0: Verantwortlichen für den Personalvorschlag lassen sich nicht in die Karten schauen. Sie wollen sich erst intern austauschen und dann einen gemeinsamen Vorschlag machen. Auch Innenminister Dobrindt, der als möglicher Kandidat für den Posten gehandelt wird, hält sich bedeckt. Er wolle zu Personalspekulationen keinen Beitrag leisten. Möglicherweise muss nach der Wahl der Unionsfraktionsspitze in der kommenden Woche auch das Kabinett umgebildet werden. Denn Spekulationen gibt es nicht nur zu Dobrindt, sondern auch zu weiteren amtierenden Ressortchefs wie etwa Kanzleramtschef Frey und Gesundheitsminister Wacken. Aus Berlin, Ursula Winkler.
1: Für den Einbau einer klimafreundlichen Heizung gibt es wieder staatliche Zuschüsse. Die neue Bundesförderung für effiziente Gebäude sei nun gestartet, sagt die Förderbank KfW. Allerdings gibt es unterm Strich nun weniger Geld vom Staat.
2: Die Bundesregierung will sparen und staffelt nun die Zuschüsse. Wer wenig verdient, der bekommt mehr Unterstützung. Relevant für die Förderung ist auch, ob Minderjährige im Haushalt leben. Der maximale Förderbetrag, der liegt nun bei 28.000 Euro und soll nach und nach weiter sinken. Wer aber schon eine Förderzusage hat oder einen Antrag gestellt hat zu alten, besseren Bedingungen, der muss sich keine Sorgen machen. Claudia Wächter, Nachrichtenredaktion.
1: Frankreich führt als erstes EU-Land ein Social-Media-Verbot für Kinder und Jugendliche unter 15 Jahren ein. Ein entsprechendes Gesetz, das nach den Sommerferien greifen soll, verabschiedete das Parlament in Paris mit großer Mehrheit. Es muss noch im Einzelnen geklärt werden, wie das Verbot in der Praxis tatsächlich umgesetzt und durchgesetzt werden soll. Nach dem Willen von Präsident Macron soll das Verbot schon nach den Sommerferien gelten. Nach dem Tod eines Einwanderers bei einem Polizeieinsatz sind in mehreren Städten Italiens wieder Tausende auf die Straße gegangen. Proteste gab es am Abend unter anderem in Mailand, Neapel und Florenz. Nach ersten Berichten verliefen sie friedlich. Am Abend zuvor war es in Bologna, wo der 42-jährige Marokkaner am Sonntag starb, zu Krawallen gekommen. Wegen des Todesfalls ermittelt inzwischen die Staatsanwaltschaft.
3: Das Wetter. In dieser Nacht kommen immer mehr Wolken zu uns rein nach Nordrhein-Westfalen. Die bringen dann etwas später, wenn es so Richtung Morgen geht, auch schon lokal so ein bisschen Regen, teilweise Sprühregen mit. Temperaturen in dieser Nacht 8 bis 13 Grad. Und nachher bekommen wir dann halt ein sehr wolkiges Wetter mit Temperaturen nur noch bis 23 Grad. Der Donnerstag wird dann wieder ein bisschen sonniger.
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5: A4 Aachen-Köln zwischen Kreuz Köln-West und Köln-Klettenberg. 1 Kilometer Stau, 14 Minuten Zeitverlust. Und A57 Krefeld-Köln zwischen Dormagen und Köln-Worringen. 1 Kilometer stockender Verkehr. Wir wünschen allen unterwegs gute Fahrt.
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3: So, Tronti noch vom Perucaville ist ja seit ein paar Tagen mittlerweile vorbei. Das größte EDM-Festival überhaupt in Deutschland sozusagen. Das deutsche Tomorrowland in Weeze am Niederrhein. Und gleich hören wir Perucaville-Musik von Felix Jähn. Auch ein Dauergast da mittlerweile. Kommt direkt nach Sombor. Und Homewrecker, euch eine Chance.

0: Tag 2 ohne Fußball. Haben wir gesagt, ist doof.
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0: Wir fragen uns nämlich jetzt, wie geht's weiter international und mit dem DFB-Team? Da fragen wir bei Nico Hartmann im WM-Studio. Nico, guten Tag erstmal. Gib uns gerne mal einen Überblick, wie es weitergeht im internationalen Fußballkalender.
2: Ja, schönen guten Morgen. Also diejenigen, die denken, jetzt muss doch für dieses Jahr mal endlich Schluss sein nach 104 Spielen bei der WM, die muss ich enttäuschen. Denn Ende August beginnt schon wieder die Bundesliga. Alle internationalen Ligen starten und diesmal gibt es nur 2 Länderspielpausen. Eine nach dem 20. September. Diese dauert 3 Wochen diesmal, anders als in den vergangenen Jahren. Da findet dann die Nations League statt. Dann nochmal eine 2-wöchige Pause im November, wo die Nations League-Liga-Phase abgeschlossen wird. Kommen wir gleich aus deutscher Sicht nochmal zu. Und dann folgt im März 2027 ein Jahr lang die Qualifikation für die Euro 28. Die Gruppen werden am 6. Dezember ausgelost. Dann findet die Europameisterschaft in Großbritannien statt und ein ähnliches Prozedere dann im Vorfeld der WM 2030, die in Spanien, Portugal und Marokko stattfindet.
0: Ja, und Jürgen Klopp wird wahrscheinlich Ende der Woche als neuer Bundestrainer präsentiert werden. Wie sieht's denn da so aus im Terminkalender bzw. im Terminkalender der deutschen Nationalelf?
2: Jürgen Klopp, sein Trainerteam, vielleicht auch Per Mertesacker als Sportgeschäftsführer, er ist zumindest im Gespräch. Sie hätten das erste Spiel am 24. September in den Niederlanden. Weitere Partien am 28. zu Hause gegen Griechenland, 3 Tage später gegen Serbien und am 4. Oktober schließlich in Griechenland. Ein strammes Programm, da muss er einiges vorbereiten. Das ist die Liga-Phase der Nations League. Die will er erfolgreich abschließen. Das EM-Turnier ist natürlich dann für Jürgen Klopp ein ganz besonderes in Großbritannien, in seiner alten Wahlheimat. Und da soll möglichst schon der Kloppsche Vollgasfußball zu sehen sein. Bei der WM 2030 dann sowieso.
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0: Das Wetter.
1: Immer mehr Wolken kommen langsam zu uns rein in dieser Nacht. Und dann Richtung Morgen gibt es auch ein bisschen Regen. Temperaturen in dieser Nacht 8 bis 13 Grad. Nachher wird es dann stark bewölkt. Und immer mal wieder kann so ein leichter Regen auch noch runterkommen im Tagesverlauf. Höchstwerte dann nachher so 19 bis 23 Grad. Der Donnerstag wird dann zum Glück wieder etwas sonniger.
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2: Hier die aktuelle Verkehrslage. A4 Aachen-Köln zwischen Kreuz Köln-West und Köln-Klettenberg. 1 Kilometer Stau, 9 Minuten Zeitverlust. Weiterhin auf der A40 Essen-Dortmund zwischen Dortmund-Barob und Dortmund-Hombruch. 1 Kilometer stockender Verkehr. Zusätzlich auf der A44 Dortmund-Kassel zwischen Soest-Ost und Erwitte-Anröchte. 1 Kilometer zähfließender Verkehr. Und darüber hinaus auf der A57 Krefeld-Köln zwischen Dormagen und Köln-Worringen 1 Kilometer Stau. Wir wünschen allen unterwegs gute Fahrt.
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1: Euch eine schöne Nacht. K2 gleich mit Turn the Lights Off. Vorher noch Mary J. Blige. Sehr, sehr coole Nummer. 2000er Hit. Family Affair. Euch eine schöne Nacht.

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0: So, wir sind in den Sommerferien. Viele von euch zieht es jetzt in den Urlaub. Wo wollt ihr hin? Berge? Meer? Campingplatz? So wie Laura Potting und Kim Klages, unsere Kolleginnen, die derzeit unterwegs sind mit dem Wohnmobil auf den Campingplätzen in NRW. Auszeit ist auf jeden Fall angesagt. So. Und jetzt habt ihr so eine schöne Auszeit, so einen schönen Urlaub. Und was machen die Kinder? Ihr habt einen teuren Urlaub organisiert. Die hängen nur am Handy. 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
1: Ich bin Tine Klimach. Bahnchefin Paller will das Trinken von Bier, Wein und Schnaps bis zum Herbst in allen Bahnhöfen verbieten. Bundesinnenminister Dobrindt zeigt sich offen dafür. Er sieht aber ein Problem. Wie soll ein mögliches Verbot durchgesetzt werden?
2: Innenminister Dobrindt will jetzt erstmal von der Bahnchefin wissen, was die Grundlage für ihren Vorschlag ist. Denn die Polizeigewerkschaften äußern schon Bedenken, wie ein Alkoholverbot durchzusetzen sei. Zu wenig Personal dafür, heißt es von der Gewerkschaft.

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1: Zahl der Unfälle ist deutlich zurückgegangen, unter anderem wegen Tempolimits und Sicherheitsstandards für Fahrzeuge. Ein Phänomen der Neuzeit verändert die Statistik allerdings. Der Boom von Lieferservices für Essen und alles Mögliche. Der hat die Zahl der Motorräder innerhalb von rund 15 Jahren weltweit verdreifacht. Und Unfälle mit Todesfolge und Verletzungen damit, die machen inzwischen fast ein Drittel aller Unfälle aus. Klar ist, was die Fahrer schützen kann. Der Helm reduziert das Risiko eines folgenschweren Unfalls um mehr als das Sechsfache, sagt die WHO. Aus Genf, Christiane Ulrich.
2: Der Krieg gegen den Iran kostet die USA nach Angaben von Verteidigungsminister Hegseth umgerechnet rund 32 Milliarden Euro. Das sagte Hegseth bei einer Anhörung im US-Senat. Er sagte auch, dass die Summe neben den bisherigen Ausgaben auch erwartete Kosten umfasse. Dazu zählten unter anderem Sollzahlungen für Militärangehörige sowie Betriebs- und Wartungskosten.
3: Das Wetter. Jetzt in der zweiten Nachthälfte ziehen so ein paar Wolken durch. Es bleibt aber die meiste Zeit trocken bei Tiefstwerten von 13 bis 8 Grad. Der Mittwoch, der startet dann oft dicht bewölkt. Die Sonne ist kaum zu sehen und hier und da kann mal ein bisschen Regen oder Nieselregen runterkommen. Insgesamt sind heute viele Wolken unterwegs. Lokal können mal ein paar Tropfen mit dabei sein. Aber auch die Sonne zeigt sich das Ganze dann nachher bei bis zu 23 Grad.
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5: A40 Essen-Dortmund zwischen Dortmund-Barob und Dortmund-Hombruch, 1 Kilometer Stau. Und A57 Krefeld-Köln zwischen Dormagen und Köln-Worringen, 1 Kilometer stockender Verkehr. Wir wünschen allen unterwegs gute Fahrt.
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3: Drei Uhr ist durch, Robert Jantz ist hier, wir machen uns gemeinsam eine entspannte Nacht, machen das Beste draus, wenn ihr gerade in der Nachtschicht steckt oder wenn ihr gerade unterwegs seid. Ich habe mal geguckt, The Weeknd, der spielt heute in Nizza, da hat er ein Konzert und das ist ein bisschen weit weg zugegebenermaßen, aber Ende Juli, da steht er gleich dreimal in Frankfurt auf der Bühne. Und da wird dieser Song hier mit Sicherheit auch dabei sein, Dancing in the Flames. Und den hören wir jetzt. Schön, dass ihr dabei seid.

0: die Mittwochnacht und zack, ne, Sommerferien. Wir sind mittendrin jetzt in der ersten Ferienwoche. Viele von euch zieht's dann natürlich in den Urlaub, in die Berge zum Beispiel, ans Meer, auf den Campingplatz. Auszeit ist einfach angesagt. Und einige Eltern mit so, na, ich sag mal, wie ist die Beschreibung, Handykids, die machen sich gerade auch so ihre Gedanken. Ne? Wie viel Handyzeit gibt's denn im Urlaub? Wir haben festgestellt, es gibt da offenbar klare Regeln. Klappt das denn?
1: Das geht. Die kriegt es erst gar nicht. Dann gibt es die Diskussion weniger.
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5: Das ist eigentlich Standard bei uns, dass wir sagen, tritt mal ein bisschen auf die Bremse. 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Weil ich hätte es mir damals gewünscht, mit den Freunden aus der Schule in Kontakt zu bleiben.
0: Na absolut, ne, um den neuesten Klatsch und Tratsch irgendwie zu teilen. Jeder, wie er mag, auf jeden Fall. Aber hier wir, ihr kommt hier mit viereckigen Selfie-Augen zurück aus dem Urlaub.
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0: Das Wetter. Aktuell ziehen da oben noch so ein paar Wolken durch. Es bleibt aber die meiste Zeit trocken. Die Temperaturen, die sind irgendwo zwischen 13 und 8 Grad. Da haben die sich eingependelt. Schauen wir mal auf den Tag selbst. Der startet mit vielen Wolken und wenig Sonne. Hier und da kann auch mal ein bisschen Regen mit dabei sein. Insgesamt sind heute viele Wolken unterwegs. Lokal kann auch immer mal so ein paar Tropfen mit dabei sein. Auch die Sonne, die zeigt sich mal. Also so ein Mix. Das Ganze bei bis zu 23 Grad.
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2: Hier die aktuelle Verkehrslage. A40 Essen-Dortmund zwischen Dortmund-Barob und Dortmund-Hombruch 1 Kilometer Stau. Weiterhin auf der A45 Gießen-Hagen zwischen Freudenberg und Olpe 5 Kilometer stockender Verkehr, 11 Minuten Verzögerung und in der Gegenrichtung 1 Kilometer zähfließender Verkehr, 6 Minuten längere Fahrzeit. Und darüber hinaus auf der A57 Krefeld-Köln zwischen Dormagen und Köln-Worringen 1 Kilometer Stau. Wir wünschen allen unterwegs gute Fahrt.
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0: Ja, das Schöne um diese gottlose Uhrzeit ist ja, die Straßen sind so angenehm leer, ne? Da kann man ganz entspannt Auto fahren. Und der nächste Song, der ist eigentlich, würde ich sagen, der perfekte Soundtrack für so einen nächtlichen Roadtrip, stammt aus dem Jahr 2009 und klingt sofort nach Sommerurlaub und offenen Fenstern. Ich spiele euch Stereo Love. Mein Name ist Robert Jantz. Gemeinsam geht's durch diese Nacht.

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0: Das ist ganz neu bei uns. Holly Humberstone mit To Love Somebody habe ich euch gespielt hier in der Mittwochnacht. Beziehungsweise wir nähern uns ja so langsam, würde ich sagen, ne, 4 Uhr ist in Sichtweite, dem Mittwochmorgen. Ganz egal, wie viel Uhr wir gerade haben, wir können festhalten, Sommerferien ist einfach Reisezeit. Ne? Und jeder reist ja anders, zum Beispiel beim Fliegen. Unser Hannes hat mal uns Passagiere so ein bisschen analysiert.
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2: Es gibt die verschiedensten Flugzeugtypen. Typ 1 ist der Prepper. Den erkennst du sofort beim Einsteigen. Der trägt ja schon am Gate sein Nackenkissen und die Kompressionsstrümpfe. Der Pass und die Bordkarte immer griffbereit im Brustbeutel. Er weiß, welche Boardinggruppe er hat, welche Sitznummer und natürlich hat er sich auch über den Flugzeugtypen informiert. In seinem Handgepäck findet man so viel Proviant und Medikamente, dass man nach einer Bruchlandung auf einer einsamen Insel 72 Stunden überleben kann. Ohne Probleme. Dann gibt's natürlich noch den Typ 2, das ist der Tourist. Für ihn ist es aufregend zu fliegen, sein Highlight wird das Bordmenü sein und er wird nach der Landung klatschen, das ist sicher. Typ 3, das ist der Lässige, kurze Hose, Tanktop, Flipflops, braun gebrannt mit Muschelkette und kein Handgepäck, denn dieser Typ lebt von Luft und Liebe. Aber egal welcher Typ ihr seid, immer dran denken, im Flugzeug sitzen wir alle im gleichen Boot.
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1: Ich bin Tine Klimach. Frankreich führt als erstes EU-Land ein Social-Media-Verbot für Kinder und Jugendliche unter 15 Jahren ein. Ein entsprechendes Gesetz, das nach den Sommerferien greifen soll, verabschiedete das Parlament in Paris mit großer Mehrheit.
2: Beschlossen ist damit ein Vorhaben, das Präsident Emmanuel Macron sehr am Herzen liegt. Kinder und Jugendliche sollen besser von negativen Einflüssen sozialer Medien geschützt werden. Aber wie soll die Umsetzung funktionieren? Frankreich will, dass die großen Social-Media-Plattformen für die Alterskontrolle mehrere technische Möglichkeiten anbieten. Kritiker aber bezweifeln, dass Frankreich solche Einschränkungen im Alleingang durchsetzen kann. Die Zuständigkeit dafür liegt nämlich bei der EU. Und Brüssel prüft bereits, wie eine entsprechende Regelung ausgestaltet werden kann und hält von dem französischen Vorpreschen nicht viel. Aus Paris, Michael Evers.
1: Kein Alkohol auf Bahnsteigen und in Bahnhofshallen. Die Deutsche Bahn plant einen radikalen Schnitt mit der Hoffnung auf mehr Sicherheit. Es soll künftig an allen Bahnhöfen untersagt sein, Bier, Wein, Schnaps oder anderen Alkohol zu trinken. Die Gewerkschaft der Polizei geht nicht davon aus, dass das Verbot angesichts der aktuellen Personallage konsequent umgesetzt werden kann. Gleichzeitig plädiert Alexander Peutz, stellvertretender GdP-Bundesvorsitzender beim ZDF, für ein Alkoholverbot auch in Köln.

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1: Melden die Bundesstatistiker. Ausrüstungen wie Sonnenschirme und Badebekleidung waren dagegen etwas günstiger.
2: Das Wetter. Schönen guten Morgen am noch ganz frühen Mittwoch und der startet oft dicht bewölkt. Die Sonne ist kaum zu sehen und hier und da kann etwas Regen oder Nieselregen runterkommen. Insgesamt sind heute viele Wolken unterwegs. Lokal können ein paar Tropfen runterkommen und auch die Sonne, die zeigt sich mal. Das Ganze bei bis zu 23 Grad.
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4: Hier die aktuelle Verkehrslage. A40 Essen-Dortmund zwischen Dortmund-Barob und Dortmund-Hombruch. Ein Kilometer Stau. Weiterhin auf der A45 Hagen-Gießen zwischen Drolshagen und Olpe. 3 Kilometer stockender Verkehr. Und zusätzlich auf der A57 Krefeld-Köln zwischen Dormagen und Köln-Worringen. 1 Kilometer zähfließender Verkehr. Wir wünschen allen unterwegs gute Fahrt.
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2: Die Uhr ist durch, Robert Jantz ist hier und ich hau euch jetzt zum Start in diesem Mittwoch erstmal so einen richtigen 90er-Klassiker um die Ohren. Das ist ein Song, der, wie ich finde, sofort wach macht. Also, hoffe ich zumindest. Black or White, 1991 rausgekommen von Michael Jackson. Viel Spaß damit!

0: Capital Cities habe ich euch gespielt mit Safe and Sound und der Titel, der passt um diese Uhrzeit natürlich, wie ich finde, ganz besonders gut, denn wir bringen euch natürlich sicher und vor allem auch mit dem richtigen Sound in Richtung Frühschicht. Jetzt geht es ja weiter mit Musik von Leonie. Die können wir im nächsten Jahr, 2027, auch wieder live sehen bei uns in NRW, in Münster, Dortmund und Köln zum Beispiel. Und wir hören sie jetzt mit Don't Worry.
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0: Das Wetter.
1: Das ist der ganz frühe Mittwoch und der startet auf dicht bewölkt. Die Sonne ist kaum zu sehen und hier und da kann auch ein bisschen Regen runterkommen. Insgesamt heute eher so ein grauer Tag. Die Sonne hat es schwer, kämpft sich aber auch mal durch. Ein paar Tropfen können auch mal runterkommen. Das Ganze bei bis zu 23 Grad.
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2: A57 Krefeld-Köln zwischen Dormagen und Köln-Worringen. 1 Kilometer Stau. Wir wünschen allen unterwegs gute Fahrt.
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1: Robert Jantz ist hier. Wir nähern uns 5 Uhr. Ich vermute mal, der Block schläft noch. Nur Jenny, die ist schon da. Ich spiele euch Jennifer Lopez mit Jenny from the

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0: Die Die habe ich euch gespielt von Shakira und Burna Boy. Das war der offizielle WM-Song 2026. Komm, hör mir auf mit dieser WM. Ich kann es nicht mehr hören. Aber der Song ist gut. Eigentlich sollte Atze Schröder ja gar keinen Urlaub machen, um mal wieder auf die Sommerferien hier zu sprechen zu kommen. Ich meine, der Mann, der hat viel zu tun. Der hat eine Tour, der hat einen Podcast, ne? Hat eine Woche, den kennt er ja. Der muss bedient werden. Und das Schöne an so Podcasts ist ja, Plural. Das Schöne ist ja, dass man ja immer sowas erfährt, ne? Private Dinge über den Künstler. Zum Beispiel, wie Atze Schröder in den Urlaub reist oder wie er drüber denkt.
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3: Ja, nee, ist klar.
4: Wir sind nun mal eine Autofahrernation. Nicht umsonst geht's Volkswagen so gut. Okay. Außerdem, warum in den Urlaub fliegen? Das hat doch nur Nachteile. Teuer, eng und du kannst weder deine Haustiere noch dein Viermannzelt mitnehmen. Selbst eine Kiste Bier nehmen sie dir an der Sicherheitskontrolle ab. Das hat doch mit Urlaub nichts zu tun. Dann noch lieber im Opel Mokka schön gemütlich durch den Stau cruisen. Jetzt höre ich euch schon sagen, man kann ja auch mit der Bahn fahren. Nee, kann man nicht. Erstens fährt die Bahn erst los, wenn die Fähren schon wieder rum sind. Und außerdem, was ist der größte Unterschied zwischen einem ICE und einem Opel Mokka? Richtig, im Opel funktioniert die Klimaanlage und Muttis Bordbistro hat durchgängig geöffnet. Ich bleib übrigens in den Ferien konsequent zu Hause. Ja, weil wenn erstmal alle weg sind, dann hast du doch 6 Wochen lang freies Fahren auf der A40. Du kriegst bei jedem Italiener spontan einen Tisch. Also in Essen-Krai, in Neapel natürlich nicht. Und du kannst sogar völlig entspannt mit deiner Perle in Düsseldorf shoppen gehen. Auf der Kö, quasi Dubai to go. Ohne Reisekosten.
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1: Ich bin Tine Klimach. In gut einer Woche soll die CDU-CSU-Bundestagsfraktion nach dem Rücktritt von Jens Spahn einen neuen Vorsitzenden wählen. Aber zu den möglichen Kandidaten gibt es bisher nur Spekulationen. CDU-Chef Merz und CSU-Chef Söder wollen der Fraktion zeitnah einen Vorschlag unterbreiten.
2: Die beiden Verantwortlichen für den Personalvorschlag lassen sich nicht in die Karten schauen. Sie wollen sich erst intern austauschen und dann einen gemeinsamen Vorschlag machen. Auch Innenminister Dobrindt, der als möglicher Kandidat für den Posten gehandelt wird, hält sich bedeckt. Er wolle zu Personalspekulationen keinen Beitrag leisten. Möglicherweise muss nach der Wahl der Unionsfraktionsspitze in der kommenden Woche auch das Kabinett umgebildet werden, denn Spekulationen gibt es nicht nur zu Dobrindt, sondern auch zu weiteren amtierenden Ressortchefs wie etwa Kanzleramtschef Rai und Gesundheitsministerin Wacken. Aus Berlin, Ursula Winkler.
1: Für den Einbau einer klimafreundlichen Heizung gibt es wieder staatliche Zuschüsse. Die neue Bundesförderung für effiziente Gebäude sei nun gestartet, sagt die Förderbank KfW. Allerdings gibt es unterm Strich nun weniger Geld vom Staat.
3: Die Bundesregierung will sparen und staffelt nun die Zuschüsse. Wer wenig verdient, der bekommt mehr Unterstützung. Relevant für die Förderung ist auch, ob Minderjährige im Haushalt leben. Der maximale Förderbetrag, der liegt nun bei 28.000 Euro und soll nach und nach weiter sinken. Wer aber schon eine Förderzusage hat oder einen Antrag gestellt hat zu alten, besseren Bedingungen, der muss sich keine Sorgen machen. Claudia Wächter, Nachrichtenredaktion.
1: Frankreich führt als erstes EU-Land ein Social-Media-Verbot für Kinder und Jugendliche unter 15 Jahren ein. Ein entsprechendes Gesetz, das nach den Sommerferien greifen soll, verabschiedete das Parlament in Paris mit großer Mehrheit. Es muss noch im Einzelnen geklärt werden, wie das Verbot in der Praxis tatsächlich umgesetzt und durchgesetzt werden soll. Nach dem Willen von Präsident Macron soll das Verbot schon nach den Sommerferien gelten. Nach dem Tod eines Einwanderers bei einem Polizeieinsatz sind in mehreren Städten Italiens wieder Tausende auf die Straße gegangen. Proteste gab es am Abend unter anderem in Mailand, Neapel und Florenz. Nach ersten Berichten verliefen sie friedlich auf die Straße gegangen. Am Abend zuvor war es im

0: wünschen allen unterwegs gute Fahrt.
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2: Fünf Uhr ist durch. Einen schönen guten Morgen am Mittwoch. Mein Name ist Robert Janz. Und falls ihr noch so, ja, euch gerade so den Schlaf aus den Augen reibt, ich meine, es ist ja auch noch verdammt früh, ne? Und noch eigentlich so halb im Traum hängt, da habe ich jetzt den richtigen Song für euch. Denn der nächste Song hat die Botschaft, es lohnt sich, für die eigenen Träume zu kämpfen. Und wenn man eben bei den Träumen die Augen zu hat und schläft, ist da auch nett. Hier jetzt für euch Malik Harris mit Dreamer.

0: Guten Morgen am Mittwoch. Ich hoffe, ihr habt gut geschlafen und es hat euch nicht zu sehr durchgeschaukelt. Heute am Tag der Hängematte.
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0: Ich wusste eigentlich gar nicht, dass es einen Tag der Hängematte gibt, Natascha.
2: Den gibt es. Jetzt weiß es.
0: Jetzt weiß ich. Darum ist es so toll, dass es dich gibt. Natascha Wittmer, guten Morgen.
2: Guten Morgen.
0: Meinst du denn, die Kollegin Laura und Kim haben gut geschlafen in ihrem Camper?
2: Also ich habe noch nichts von den beiden gehört, aber in Hängematten, da mussten sie auf jeden Fall nicht schlafen, sondern sie hatten ja einen Camper, ne?
0: Richtig, dabei wäre es ja eigentlich eine gute Aufgabe für ihre Challenge gewesen, die sie da absolvieren mussten, in Hängematten schlafen. Naja, wir hatten uns ja auch andere schöne Sachen ausgedacht. Heute ziehen sie auf jeden Fall weiter, ne?
2: Genau, die beiden, die touren ja mit ihrem Camper durch Nordrhein-Westfalen. Jede Nacht schlafen sie da auf einem anderen Campingplatz. Gestern sind sie in Kleve am Wisseler See eingecheckt und heute reisen sie weiter ins Eifelcamp am Freilinger See.
0: Da hören wir auf jeden Fall später mal, wie die Nacht so im Camper war. Mhm. Und apropos hören, unser neuer Lichtblicke-Song ist ja in der Mache. Mhm. Vielleicht bekommen wir von dem auch noch irgendwas zu hören. Ne?
2: Ja, der bekommt dieses Jahr von dem Musiker Iggy Kelly. Hier aus unserem besten Mix und der ist gerade in Manchester, um den neuen Song für unsere Aktion Lichtblicke zu produzieren, den ihr dann wieder exklusiv über lichtblicke.de downloaden werden könnt, wenn er denn fertig ist.
0: Ich bin sehr gespannt.
2: Ich auch.
0: Hör mal, danke für den Überblick, Natascha, jetzt lass dich auch wieder in deine Hängematte legen.
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1: Robert Janzes hier, einen schönen guten Morgen wünsche ich euch und jetzt roll ich hier mal das Klavier rein, denn was gibt es Schöneres zu so früher Stunde als ein Klavier, eine tolle Stimme und ganz viel Gefühl? Ich spiele euch Adele mit Someone Like You.

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1: Fool's Garden, Lemon Tree, schönen guten Morgen am Mittwoch. Und heute Morgen im Augenblick mal der evangelischen Kirche geht es um den Krisenkompass. Das ist eine App der Telefonseelsorge und die versteht sich als, ja, ich sag mal, digitaler Notfallkoffer für Krisensituationen. Mit Funktionen eben wie einem Stimmungsbarometer, Atemübungen und direkten Hilfsangeboten. Hendrik Meisel stellt die App für uns vor.
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3: Hast du schon mal einen Kompass benutzt? Ich vor vielen Jahren bei einer Team-Kooperationsübung. Damals durften wir keine Handys mitnehmen und sollten den Weg durchs Gelände nur mit einem Kompass finden. In den letzten Jahren habe ich immer wieder einen Kompass der besonderen Art empfohlen. Den sogenannten Krisenkompass. Eine App der Telefonseelsorge für Menschen in Krisen. Der bietet Hilfe, wenn man nicht weiter weiß im Leben. Wenn Menschen einen nahen Angehörigen verloren haben oder sie so tief in der Krise stecken, dass sie überlegen, ihr Leben aus freien Stücken zu beenden. Es geht um Suizidprävention. In solchen Situationen soll der Krisenkompass helfen. Auch dann, wenn man sich Sorgen um andere, zum Beispiel um Freundinnen oder Freunde macht. Mit der Krisenkompass-App bekommen Hilfesuchende sofort Hilfsangebote, um mit dem Schweren fertig zu werden, neue Kraftquellen zu finden oder Fragen zur Selbstreflexion. Und man kann mit nur einem Tastendruck jederzeit die Telefonseelsorge anrufen, anonym und kostenlos. Das alles ist ein Angebot der evangelischen und katholischen Kirche, die die Telefonseelsorge tragen und auch hinter dieser App stecken. Eine App, um den Weg aus der Krise zu finden. So wie ich damals mit meinem Team gemeinsam aus einem unübersichtlichen Waldstück raus. Finde ich großartig. Geht aber nur, wenn möglichst viele vom Krisenkompass wissen und ihn auf ihr Smartphone herunterladen. Hendrik Meisel von der Evangelischen Kirche für Augenblick mal.
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1: Mit Maite Albrecht. Guten Morgen. Bei uns soll es kommen und auch in vielen anderen Ländern wird darüber diskutiert. Ein Social-Media-Verbot für Kinder und Jugendliche. Frankreich hat jetzt als erstes EU-Land Tatsachen geschaffen. Der Senat und die Nationalversammlung in Paris haben am Abend mit großer Mehrheit für ein Verbot für unter 15-Jährige gestimmt. Danny Hoppe aus dem News-Team. Es soll schon nach den Sommerferien in Kraft treten.
2: Ja, das ist der Wunsch von Präsident Macron. Seine Präsidentschaft endet ja nicht mal einem Jahr und dieses Thema liegt ihm sehr am Herzen. In einem Online-Video sprach er jetzt von einem großen Fortschritt. Frankreich öffne in Europa den Weg für den Schutz von Kindern und Jugendlichen. Die nationale Gesundheitsbehörde war vorher in einem Bericht zu dem Schluss gekommen, dass Social Media der mentalen Gesundheit von Kindern deutlich schade. Angeführt wurden die Beispiele, die auch in der Debatte bei uns immer wieder genannt werden: Cybermobbing, brutale Inhalte, ständige Vergleiche mit unrealistischen Vorbildern oder zeitfressende Algorithmen.
1: Als erstes Land weltweit hatte Australien ja im Dezember ein Social-Media-Verbot für unter 16-Jährige eingeführt. Wie sind da bisher die Erfahrungen?
2: Also dazu ist erst im letzten Monat eine Studie veröffentlicht worden und die zeigt, dass das Verbot wenig Auswirkungen darauf hat, ob und wie Teenager Plattformen wie Instagram, TikTok oder Facebook nutzen. Oft werden die Beschränkungen nämlich einfach umgangen, indem zum Beispiel Fake-Accounts erstellt werden oder die Jugendlichen Konten nutzen, die auf Ältere registriert sind. Trotzdem soll ja auch in der EU ein Social-Media-Verbot kommen für Kinder unter 13 Jahren. Das hatte erst letzte Woche ein europäisches Expertengremium vorgeschlagen. Auch Beschränkungen für Ältere sollen möglich sein, wenn die Online-Dienste sie nicht vernünftig vor Hass, Gewalt und Suchtgefahren schützen.
1: Dankeschön, Danny. Und das sind weitere Nachrichten. Wieder haben die USA in der Nacht militärische Ziele im Iran angegriffen. Diesmal war zum ersten Mal nach längerer Zeit auch wieder die Flugabwehr in der Hauptstadt Teheran aktiv. Im Nordosten waren dumpfe Explosionen zu hören. Kurz darauf war wieder Ruhe. Wegen der erneut gestiegenen Öl- und Spritpreise bringt SPD-Generalsekretär Klüssendorf noch einmal einen Spritpreisdeckel ins Gespräch. In der NOZ verweist er auf Länder wie Belgien oder Luxemburg, die so etwas schon seit Jahren haben. Deutschland sei ein Paradies für die Mineralölkonzerne, sagte Klüssendorf. Das nennt man wohl ein echtes Drama. Mehr als 600 rote Theatersessel aus dem Bühnenhaus in Bocholt bleiben verschwunden. Eigentlich wollte die Stadt die historischen Polstersitze von einem Betrieb aus Niedersachsen aufmöbeln lassen, aber schon vor mehr als einem Jahr brach der Kontakt ab. Bisher sind weder die Stühle noch der Chef der Firma auffindbar. Inzwischen ermittelt die Staatsanwaltschaft Hildesheim in dem Fall. Die Stadt Bocholt prüft außerdem, ob sie Ersatzstühle anschafft. Und das waren die Nachrichten mit Maite Albrecht.
3: Danke dir, Malte. 6:02 haben wir es jetzt. Es wird durchwachsen an diesem Mittwoch bei uns im Märkischen Kreis. Sonne, keine Meldungen.

0: Lady Gaga und Bruno Mars, Die With A Smile, in den Hits im besten Mix auf Radio MK, 5:11 haben wir es jetzt. Und vergesst an dieser Stelle bitte mal ganz kurz Menden, Kirspe, Plettenberg und was wir nicht alles haben im Märkischen Kreis. Wie wär's denn stattdessen mit Bora Bora? Türkises Wasser, breite Sandstrände, man schläft in einem Bungalow, der direkt im Wasser steht. Das wäre doch mal was, oder? Gut, ignorieren wir jetzt einfach mal, dass allein der Flug schon mehrere tausend Euro kosten könnte und von dem Wasserbungalow wollen wir jetzt erst gar nicht anfangen. Aber träumen darf man ja wohl noch. Also nehmen wir mal an, Geld ist egal. Wo würdet ihr Urlaub machen?
1: Malediven vielleicht, das Wasser tauchen.
2: Mallorca, da sind die Menschen irgendwie lebendiger.
3: Schweiz, aufgrund der Alpen und der Berge. Ist gut zum Wandern.
4: Nach Doha, das ist in Katar. Ich war da noch nie und die Architektur gefällt mir halt.
5: Nach Südafrika? Ja, weil es mich dort anspricht, wegen der Wildnis auch allgemein.
6: Marrakesch in Marokko. Das ist ein schönes Land. Ich komme ja auch aus Marokko.
7: Brasilien. Einfach Fußball spielen, Strand, Spaß haben. Und die Leute sehen nett aus.
8: Ich würde sagen Spanien. Einmal generell Spanien während dieser Jahreszeit. Wunderbar.
0: Na, Ideen haben wir ja ohne Ende. Nur leider geht das ganze Geld ja momentan eher für andere Sachen drauf als für Luxusurlaub. Tanken zum Beispiel. Ja, ist auch eine Art von Luxus. Was ist denn da eigentlich schon wieder los an den Tankstellen? 2,33 für einen Liter super? Komm, wir lenken uns ab. Mit Musik. Aura Dione, I Will Love You Monday. Monday heißt es. Auf Radio MK. Guten Morgen.

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0: Radio MK spielt euch David Guetta und Bebe Rexha. Kleine Sprachprobleme hier am Mittwochmorgen. Bei mir, I'm good, war das 6.24 Uhr an diesem Mittwoch. Ja, und wofür könnte sich wohl Trixi aus Iserlohn bei uns beworben haben?
1: Du hast einen Freund in mir. Du hast einen Freund in mir.
0: Ja, ist easy, oder? Komm mal direkt drauf. Du hast einen Freund in mir. You've got a friend in me. Geht natürlich um Toy Story. Trixi möchte nämlich gerne ins Kino in Toy Story 5, oder?
1: Ja, und die Ramona hat einen Freund in mir. Deswegen würde ich sehr gerne mit ihr in Toy Story gehen. Früher haben wir uns die Filme mit unseren Jungs angeguckt. Heute sind die Jungs erwachsen. Ich würde mich freuen, wenn es klappt.
0: 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Und die Nummer ist die 02371 790 333. Ganz viel Glück von mir, Pamina Klee, eurer Radio MK Guten Morgenmacherin.

0: Na, das wird ja mal richtig kuschelig nach den Sommerferien an zwei Gymnasien bei uns in Iserlohn. Es fehlen nämlich Räume, die aber jetzt schon fest eingeplant sind. Ja, was da genau los ist, das hören wir jetzt bei Manfred Uhl in den Radio MK Nachrichten. Es ist 6.30 Uhr am Mittwoch.
1: Schönen guten Morgen. Eine große Mehrheit der Menschen in Deutschland hält den Rücktritt von Unionsfraktionschef Spahn für richtig. In einer Befragung des Instituts YouGov gaben nur 8% an, dass der Rücktritt falsch sei. Demgegenüber erklärten 80%, der Rücktritt von Spahn sei richtig. Spahn hatte sich zusammen mit seinem Mann mit Hilfe einer Leihmutter in den USA einen Kinderwunsch erfüllt. Damit umging das Paar ein in Deutschland geltendes Verbot, das Spahn in der CDU mitgetragen hatte. Der Krieg gegen den Iran kostet die USA nach Angaben von Verteidigungsminister Hegseth inzwischen umgerechnet rund 37,5 Milliarden Euro. Das sagte Hegseth bei einer Anhörung im US-Senat. Die bisherige Schätzung hatte bei 29 Milliarden Dollar gelegen. Die Summe umfasst laut des Verteidigungsministers auch Sollzahlungen für Militärangehörige sowie Betriebs- und Wartungskosten. Hegseth warb im Kongress für einen Nachtragshaushalt in Höhe von 67 Milliarden Dollar für das Verteidigungsministerium. In Iserlohn wird der Platz an zwei Gymnasien nach den Sommerferien knapp, denn die dringend benötigten Schulcontainer für das Märkische Gymnasium und das Gymnasium Lettmarte kommen erst mit wochenlanger Verspätung an. Wie die Stadtverwaltung mitteilt, können die neuen Räume wohl erst nach den Herbstferien genutzt werden. Das stellt die beiden Iserlohner Schulleitungen vor große organisatorische Probleme, denn der Platz wird dringend für die Rückkehr zu G9 gebraucht. Die Schulen müssen nun improvisieren und auf Übergangslösungen ausweichen. Für Lettmarte gibt es immerhin schon einen Notfallplan im Hauptgebäude. Die Stadt Iserlohn prüft derweil rechtliche Schritte gegen die Baufirma wegen der anfallenden Folgekosten. Das Rote Kreuz ruft im Märkischen Kreis dringend zur Blutspende auf. Gerade in den Sommerferien und nach der Hitzewelle im Juni sind die Spenderzahlen deutlich zurückgegangen. Unfälle und Krankheiten machen aber keine Sommerpause. Deshalb bittet das DRK um Unterstützung, um die Bestände für Operationen und Krebspatienten wieder aufzufüllen. In den nächsten Tagen gibt es zahlreiche Termine in unserer Region, unter anderem in Halver, Neuenrade, Lüdenscheid, Iserlohn und Kirspe. Wer Blut spenden möchte, kann sich ganz einfach über die kostenlose Blutspende-App oder telefonisch anmelden. Die Nummer findet ihr auf unserer Homepage.
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1: Die Burg Altena verwandelt sich am kommenden Samstag in ein Märchenschloss. Dann ist dort nämlich Prinzessinnentag. Mit beliebten Figuren wie Elsa und Anna. Die schöne Belle ist auch auf der Burg und bringt natürlich auch das Biest mit. Erinnerungsfotos mit Prinzessinnen könnt ihr am Samstag zwischen 13 und 16 Uhr natürlich auch machen. Für Kinder gibt es zudem ein kostenloses Kinderschminken. Und auch die Burggastronomie und das Museum haben während der Aktion geöffnet. Weitere Meldungen findet ihr auf radio.mk.de und in unserer App.
0: Danke dir, Manni. 6.33 Uhr haben wir's. Ja, das wird wohl jetzt nicht das Highlight dieser Sommerferien im Märkischen Kreis, dieser Tag, also zumindest nicht wettertechnisch. Aber wir sind ja auch erst in Woche 1 von 6, also da kommt noch ein bisschen was Sommerlicheres, denke ich mal. 20 Grad gibt's heute maximal, dazu wechseln sich Sonne, Wolken, Wind und Regen immer wieder ab den ganzen Tag über. 10 Grad aktuell in Meinerzhagen am Schloss Badinghagen, in Hemer an der Edelburg sind es 12 in diesem Moment. Der Radio MK Verkehr, der beste Verkehrsservice für unseren Märkischen Kreis und ganz Südwestfalen, ist hiermit auch schon beendet. Ich habe keine Meldungen für euch. Wenn ihr aber doch was gesehen habt, dann meldet's gerne rein. Kostenlos über die 08150 500.
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0: Ja, wenn das Wetter nicht so richtig will bei uns im Märkischen Kreis, wir machen trotzdem sommerliche Stimmung mit Alvaro Soler. Solo para ti. Pamina Klee hier. Guten Morgen.
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0: Schönen guten Morgen. Es geht rein in den Mittwoch mit Post Malone und Chemical, Radio MK hier für euch um 20 vor 7. Ja, einmal falsch abgebogen oder ein bisschen ja zu lange zu Hause rumgetrödelt und schon ist es passiert. Ihr im Auto und vor euch ein Trecker. Ja, und dann tuckert man halt so mit 40 über die Landstraße. Ja, was soll ich sagen? Es ist halt Erntezeit. Irgendwie müssen die Fahrzeuge ja auch auf die Felder kommen. Geht ja nicht anders. Also plant einfach ein bisschen mehr Zeit für eure Fahrten ein und denkt immer dran, der Mensch da vor euch in diesem Trecker, der kann auch nichts dafür. Ich wette sogar darauf, der würde auch sehr gerne sehr viel schneller fahren. Aber wem sage ich das? Der Märkische Kreis weiß ja Bescheid.
1: Ja, ich komme vom Land und dafür habe ich natürlich Verständnis. Klar, das passiert immer, wenn man spät dran ist, aber da muss man durch.
2: Ich habe da Verständnis für, weil im Endeffekt sichert das ja auch unsere Nahrung, unsere Lebensmittel. Und dann ist das halt für die Zeit so, das wissen wir ja.
3: Ja, einfach tief durchatmen, das hilft schon. Und sich nicht ärgern.
0: Ja, und wisst ihr, was auch immer hilft? Wenn die Autofahrt ein bisschen länger dauert als erwartet, einfach Radio MK ganz laut aufdrehen. Und die Musik genießen. Jetzt zum Beispiel Alana Maltz, Black Velvet, bei uns in den Hits im besten Mix. Damit geht's rein in den Mittwoch. Pamina Klee hier, eure Guten-Morgen-Macherin.

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0: Da war wohl Chris Brown drin in eurem Radio. Yeah, 3 times haben wir gehört hier auf Radio MK. Die Hits im besten Mix. Das ist der Mittwochmorgen. Schönen guten Morgen um 6.48 Uhr. Und sag mal, habt ihr euch eigentlich auch schon mal gefragt?
1: Was passiert, wenn 12 Azubis aus 12 unterschiedlichen Unternehmen und Ausbildungsberufen für 5 Tage zusammenkommen? Das seht ihr jetzt im Azubi-Sommerhaus.
0: Das Azubi-Sommerhaus der Südwestfalen-Agentur, erinnert ihr euch noch? Haben wir schon drüber gesprochen hier auf Radio MK. Die Azubis haben 5 Tage zusammen verbracht in einem Haus am Biggesee nebenan in Olpe. Da mussten sie Challenges meistern und wurden dabei gefilmt wie so eine Reality-Show. Mit dabei war auch Timo aus Iserlohn.
2: Was ich daraus mitnehme, ist tatsächlich die Erfahrung, mal vor der Kamera gestanden zu haben, also wirklich live verfolgt zu werden. Und ich glaube, dass es mal eine sehr schöne Erfahrung war, einfach mal mit Leuten so in einem Konsens zusammenzuleben. Und das Ganze hat mir doch sehr viele Einblicke ins Leben gegeben.
0: Ja, und aus dem ganzen Videomaterial ist jetzt eine YouTube-Serie entstanden. Die erste Folge gab es gestern zu sehen im Cineplex in Olpe. Lisa aus Iserlohn hat sich da auch das allererste Mal auf ganz großer Leinwand gesehen. Ihre Lieblingsmomente hatte sie aber eher nach Drehschluss.
3: Ich fand es besonders cool, dass wir abends immer, als die Kamera schon aus war, zusammensaßen am See und uns unterhalten haben, gequatscht haben, Spiele gespielt haben, zusammen gelacht haben. Das war ein sehr schöner Moment.
0: Ja, da sind wohl richtige Freundschaften entstanden. Und wie genau die entstanden sind, das können wir uns alles angucken. Folge 1 vom Azubi-Sommerhaus ist schon online. 4 weitere kommen noch. Alle 2 Wochen gibt es eine neue Folge auf YouTube. Gehört habt ihr davon auf Radio MK bei mir, Pamina Klee. Ich bin eure Guten-Morgen-Macherin. 7:10 haben wir es gleich.

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1: Mit Malte Albrecht. Guten Morgen. An allen deutschen Bahnhöfen soll es in Zukunft ein Alkoholverbot geben. Diese Pläne der Deutschen Bahn waren gestern bekannt geworden. Und seitdem wird darüber diskutiert, wie das Ganze umgesetzt werden soll. Denn klar ist, ohne zusätzliches Personal dürfte es schwierig werden. Danny Hopper aus dem News-Team. Die Politik sagt, die Bahn muss sich da selber drum kümmern.
2: Ja, die Union sagt zwar, dass sie die Pläne für mehr Sicherheit an Bahnhöfen gut findet, dass die Bahn das Alkoholverbot aber mit eigenem Personal durchsetzen muss. Und so sieht es auch die SPD. Auch sie sagt, dass die Bahn dafür ihr Sicherheitspersonal deutlich aufstocken müsse. Für die Sicherheit an Bahnhöfen ist neben den DB-Sicherheitskräften zwar auch die Bundespolizei zuständig, die ist momentan aber sowieso schon stark eingebunden bei Grenzkontrollen oder vielen Großveranstaltungen. Und deshalb sagt auch Bundesinnenminister Dobrindt, dem die Bundespolizei ja untersteht, die Durchsetzung des Alkoholverbots sei problematisch. Er wolle deshalb gerne mit Bahnchefin Paller sprechen, wie sie sich das vorstelle.
1: Knackpunkt bleibt also vor allem das Personal, denn für die Idee als solche gibt es bisher ja eigentlich keinen Gegenwind.
2: Nein, auch der Drogenbeauftragte der Bundesregierung, Streeck, findet ein Alkoholverbot an Bahnhöfen grundsätzlich gut. Bahnhöfe müssten sichere Orte sein, sagte er der RP. Eltern sollten sich dort nicht überlegen müssen, in welche Bereiche sie mit ihren Kindern gehen könnten und in welche besser nicht. Denn gerade für sie seien Betrunkene, die rumgrölen, unberechenbar sind und sich daneben benehmen, oft eine Belastung, sagt Streeck.
1: Danny, vielen Dank. Und das sind weitere Themen heute Morgen. Als erstes Land in der EU hat Frankreich ein Social-Media-Verbot für Kinder und Jugendliche verhängt. Es gilt für alle unter 15 Jahren und soll nach den Sommerferien, also ab September, greifen. Überprüft werden soll das Alter von den Social-Media-Plattformen selbst. In der Ukraine hat Präsident Zelensky nach tagelangem Druck aus der Bevölkerung Armeechef Syrsky entlassen. Hintergrund sind vor allem Proteste junger Menschen. Sie fordern eine Kursänderung in der Kriegsführung und vor allem auch die stärkere Nutzung moderner Drohnentechnik. Es hat einen außergewöhnlichen Zwischenfall beim ChatGPT-Entwickler OpenAI gegeben. Beim Test neuer KI-Modelle ist eine interne Software offenbar zum Hacker geworden. Sie drang eigenständig in Computersysteme einer anderen KI-Firma ein. Sie sollte eigentlich nur Sicherheitslücken für einen Standard-Cybertest ausnutzen, brach dann aber aus der Testumgebung aus, verschaffte sich Zugang zum Internet über bisher unbekannte Schwachstellen und nutzte dabei auch noch gestohlene Zugangsdaten. Experten warnen schon lange vor Cyberattacken mit KI-Software. In den falschen Händen könne KI zu einer verheerenden Cyberwaffe werden, heißt es. Und das waren die Nachrichten mit Malte Albrecht.
3: Danke dir, Malte. 7:03 haben wir es jetzt gleich an diesem Mittwochmorgen. 11 Grad messen wir in diesem Moment in Herscheid am Spieker. In Altena an der Burg Holzbring sind es 13 und 20 sind heute in der Spitze drin. Dazu ja ziemlich wechselhaft. Sonne, Wolken, Wind wechseln sich immer wieder ab. Es kann zwischendurch auch mal regnen.
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3: Schönen guten Morgen zu euch auf die Straßen. Hier ist der Radio MK Verkehr, der beste Verkehrsservice für unseren Märkischen Kreis und ganz Südwestfalen. A1, Münster Richtung Dortmund. Zwischen Carmen-Zentrum und Unna, 1 Kilometer stockend, paar Minütchen braucht ihr da länger. Und die A44 noch, Kassel Richtung Dortmund. Zwischen Unna Ost und Kreuz Dortmund-Unna, 1 Kilometer Stau, 5 Minuten mehr. Das sieht also noch alles ganz gut aus. Wenn ihr noch was anderes gesehen habt, andere Staus oder einen Blitzer zum Beispiel, dann gebt gern Bescheid, 08150 500. Der Anruf kostet euch natürlich gar nichts.
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3: Anruf kostet euch natürlich gar nichts.
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0: 11 Minuten nach 7 am Mittwoch. Bei euch läuft Radio MK. Roxette haben wir gehört. It must have been love. Habt ihr eigentlich schon einen Plan aufgestellt für eure Fahrt in den Urlaub, jetzt in den Sommerferien? Vielleicht geht's für euch weg. Also ich meine jetzt nicht, wann ihr losfahrt und welche Route ihr nehmt. Nee, ich meine, wie beschäftigt ihr euch, ihr eure Kinder in der Zeit?
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2: Kleinkindeltern wissen ganz genau, wie sie ihre Kinder auf langen Autofahrten auf der Rückbank bei Laune halten.
3: Möchte noch jemand eine Reiswaffel?
2: Das bringt 5 Minuten entspanntes Schmatzen.
3: Wer zuerst ein Windrad sieht, hat gewonnen.
2: Und die Kinder schauen 10 Minuten halbwegs entspannt aus dem Fenster.
3: Kennt jemand einen Witz?
2: Der dauert dann auch noch mal mindestens 10 Minuten.
3: Es war ein Mann.
2: Und dann wird's allerdings langsam kritisch.
3: Ich muss mal. Und Reiswaffeln sind bäh.
2: Jetzt helfen nur noch die größeren Geschütze und die Mama klemmt das Smartphone vor den Kindern an die Kopfstütze und startet die Berieselung.
4: Ich bin Peppa Wutz.
2: Und unzählige Staus später sitzen irgendwann vorne verzweifelte Eltern und hinten die Kinder, in jeder Hand ein Schokoriegel und auf dem Handy läuft inzwischen die 3. Staffel Squid Game.
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0: Morgen, Radio MK hier für euch. Mit mir, Pamina Klee, 7.26 Uhr haben wir es an diesem Mittwoch. Megastar Taylor Swift, die ist ein riesiger Fan von den Toy Story Filmen. Sie spricht, wenn es um ihre Kindheit geht, selten über was anderes, hat sie mal in einem Interview erzählt.
1: Talk about Toy Story all the time.
0: Ja, deswegen können wir uns ungefähr vorstellen, wie aufgeregt sie war, als feststand. Teil 5 von Toy Story kommt dieses Jahr raus und Superfan Taylor Swift darf einen Song dafür machen.
1: I got to see the new Toy Story. I have to tell you all about the film, but we need to write this song. We need to write this song.
0: Ganz aufgeregt war sie. Wir müssen diesen Song schreiben, hat sie damals am Telefon zu ihrem Freund und Kollegen gesagt. Ja, und jetzt ist er schon da. I knew it, I knew you, Taylor Swifts Song zu Toy Story 5. Könntet ihr, falls ihr wollt, zusammen mit dem Film im Filmpalast Iserlohn hören. 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Und ich erzähle euch jetzt nicht die ganze Zeit von einem Song, den wir dann nicht hören. Wir hören die Nummer natürlich jetzt schon mal zur Einstimmung. Taylor Swift featuring Toy Story 5.

0: Taylor Swift macht wieder Country-Musik. I knew it, I knew you, habt ihr gehört hier auf Radio MK. Jetzt ist es 7.30 Uhr, also Zeit für den Kollegen Manfred Uhl und die Radio MK-Nachrichten. Schönen guten Morgen, Manni.
1: Schönen guten Morgen. Union und SPD sehen die Bahn bei der Durchsetzung des geplanten Alkoholverbots an Bahnhöfen in der Pflicht. So begrüßten Politiker der Regierungsfraktionen, dass die Deutsche Bahn ihre Sicherheitsbemühungen verstärken will. Sie forderten aber auch, dass sie diese Regeln mit eigenem Personal durchsetze. Die Deutsche Bahn will das Trinken von alkoholischen Getränken an allen 5.400 deutschen Bahnhöfen untersagen. Nun stellt sich aber die Frage, wie das Vorhaben durchgesetzt werden soll. Frankreich führt als erstes EU-Land ein Social-Media-Verbot für Kinder und Jugendliche unter 15 Jahren ein. Das Parlament in Paris hat am Abend mit großer Mehrheit ein entsprechendes Gesetz beschlossen. Das soll mit dem neuen Schuljahr in Kraft treten. Kritiker zweifeln allerdings an der Verfassungsmäßigkeit und halten das Verbot auch für kaum durchsetzbar. Die Erntezeit beginnt und das sollten Auto- und Motorradfahrer jetzt im Hinterkopf haben, denn große Erntemaschinen, Traktoren und Anhänger sind in diesen Tagen überall auf den Straßen im Märkischen Kreis unterwegs. Solche Fahrzeuge sind zwar langsam, doch das Überholen sollte auf engen und unübersichtlichen Landstraßen immer gut überlegt sein. Außerdem fallen von den Maschinen mit ihren grobstolligen Reifen immer mal wieder Erdklumpen auf die Straßen und das kann sie vor allem bei Feuchtigkeit glitschig wie Schmierseife machen. Auch das überraschende Einscheren von langsamen Traktoren von Äckern auf die Straße gerade in oder nach Kurven bedeutet, seid da noch vorsichtiger als sonst unterwegs und jederzeit bremsbereit. Im märkischen Sauerland könnt ihr ab sofort eine neue Fahrradstrecke ausprobieren. Die märkische Höhlenroute ist jetzt offiziell eröffnet worden. Auf rund 24 Kilometern verbindet sie vier bekannte Tropfsteinhöhlen in der Region. Die Balverhöhle, die Reckenhöhle, die Heinrichshöhle und die Dechenhöhle. Orientieren könnt ihr euch ganz einfach über das bekannte Knotenpunktsystem. Außerdem gibt es am Wegesrand 8 Stationen. Wenn ihr dort euer Smartphone zückt, dann erzählen euch virtuelle Begleiter spannende Geschichten zur Region. Den Link zum genauen Streckenplan findet ihr auf unserer Homepage und App.
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1: Die Burg Altena verwandelt sich am kommenden Samstag in ein Märchenschloss. Dann ist dort nämlich Prinzessinnentag. Mit beliebten Figuren wie Elsa und Anna. Die schöne Belle ist auch auf der Burg und bringt natürlich auch das Biest mit. Erinnerungsfotos mit Prinzessinnen könnt ihr am Samstag zwischen 13 und 16 Uhr natürlich auch machen. Für Kinder gibt's zudem ein kostenloses Kinderschminken. Und auch die Burggastronomie und das Museum haben während der Aktion geöffnet. 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
0: Toll, die märchenhafte Burg Altena. Ja, märchenhaft ist das Wetter heute eher nicht bei uns im Märkischen Kreis. Viele Wolken, zwischendurch mal Sonne, aber auch Wind und Regen sind mit drin. Es ist ein bisschen wechselhaft heute. Aktuell 13 Grad in Werdohl an der Burg Pungelscheid und auch in Iserlohn am Eisernen Kreuz. Bis 20 sind heute in der Spitze drin. Der Radio MK Verkehr, der beste Verkehrsservice für unseren Märkischen Kreis und ganz Südwestfalen. Vorsicht auf der A44, Dortmund Richtung Kassel, zwischen Kreuz Werl und Werl Süd, da liegen Gegenstände auf der Fahrbahn. Dann kommen wir zu den Verzögerungen. A1, Münster Richtung Dortmund, zwischen Carmen Zentrum und Unna, 2 Kilometer stockend, paar Minütchen braucht ihr da länger. Das gleiche gilt auch für die A44, Kassel Richtung Dortmund, zwischen Unna Ost und Kreuz Dortmund Unna, 1 Kilometer stockend. Und die A45, Hagen Richtung Dortmund, zwischen Kreuz Hagen und Dortmund und Süd, momentan 5 Minuten plus, 2 Kilometer Stau sind da schuld. Habt ihr noch irgendwas anderes gesehen? Blitzer, Staus, Verzögerungen? Werdet ihr alles los an unserer kostenlosen Staupiloten-Hotline? Das ist diese hier, die 08000 150 500.
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0: Und wir starten rein in diesen Mittwoch. Natürlich mit den Hits im besten Mix. Ohne die geht's nicht. Hier kommt was aus den 2000ern. Mando Diao, Dance with Somebody. Schön zum Wachwerden. Pamina Klee hier. Schönen guten Morgen euch.

0: Tschüss.
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0: Out of the Dark, Musik von Falco auf Radio MK. 20 vor 8 haben wir es an diesem Mittwoch. Und vergesst mal bitte kurz Menden, Kirspe und Plettenberg. Wie wär's denn stattdessen mit Bora Bora? Türkises Wasser, breite Sandstrände. Man schläft in einem Bungalow, der direkt im Wasser steht. Das wäre doch was, oder? Ja gut, ignorieren wir jetzt mal kurz, dass alleine der Flug dahin schon mehrere tausend Euro kosten kann. Und von dem Wasserbungalow fangen wir jetzt erst gar nicht an. Aber träumen darf man ja wohl noch, oder? Also nehmen wir mal an, Geld ist völlig egal. Wo würdet ihr dann Urlaub machen?
1: Malediven vielleicht, das Wasser tauchen.
2: Mallorca, da sind die Menschen irgendwie lebendiger.
3: Schweiz, aufgrund der Alpen und der Berge. Ist gut zum Wandern.
4: Nach Doja, das ist in Katar. Ich war da noch nie und die Architektur gefällt mir halt.
5: Nach Südafrika? Ja, weil es mich dort anspricht, wegen der Wildnis auch allgemein.
6: Marrakesch in Marokko. Das ist ein schönes Land, ich komme ja auch aus Marokko.
7: Brasilien. Einfach Fußball spielen, Strand, Spaß haben und die Leute sehen nett aus.
8: Ich würde sagen Spanien. Einmal generell Spanien während dieser Jahreszeit, wunderbar.
0: Ja, Ideen haben wir ohne Ende. Nur leider geht das ganze Geld ja momentan eher für andere Sachen drauf als für Luxusurlaub. Tanken zum Beispiel ist auch eine Art von Luxus. Was ist denn da eigentlich schon wieder los an den Tankstellen? 2,33 Euro für einen Liter, super. Also, ich weiß nicht. Na komm, wir lenken uns ab mit Musik. Kygo und Whitney Houston sind eine gute Ablenkung. Higher Love, hier auf Radio MK. Guten Morgen.

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0: Tiffany Harris, Vertigo auf Radio MK. Schönen guten Morgen an diesem Mittwoch um 7.48 Uhr. Das Sommerhaus der Stars. Ja, auch wenn wir es nicht geguckt haben, das haben wir schon mal alle irgendwie gehört. Aber das Sommerhaus der Azubis, ja, das war dieses Jahr was ganz Neues. Ausgedacht hat sich die ganze Nummer die Südwestfalen-Agentur. 12 Azubis haben 5 Tage in einem Haus nebenan in Olpe verbracht, am Biggesee. Aber einfach nur rumchillen war da nicht.
1: Team-Challenges, Zeitdruck, Verantwortung, Zusammenleben rund um die Uhr. Jeder Tag bringt neue Überraschungen und dabei müssen die Azubis stets ihre Ausbildungsberufe in kreativster Weise zeigen. Schaffen sie die Herausforderungen zu meistern?
0: Ja, das können wir uns angucken, denn die Azubis wurden gefilmt und rausgekommen ist jetzt eine Serie. Gestern war Premiere der ersten Folge im Cineplex Olpe und mit dabei Azubi Timo aus Iserlohn und er war...
2: So ein bisschen geflasht, dadurch, dass das jetzt schon so ein bisschen länger her ist, habe ich so einige Sachen schon wieder vergessen, aber habe schon so ein paar Euphoriegefühle gekriegt, als wir das Ganze nochmal von Neuem gesehen haben.
0: Ja klar, man sieht sich ja jetzt nicht täglich auf so einer riesigen Leinwand. Auch Lisa aus Iserlohn ist begeistert von diesem ganzen Projekt.
3: Ich nehme auf jeden Fall sehr viele Freunde mit. Wir haben schon gesagt, wir treffen uns auf jeden Fall alle nochmal. Bin auf jeden Fall selbstbewusster geworden und auch mutiger auf jeden Fall, ne? Weil ich ja komplett mit 12 fremden Menschen zusammen gewohnt habe und ja, ich weiß auf jeden Fall, dass ich das schaffen kann.
0: Das Azubi-Sommerhaus gibt es jetzt als YouTube-Serie. Folge 1 ist schon online, alle 2 Wochen kommt dann eine neue raus. Klickt euch gerne mal rein und guckt euch das an. Bryan Adams gibt's jetzt in den Hits im besten Mix. Heaven. 7:50 Uhr haben wir es, schönen Mittwoch.

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2: Mit Malte Albrecht. Guten Morgen. Der Weg zur Tankstelle ist für viele Autofahrer zurzeit wieder eine Qual, denn die Spritpreise steigen und steigen wegen der neuen Eskalation im Iran-Krieg. Die Forderungen nach neuen Entlastungen für Autofahrer reißen deshalb nicht ab. Danny Hopper aus den Nachrichten. SPD-Generalsekretär Klüssendorf macht sich in der NOZ nochmal für einen Spritpreisdeckel stark.
3: Ja, er sagt, Deutschland gelte als Paradies der Mineralölkonzerne. In den Nachbarländern schaue man zum Teil mit Häme, wie sich die Spritpreise bei uns entwickelten. Einen neuen Tankrabatt lehnt Klüssendorf klar ab. Dadurch würden die Konzerne nur zusätzliche Gewinne einstreichen, sagt er. Der Spritpreisdeckel dagegen funktioniere, das sehe man an Luxemburg und Belgien, wo er schon seit Jahren gelte. Dass sich da aktuell aber was tut, ist unwahrscheinlich, denn erst gestern hatte Regierungssprecher Cornelius ja klargestellt, dass die Bundesregierung keine weiteren Entlastungen plane. Man werde mit den Schwankungen beim Spritpreis und der unklaren Lage im Iran-Krieg noch eine Weile leben müssen, sagte er. Eben wegen des Iran-Kriegs hat Klüssendorf auch nochmal eine zusätzliche Schuldenaufnahme ins Spiel gebracht. Man müsse die Folgen der Kriege und Krisen irgendwie abfedern, sonst laufe man Gefahr, dass es die Gesellschaft zerreiße, warnt er in der NOZ. Mit Blick auf die Sparpläne beim Wohn- und Elterngeld, aber auch bei Gesundheit, Pflege und Rente, sagte Klüssendorf, die Kürzungen gingen schon jetzt ans Eingemachte.
2: Danke, Danny. Und jetzt weitere Nachrichten im Überblick. Der Drogenbeauftragte der Bundesregierung Streeck ist für das geplante Alkoholverbot an allen Bahnhöfen in Deutschland. Bahnhöfe müssten sichere Orte sein, sagte er der RP. Die Bundesarbeitsgemeinschaft Wohnungslosenhilfe befürchtet dagegen, dass Obdachlose mit Alkoholsucht dann nur aus dem Blickfeld in Bereiche verdrängt werden, die weniger Schutz bieten. Frankreich führt als erstes EU-Land ein Social-Media-Verbot für Kinder und Jugendliche unter 15 Jahren ein. Das Parlament in Paris hat am Abend ein entsprechendes Gesetz mit großer Mehrheit verabschiedet. Auch andere EU-Länder wie Deutschland denken über ähnliche Schritte nach. In den USA hat Verteidigungsminister Hegseth jetzt mal gesagt, wie viel der Krieg gegen den Iran die Amerikaner eigentlich kostet. Er sprach im US-Senat von sage und schreibe 37,5 Milliarden Dollar. In der Summe enthalten sind neben den bisherigen Ausgaben auch die zu erwartenden Kosten noch bis Ende September, wenn das aktuelle Haushaltsjahr in den USA zu Ende geht. Dazu zählen zum Beispiel Soldzahlungen für Militärangehörige oder auch Betriebs- und Wartungskosten. Aber statt für ein Kriegsende zu werben, rief Hegseth das Parlament dazu auf, einen zusätzlichen Verteidigungsetat von 67 Milliarden Dollar locker zu machen. Und das waren die Nachrichten mit Malte Albrecht.
4: Danke dir, Malte. 8:03 jetzt gleich. Das ist der Mittwochmorgen und ja, der Mittwoch insgesamt wird ziemlich durchwachsen bei uns im Märkischen Kreis. Mal Sonne, aber auch viele Wolken, Wind. Es kann auch zwischendurch mal regnen. Das alles bei bis zu 20 Grad in der Spitze. 13 haben wir in diesem Moment in Neuenrade am Rennofen. In Halver an der Lörmühle sind es 12.
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4: Dann gucken wir mal auf die Straßen. 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A44, Kassel Richtung Dortmund. Zwischen Unna Ost und Kreuz Dortmund Unna 1 Kilometer Stau, 5 Minuten mehr. Die A45, Hagen Richtung Dortmund. Zwischen Kreuzhagen und Dortmund Süd 3 Kilometer stockend, auch da 5 Minuten extra für euch und eure Zeitplanung. Falls ihr was anderes noch gesehen habt, was hier nicht mit dabei war auf unserer recht kurzen Liste, aber gut, sind auch Sommerferien, ne? Wo wollt ihr denn auch hin? Gebt gerne Bescheid, falls ihr noch was habt. Ich habe kurz den Faden verloren. 08.150.500, da habe ich ihn wieder, den Faden. Das ist die Staupiloten-Hotline und die ist kostenlos.
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4: Die 80er haben wir drin. Joan Jett and the Blackhearts, I Love Rock'n'Roll. In unseren 4 Hits am Stück. Es geht aber los mit Glockenbach und Ella Henderson, Lifeline. Bei mir, Pamina Klee, guten Morgen.

0: Alex Warren und Ordinary. Damit geht's rein in den Mittwoch im Märkischen Kreis. 16 nach 8 haben wir es. Und wenn man so einen Podcast hat, hat eigentlich viele Vorteile. Vor allem das, dass man Reaktionen von seinem Publikum bekommt und in der nächsten Folge direkt darauf reagieren kann. So wie Atze diese Woche.
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3: Ja, nee, ist klar.
4: Übrigens, ich habe doch letzte Woche darüber gesprochen, was Kellner so an Sprüchen im Restaurant bringen und was in den Speisekarten steht. Da kamen ja echt viele Nachrichten auf das Thema. Dabei habe ich sogar noch vergessen, was beim Bezahlen so alles super originellen Sprüchen kommt. Du rufst zum Beispiel, hör mal, ich möchte zahlen. Irgendwann kommt dann der oder die Kellnerin und dann kommt so ganz schelmisch, ich habe gehört, sie wollen sich finanziell verändern. Tja, aber da haben wir gelacht, wa? Und als nächstes dann habe ich auch die Tage noch gehört, mit Karte oder auf die altmodische Art? Wo du denkst, was ist denn die altmodische Art? Einfach abhauen oder was? Oder auf Mahnbescheid? Ja. Oder wenn der Gast auch ein Witzbold ist, wie möchten Sie zahlen? Am liebsten gar nicht. Sollte der Kellner dir dann verständlicherweise mit dem Kopfstoß die Nase brechen, gilt das übrigens als Notwehr und wird zusätzlich berechnet. Also Freunde, seid einfach nett zum Service und hebt euch die dummen Sprüche für den Muttertag auf.
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0: Absolutely everybody, Radio MK hier für euch um 8.21 Uhr am Mittwochmorgen. Gleich gehen wir noch in die 90er. NSYNC, Tearing Up My Heart und Lost Frequencies mit The Feeling packen wir auch noch rein. Alles vor 8:30 vor unseren Nachrichten.
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0: Schönen guten Morgen, Lost Frequencies und The Feeling haben wir gehört auf Radio MK. Und jetzt gibt's den Kollegen Manfred Uhl in den Radio MK Nachrichten an diesem Mittwochmorgen.
1: Schönen guten Morgen. Bundesinnenminister Dobrindt begrüßt die Pläne der Deutschen Bahn, auf ihren Bahnhöfen ein Alkoholverbot einzuführen. Das könne dazu beitragen, die Situation auf den Bahnhöfen zu verbessern, sagte Dobrindt in Berlin. Wie das Verbot umgesetzt werden kann, werde er noch mit Bahnchefin Palla besprechen. Bislang ist es in Deutschland nur an größeren Bahnhöfen untersagt, Bier, Schnaps und anderen Alkohol zu trinken, etwa in Hamburg, Köln und München. Um die Sicherheit für Reisende und Beschäftigte zu erhöhen, soll das Verbot nun bis zum 15. Oktober auf alle 5.400 Bahnhöfe in Deutschland ausgeweitet werden. Nach der Attacke auf ein Mutter-Kind-Heim in Stade mit 6 Toten hat sich der Beschuldigte das Leben genommen. Das hat die Justizvollzugsanstalt Bremervörde mitgeteilt, wo der 45-Jährige untergebracht worden war. Inzwischen hat das Justizministerium in Hannover diese Angaben bestätigt. Ende Juni soll der Mann in der Einrichtung 6 Menschen getötet haben, darunter jeweils 3 Mitarbeiter des Jugendamtes Hannover und der Einrichtung in Stade. Hintergrund ist nach bisherigen Erkenntnissen ein Sorgerechtsstreit um die wenige Monate alte Tochter des Beschuldigten. In Iserlohn wird der Platz an 2 Gymnasien nach den Sommerferien knapp, denn die dringend benötigten Schulcontainer für das Märkische Gymnasium und das Gymnasium Lettmarte kommen erst mit wochenlanger Verspätung an. Wie die Stadtverwaltung mitteilt, können die neuen Räume wohl erst nach den Herbstferien genutzt werden. Das stellt die beiden Iserlohner Schulleitungen vor große organisatorische Probleme, denn der Platz wird dringend für die Rückkehr zu G9 gebraucht. Die Schulen müssen nun improvisieren und auf Übergangslösungen ausweichen. Für Lettmarte gibt es immerhin schon einen Notfallplan im Hauptgebäude. Die Stadt Iserlohn prüft derweil rechtliche Schritte gegen die Baufirma wegen der anfallenden Folgekosten. Das Rote Kreuz ruft im Märkischen Kreis dringend zur Blutspende auf. Gerade in den Sommerferien und nach der Hitzewelle im Juni sind die Spenderzahlen deutlich zurückgegangen. Unfälle und Krankheiten machen aber keine Sommerpause. Deshalb bittet das DRK um Unterstützung, um die Bestände für Operationen und Krebspatienten wieder aufzufüllen. In den nächsten Tagen gibt es zahlreiche Termine in unserer Region, unter anderem in Halver, Neuenrade, Lüdenscheid, Iserlohn und Kirspe. Wer Blut spenden möchte, kann sich ganz einfach über die kostenlose Blutspende-App oder telefonisch anmelden. Die Nummer findet ihr auf unserer Homepage.
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1: Die Burg Altena verwandelt sich am kommenden Samstag in ein Märchenschloss. Dann ist dort nämlich Prinzessinnentag. Mit beliebten Figuren wie Elsa und Anna. Die schöne Belle ist auch auf der Burg und bringt natürlich auch das Biest mit. Erinnerungsfotos mit Prinzessinnen könnt ihr am Samstag zwischen 13 und 16 Uhr natürlich auch machen. Für Kinder gibt's zudem ein kostenloses Kinderschminken. Und auch die Burggastronomie und das Museum haben während der Aktion geöffnet. 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
0: Vielen Dank, Manni. 8.33 Uhr jetzt am Mittwochmorgen. Und dieser Tag, ja, es wird jetzt eher nicht das Highlight dieser Sommerferien im Märkischen Kreis. Zumindest jetzt nicht wettertechnisch. Aber wir sind ja auch erst in Woche 1 von 6. Also da kommen bestimmt noch bessere Tage. 20 Grad heute maximal. Dazu wechseln sich Sonne, Wolken, Wind und Regen immer wieder ab. Aktuell bei 13 Grad in Balve am Drostenhaus. In Kirspe an der Brennerei haben wir auch 13 Grad. Der Radio MK Verkehr, der beste Verkehrsservice für unseren Märkischen Kreis und ganz Südwestfalen. A44, Kassel Richtung Dortmund, zwischen Unna Ost und Kreuz Dortmund-Unna, 2 Kilometer Stau, 5 Minuten mehr. Dann noch die A45, Hagen Richtung Dortmund, zwischen Kreuzhagen und Westhofener Kreuz, 2 Kilometer stockend, auch da 5 Minuten mehr einplanen. Da solltet ihr gut durchkommen und falls ihr noch was anderes seht, was euch auf den Straßen nervt, dann gebt doch gerne Bescheid, kostenlos unter der 08.150.500.
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0: Pamina Klee hier für euch. Schönen guten Morgen. Und falls es für euch in den Sommerferien noch weggeht, immer im Hinterkopf behalten, man braucht nicht so viel Zeug, wie man vielleicht am Anfang denkt. Sagen auch Silbermond. Hier ist leichtes Gepäck.

0: Also man könnte mit dem Auto fahren, man könnte fliegen, man könnte den Zug nehmen oder man fährt halt mit dem Fahrrad aus dem Märkischen Kreis bis nach Paris. Ja, das Paris in Frankreich. Es ist völlig verrückt, was unser Herrscheider Carsten Engel da wieder macht. Radio MK hier, schönen guten Morgen. Zusammen mit seinen Freunden Christian und Rudi ist Carsten auf einer XXL-Fahrradtour. 1700 Kilometer wollen sie insgesamt fahren. In 10 Tagen. Heute ist Tag 5. Carsten, schönen guten Morgen. Wie ist denn die Lage bei euch?
1: Einen wunderschönen guten Morgen aus Paris von den drei verrückten Radfahrern. Ja, gestern sind wir von Reims nach Paris gefahren, durch die Champagne. Wir haben nicht nur beeindruckende Ausblicke gehabt, sondern hatten auch größtenteils unbefestigte Wege. Die Körper sind auf der Strecke sehr beansprucht worden.
0: Oh je, aber gut, dass ihr heute einen Sightseeing-Tag einlegt.
1: Wir werden eine Rundtour mit unseren Mountainbikes machen. Und für uns ist das halt völlig verrückt, dass wir aus Herscheid mit dem Fahrrad bis nach Paris gefahren sind.
0: Ja, das kann man so sagen. Das habt ihr euch verdient, so eine kleine Pause. Und zufälligerweise öffnet auch heute wieder die Galerie d'Apollon im Louvre, 9 Monate nach dem Einbruch. Dieses Mal ohne den ganzen gestohlenen Kram, logischerweise. Nur mit Gemälden. Also Carsten, Christian, Rudi, falls der Louvre was für euch ist, wisst ihr jetzt Bescheid, ne? Ab morgen geht's dann auch für die drei weiter auf ihrer Route. Bevor sie dann Montag wieder in Herscheid ankommen wollen, geht's noch durch Belgien und die Niederlande. 1700 Kilometer mit dem Fahrrad. Auf was für Ideen manche kommen, ne? Naja, viel Spaß euch noch. Radio MK hier mit Pamina Klee, eurer guten Morgenmacherin.

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1: Mit Malte Albrecht. Schönen guten Morgen. Wer zurzeit eine neue Wohnung sucht, der hat es meist nicht leicht, denn der Wohnungsmarkt in Deutschland bleibt schwierig, vor allem in den Großstädten. Das zeigt ein aktueller Mietpreisindex vom Kiel-Institut für Weltwirtschaft. Danny Hopper aus dem News-Team. Untersucht wurden die Mieten in 37 Städten und Regionen.
2: Genau, und da haben sich die Mietpreise ganz unterschiedlich entwickelt. Wie du schon gesagt hast, in vielen Großstädten gibt es deutliche Anstiege, auch bei uns in NRW. Ganz vorne liegt hier Köln. Da sind die Angebotsmieten im zweiten Quartal um 6% gestiegen im Vergleich zum Vorjahreszeitraum. Hier lag die durchschnittliche Kaltmiete bei 16 Euro pro Quadratmeter. Auch in Düsseldorf sind die Preise um 4,1% raufgegangen auf eine Kaltmiete von knapp 15 Euro. Mit Abstand der teuerste Mietmarkt in Deutschland bleibt aber München. Da muss man im Schnitt fast 24 Euro pro Quadratmeter zahlen. Und die Experten des Kiel-Instituts für Weltwirtschaft gehen davon aus, dass sich die Lage in den Großstädten so schnell auch nicht ändern wird, weil es eben weiter an bezahlbarem Wohnraum dort fehlt und zu wenig gebaut wird. Für den Mietpreisindex werden jedes Mal mehr als 60.000 Inserate ausgewertet. Und schon in den letzten Erhebungen hatte das Institut darauf hingewiesen, dass es in den Ballungsgebieten oft einen regelrechten Ansturm auf inserierte Wohnungen gibt und dass sie oft schon nach 2 Tagen nicht mehr im Angebot seien.
1: Danke, Danny. Und damit zu weiteren Meldungen. Zum ersten Mal seit mehreren Wochen haben die USA offenbar wieder Ziele in der iranischen Hauptstadt Teheran angegriffen. Dort war in der Nacht die Flugabwehr aktiv. Im Nordosten der Millionenstadt gab es dumpfe Explosionen. Die USA griffen den Iran damit die 11. Nacht in Folge an. Mehr als 60% der Rentnerinnen in Deutschland bekommen eine gesetzliche Rente unterhalb der Armutsgrenze von 1.446 Euro. Bei den Männern sind es knapp 28%. Das steht in einer Antwort der Bundesregierung auf eine Anfrage der Linken. Aber nicht alle Betroffenen sind armutsgefährdet. Viele haben noch zusätzliche Einkünfte oder ein gemeinsames Haushaltseinkommen. Im Louvre in Paris hatte es im vergangenen Jahr einen spektakulären Juwelendiebstahl gegeben. Heute wird einer der prächtigsten Räume des Museums wieder geöffnet, die Galerie d'Apollon. Der Saal soll jetzt als Prunkgalerie voll zur Geltung kommen, weshalb der Raum erst einmal leer bleiben wird. Die Juwelen und Kunstschätze, die da bisher ausgestellt waren, sollen künftig in einem fensterlosen Tresorraum aufbewahrt werden, kündigte der Museumsdirektor an. Im Oktober waren 8 Schmuckstücke im Gesamtwert von rund 88 Millionen Euro gestohlen worden. Die mutmaßlichen Täter wurden festgenommen, aber der Schmuck ist bis heute nicht wieder aufgetaucht. Und das waren die Nachrichten mit Malte Albrecht.
3: Dankeschön, Malte. 9:02 haben wir es an diesem Mittwoch. Ja, falls ihr noch keine gute Laune habt, dann müsst ihr euch die irgendwie anders beschaffen. Das Wetter macht heute auf jeden Fall keine gute Laune. Es ist sehr wechselhaft heute den ganzen Tag über. Kann immer mal wieder regnen. Sonne, Wolken, Wind wechseln sich den Tag über ab bei 20 Grad immerhin in der Spitze. 13 haben wir aktuell in Nachau-Beblingwerde am Johannesborn. In Schalksmühle an der Wasserturbinenanlage sind es 14 in diesem Moment. Dann kommen wir zum Radio MK Verkehr. 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Und da gucken wir auf die A44, Kassel Richtung Dortmund. Zwischen Unna Ost und Kreuz Dortmund Unna 3 Kilometer stocken, 5 Minuten mehr. Und die A45, Hagen Richtung Dortmund, zwischen Kreuzhagen und Westhofener Kreuz, 1/4 Stunde plus, schuld sind 3 Kilometer Stau. Habt ihr noch was anderes gesehen, dann fügen wir es gerne zu unserer Liste hinzu. Ihr müsstet nur kurz anrufen und euren Hinweis durchgeben über die 08000 150 500.
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3: Und da starten wir mit was ganz Entspannten rein von Samba. Seine aktuelle Nummer nennt sich Homewrecker. Gibt's zum Auftakt von 4 Hits am Stück hier auf Radio MK. Bei mir, Pamina Klee. Ich wünsche euch einen schönen Start in diesen Mittwoch.

0: Lilywood und The Prick, Prayer in C. Schönen guten Morgen mit Radio MK und mit mir, Pamina Klee. Ich bin eure Guten Morgenmacherin um 17 nach 9 an diesem Mittwoch. Und kleine Frage, wofür könnte sich Trixi aus Iserlohn wohl bei uns beworben haben?
1: Du hast einen Freund in mir. Du hast einen Freund in mir.
0: Ja, kommt da drauf, ne? Du hast einen Freund in mir. You've got a friend in me. Trixi möchte gerne ins Kino, habe ich daraus gehört, in Toy Story 5, oder?
1: Ja, und die Ramona hat einen Freund in mir. Deswegen würde ich sehr gerne mit ihr in Toy Story gehen. Früher haben wir uns die Filme mit unseren Jungs angeguckt, heute sind die Jungs erwachsen. Ich würde mich freuen, wenn es klappt.
0: Tja, Trixi, weißt du was? Du und Ramona seid auf jeden Fall drin im Lostopf, aber alle anderen können sich auch noch bewerben. 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Alles auf Radio MK Kosten. Sagt uns noch schnell, warum ihr unbedingt dabei sein müsst. Per WhatsApp-Sprachnachricht geht das. Das ist die Nummer hier, die ihr dafür braucht. 02371 790 333. Ganz viel Glück euch. Radio MK hier mit den Lumineers.

0: und hey, The Lumineers, das sind die Hits im besten Mix zum Start in euren Mittwoch. 20 nach 9 haben wir es, schönen guten Morgen. Gleich gibt's was ja Sommerliches. Wenn das Wetter schon nicht so richtig sommerlich macht in den Sommerferien, ne, dann machen wir es halt in den Hits im besten Mix. Ricky Martin, Livin' La Vida Loca gibt's noch und Komet von Udo Lindenberg und Apache 207 packen wir auch noch rein vor 9:30.
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0: Yeah. Udo Lindenberg und Apache 207 Komet haben wir gehört hier auf Radio MK. Und jetzt hören wir den Kollegen Manfred Uhl in den Radio MK Nachrichten. Es ist 9.30 Uhr.
1: Schönen guten Morgen. Frankreich führt als erstes Land ein Social-Media-Verbot für Kinder und Jugendliche unter 15 Jahren ein. Ein entsprechendes Gesetz soll nach den Sommerferien greifen. Das Parlament in Paris verabschiedete es mit großer Mehrheit. Frankreich will, dass die Plattformen für die Alterskontrolle bestehende Techniken nutzen. Kritiker bezweifeln aber, dass Frankreich diese Plattformen im Alleingang zu so einem Schritt bewegen kann. Der Bundesverband der Energieberater erwartet durch die neuen Förderregeln keinen Einbruch beim Einbau von Wärmepumpen. Vorsitzender Stefan Bollen sagte im MDR, dass zwar der Förderhöchstbetrag sinke, doch der ausgeweitete Einkommensbonus könne dazu führen, dass insgesamt mehr Haushalte Unterstützung erhielten. Seit heute können bei der KfW wieder Förderanträge für Wärmepumpen gestellt werden. Der maximale Zuschuss beträgt nun 28.000 Euro. Die Erntezeit beginnt und das sollten Auto- und Motorradfahrer jetzt im Hinterkopf haben, denn große Erntemaschinen, Traktoren und Anhänger sind in diesen Tagen überall auf den Straßen im Märkischen Kreis unterwegs. Solche Fahrzeuge sind zwar langsam, doch das Überholen sollte auf engen und unübersichtlichen Landstraßen immer gut überlegt sein. Außerdem fallen von den Maschinen mit ihren grobstolligen Reifen immer mal wieder Erdklumpen auf die Straßen und das kann sie vor allem bei Feuchtigkeit glitschig wie Schmierseife machen. Auch das überraschende Einscheren von langsamen Traktoren von Äckern auf die Straße gerade in oder nach Kurven bedeutet, seid da noch vorsichtiger als sonst unterwegs und jederzeit bremsbereit. Im märkischen Sauerland könnt ihr ab sofort eine neue Fahrradstrecke ausprobieren. Die märkische Höhlenroute ist jetzt offiziell eröffnet worden. Auf rund 24 Kilometern verbindet sie vier bekannte Tropfsteinhöhlen in der Region. Die Balverhöhle, die Reckenhöhle, die Heinrichshöhle und die Dechenhöhle. Orientieren könnt ihr euch ganz einfach über das bekannte Knotenpunktsystem. Außerdem gibt es am Wegesrand 8 Stationen. Wenn ihr dort euer Smartphone zückt, dann erzählen euch virtuelle Begleiter spannende Geschichten zur Region. Weitere Meldungen findet ihr auf radio.mk.de und in unserer App.
0: Dankeschön, Manni. 9.32 Uhr haben wir es. Wir gucken nochmal zusammen aufs Wetter für den Märkischen Kreis. Da sind heute viele Wolken unterwegs. Zwischendurch gibt es auch mal Sonne, aber eben auch Wind und Regenschauer. Bei uns in Lüdenscheid ab bei Onkel Willi auf dem Sternplatz haben wir dazu in diesem Moment 14 Grad, 15 in Iserlohn am Seiler See und 20 sind heute immerhin in der Spitze drin. Dann kommen wir zum Radio MK Verkehr. Das ist der beste Verkehrsservice für unseren Märkischen Kreis und ganz Südwestfalen. Vorsicht auf der A46, Hemer Richtung Hagen in Höhe Iserlohn-Östrich ist ein Fahrzeug liegen geblieben und zwar im Kurvenbereich in der Auffahrt. Also passt da besonders auf. Dann die A44, Kassel Richtung Dortmund zwischen Unna Ost und Kreuz Dortmund-Unna. 1 Kilometer stocken, paar Minütchen braucht er da länger. Und die A45, Hagen Richtung Dortmund zwischen Kreuzhagen und Westhofener Kreuz. 2 Kilometer stocken, 5 Minuten mehr für euch. Habt ihr darüber hinaus noch irgendwas gesehen, was hier nicht mit dabei war? Dann gebt gerne Bescheid 08000 150 500. Da ruft ihr kostenlos an.
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0: Pamina Klee hier für euch. Einen schönen guten Morgen. Wir gehen rein in 3 Hits am Stück. Ava Max macht den Anfang. Hier kommt Torn für euch.

0: guten Morgen mit Bibi Rexha, New Religion auf Radio MK. 9.42 Uhr haben wir es am Mittwoch. Habt ihr euch eigentlich schon mal gefragt,
1: was passiert, wenn 12 Azubis aus 12 unterschiedlichen Unternehmen und Ausbildungsberufen für 5 Tage zusammenkommen? Das seht ihr jetzt im Azubi-Sommerhaus.
0: Ja, klingt schon mal dramatisch. Das Azubi-Sommerhaus der Südwestfalen-Agentur. Erinnert ihr euch noch dran? Haben wir schon mal drüber gesprochen hier auf Radio MK. Die Azubis haben 5 Tage zusammen verbracht in einem Haus am Biggesee, nebenan in Olpe. Da mussten sie Challenges meistern und wurden dabei gefilmt. Mit dabei war auch Timo aus Iserlohn.
2: Was ich daraus mitnehme, ist tatsächlich die Erfahrung, mal vor der Kamera gestanden zu haben, also wirklich live verfolgt zu werden. Und ich glaube, dass es mal eine sehr schöne Erfahrung war, einfach mal mit Leuten so in einem Konsens zusammenzuleben. Und das Ganze hat mir doch sehr viele Einblicke ins Leben gegeben.
0: Ja, und aus dem ganzen Videomaterial ist jetzt eine YouTube-Serie entstanden. Die erste Folge gab es gestern zu sehen im Cineplex in Olpe. Lisa aus Iserlohn hat sich da dann auch das allererste Mal auf so einer riesigen Leinwand gesehen. Ihre Lieblingsmomente hatte sie aber eher nach Drehschluss.
3: Ich fand es besonders cool, dass wir abends immer, als die Kamera schon aus war, zusammensaßen am See und uns unterhalten haben, gequatscht haben, Spiele gespielt haben, zusammen gelacht haben. Das war ein sehr schöner Moment.
0: Tja, da sind wohl richtige Freundschaften entstanden. Und wie genau die entstanden sind, das können wir uns alles angucken. Folge 1 vom Azubi-Sommerhaus ist schon online. 4 weitere kommen noch. Alle 2 Wochen gibt es eine neue Folge auf YouTube. Gehört habt ihr davon auf Radio MK bei eurer Guten-Morgen-Macherin. Und die heißt Pamina Klee. 9.44 Uhr.

0: Radio MK hier mit Pamina Klee. Ihr könnt euch schon mal freuen auf die Gym Class Heroes. Lovely Day gibt's noch vor den 10 Uhr Nachrichten. Damit bin ich raus. Bis morgen ab 6. Ciao.
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1: Mit Malte Albrecht, guten Morgen. An allen deutschen Bahnhöfen soll es in Zukunft ein Alkoholverbot geben. Diese Pläne der Deutschen Bahn waren gestern bekannt geworden. Und seitdem wird darüber diskutiert, wie das Ganze umgesetzt werden soll. Denn klar ist, ohne zusätzliches Personal dürfte es schwierig werden. Danny Hoppe aus den Nachrichten. Die Politik sagt, die Bahn muss sich da selbst drum kümmern.
2: Ja, die Union sagt zwar, dass sie die Pläne für mehr Sicherheit an Bahnhöfen gut findet, dass die Bahn das Alkoholverbot aber mit eigenem Personal durchsetzen muss. Und so sieht es auch die SPD. Auch sie sagt, dass die Bahn dafür ihr Sicherheitspersonal deutlich aufstocken müsse. Für die Sicherheit an Bahnhöfen ist neben den DB-Sicherheitskräften zwar auch die Bundespolizei zuständig. Die ist momentan aber sowieso schon stark eingebunden bei Grenzkontrollen oder vielen Großveranstaltungen. Und deshalb sagt auch Bundesinnenminister Dobrindt, dem die Bundespolizei ja untersteht, die Durchsetzung des Alkoholverbots sei problematisch. Er wolle deshalb gerne mit Bahnchefin Paller sprechen, wie sie sich das vorstelle.
1: An der Idee an sich gibt es bisher aber eigentlich keine Kritik.
2: Nein, auch der Drogenbeauftragte der Bundesregierung, Streeck, findet ein Alkoholverbot an Bahnhöfen grundsätzlich gut. Bahnhöfe müssten sichere Orte sein, sagte er der RP. Eltern sollten sich dort nicht überlegen müssen, in welche Bereiche sie mit ihren Kindern gehen könnten und in welche besser nicht. Denn gerade für sie seien Betrunkene, die rumgrölen, unberechenbar sind und sich daneben benehmen, oft eine Belastung, sagt Streeck. Die Bundesarbeitsgemeinschaft Wohnungslosenhilfe befürchtet dagegen, dass es für obdachlose Menschen mit Alkoholsucht schwieriger werden könnte. Viele von ihnen, die sich am Bahnhof aufhielten, würden durch ein Verbot nur aus dem Blickfeld verschwinden und in angrenzende Stadtteile verdrängt, sagte ein Sprecher dem RND.
1: Danny, vielen Dank. Und das sind weitere Themen. Beim Test neuer KI-Modelle des ChatGPT-Entwicklers OpenAI hat sich eine Software wie ein Hacker verhalten. Sie griff eigenständig in Computersysteme einer anderen KI-Firma ein und nutzte dabei unter anderem gestohlene Daten. Der Zwischenfall gilt als warnendes Beispiel dafür, wie gefährlich autonome KI-Cyberangriffe werden können. Investoren haben im ersten Halbjahr deutlich mehr Geld in deutsche Start-ups gesteckt. Nach Angaben der Beratungsgesellschaft EY flossen rund 5,3 Milliarden Euro an Risikokapital. Das sind 14% mehr als im gleichen Zeitraum des Vorjahres. In Südfrankreich hat die Feuerwehr einen schweren Waldbrand in der Nähe von Marseille unter Kontrolle gebracht. Demnach breiten sich die Flammen kaum noch aus. Der Brand war erst gestern ausgebrochen und vergrößerte sich rasend schnell. Mehrere hundert Menschen mussten ihre Wohnungen verlassen. Aufregung gestern Abend in der Justizvollzugsanstalt Siegburg. Es gab einen Großeinsatz der Polizei. Hintergrund waren Hinweise auf einen geplanten gewaltsamen Aufstand unter den Gefangenen. Das teilte das NRW-Justizministerium mit. Die Hinweise kamen demnach von einem der Häftlinge. Rund 100 Einsatzkräfte durchsuchten daraufhin die JVA. Verletzt wurde laut einem Ministeriumssprecher niemand. Ob verbotene Gegenstände gefunden wurden, ist noch nicht bekannt. NRW-Justizminister Limbach stellte aber klar, allein die Androhung bewaffneter Gewalt in Gefängnissen sei eine absolute rote Linie. Und das waren die Nachrichten mit Malte Albrecht.
3: Das Wetter. Heute tut sich die Sonne ein bisschen schwer. Schuld sind die Wolken. Da gewinnen heute die den Platz am Himmel. Hier und da kann auch mal ein bisschen Regen runterkommen, aber nur selten. Die Höchstwerte liegen heute bei 23 Grad. Morgen wird es wieder etwas sonniger im Tagesverlauf. Und am Freitag kriegen wir so einen Mix aus Sonne und Wolken. Die Temperaturen gehen dann hoch auf bis zu 26 Grad.
0: NRW Verkehr.
3: Und das sind die längsten Staus. Alles ab 14 Minuten Zeitverlust. Und da starten wir auf der A1 Euskirchen-Köln zwischen Kreuzköln-West und Kreuzköln-Nord. 5 Kilometer bedeutet 30 Minuten on top. Auf der A40 Venlo-Duisburg zwischen Strahlen und Wachtendonk 2 Kilometer, 15 Minuten seid ihr durch. Die A44 Dortmund-Kassel zwischen Kreuz-Wittenberg-Haaren und Marsberg 5 Kilometer kostet euch 19 Minuten Zeitverlust. Die A485 Gießener Nordkreuz Langgöns zwischen Gießen-Wieseck und Gießen-Grünberger Straße 2 Kilometer, 20 Minuten mehr. Und die A553 Bliesheim-Brühl zwischen Kreuz-Bliesheim und Brühl-Süd 2 Kilometer, 17 Minuten on top. Ich wünsche euch ein gutes Ankommen mit uns.
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3: Jetzt so ein kleiner Wachmacher, der wirkt wie so ein Ingwer-Shot. Aber habt ihr mal so einen Ingwer-Shot getrunken? Ja, da kann mir doch keiner ernsthaft sagen, dass man das lecker findet, ja? Wer das lecker findet, der mag auch, was weiß ich, Rosenkohl. Ist doch krank, ja? Und damit ihr so einen Ingwer-Kick nicht braucht, ersetzen wir das einfach durch Musik. Es schmeckt besser. Muss man gar nicht schmecken, das ist super, muss man nur schön hören. Better Off Alone, hier ist Alice DJ. Ich bin Kevin Zimmer, wünsche euch einen schönen Mittwoch.

0: Könnte auch eine Trickfilmfigur sein mit dem Namen. Holly Humberstone und To Love Somebody hier bei uns. Tag zusammen, wir sind in den Sommerferien. Und Sommerferien heißt auch Urlaub und deswegen machen wir Urlaub hier bei uns in NRW. Wir haben die Kolleginnen Laura Potting und Kim Clarkes losgeschickt mit dem Wohnmobil. Sie testen die besten Campingplätze hier bei uns in NRW. Am Wisslersee haben Laura und Kim gleich mal den Platz getestet. Unter anderem gibt es nämlich dort auch einen Aquapark.
1: Kim, die haben gesagt, du musst auch eine Schwimmweste tragen, ne?
2: Ja, ist kein Ding.
3: So, Ladies and Gentlemen, wir ziehen jetzt die Schutzwesten an.
1: Kim, du siehst einfach nur heiß aus. Kim hat jetzt einen Badeanzug an und darüber ihre Schwimmweste. Geht los. Kim, hast du Bock?
2: Ja, ich
1: hab Bock. Hast du Angst?
2: Ja. Ich hab Angst, dass die Kinder mich reinschubsen oder dass ich dann von allen gejagt werde.
1: Ich hab so voll Lust, das mir anzugucken. Kim ist schon im Wasser.
2: Laura, ich bin nass gespannt.
1: Ich höre nur mi. Kim ist oben. Los geht's, Kim. Und jetzt will ich einen Handstand sehen. Auch mit deinen Kiddies hier.
4: Mit meinem Sohnemännchen, der ist der da.
1: Ah, der ist fast hinter meiner Kollegin, ja. Kim. Die ist gerade, die schafft gerade die Brücke. Ich glaube, Kim ist gerade ins Wasser gefallen. Und jetzt muss Kim einen riesengroßen Turm hoch. Sie ist oben, sie hat's geschafft. Und jetzt runterrutschen. Kim ist fix und fertig mit den Nerven.
2: Laura geht jetzt einen anderen Weg als ich. Sie geht jetzt über so eine schwimmende Insel, wo man sich oben festhalten muss. Da probiert sie jetzt gerade rüberzukommen. Laura wurde gerade einfach von einem Mädchen reingeschubst ins Wasser. Der hat gerade so das nächste Hindernis geschafft und wurde einfach reingeschubst. Ja, das muss man auch erstmal schaffen.
0: Ja, warum wundert mich das nicht, dass Kinder Laura ins Wasser schubsen wollen, ja? Die Nacht haben sie gut im Camper überstanden, die beiden. Jetzt heißt es heute weiter zum nächsten Campingplatz. Und die beiden bekommen von uns ja jeden Tag auch eine Camping-Challenge. Welche Aufgabe das heute ist, nachdem sie gestern die Aufgabe nicht so richtig geschafft haben, hören wir gleich hier bei mir.
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0: Und das ist Anastasia.

0: jetzt neu bei uns.
1: Jennifer Lopez und David Guetta. Save

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1: Hallo, Pamina Klee hier nochmal. Die Südwestfalen-Agentur, die hat sich vor einer Weile gefragt:
2: Was passiert, wenn 12 Azubis aus 12 unterschiedlichen Unternehmen und Ausbildungsberufen für 5 Tage zusammenkommen? Das seht ihr jetzt im Azubi-Sommerhaus.
1: Ja, dafür haben die Azubis 5 Tage zusammen verbracht in einem Haus am Biggesee. Sie mussten Challenges meistern und wurden dabei gefilmt. Daraus entstanden ist eine YouTube-Serie. Die hatte gestern Premiere im Cineplex in Olpe. Ein irres Gefühl für Teilnehmer Timo aus Iserlohn.
3: Ich war so ein bisschen geflasht, als wir das Ganze jetzt wirklich nochmal live gesehen haben. Dadurch, dass das jetzt schon so ein bisschen länger her ist, habe ich so einige Sachen schon wieder vergessen.
1: Na, aber die Kamera vergisst nichts. Was Timo und die anderen alles gemeistert haben im Azubi-Sommerhaus, sehen wir jetzt auf YouTube. Alle 2 Wochen gibt es eine neue Folge.
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1: Mit Manfred Uhl. Schönen guten Tag. Beim US-Konzern OpenAI hat ein KI-Modell eigenständig einen Cyberangriff gesteuert. Bei einem Testlauf brach die Software aus der eigentlich abgeschotteten Umgebung aus, verschaffte sich Zugang zum Internet und drang in Computersysteme einer anderen KI-Firma ein. Das betroffene Unternehmen bestätigte den Hackerangriff. Die Entwickler bei OpenAI sprachen von einem beispiellosen Vorfall und kündigten an, die Sicherheitsvorkehrungen zu verstärken. Nach mehrjährigem Umbau wird das Geburtshaus Adolf Hitlers im österreichischen Braunau nun vom Staat genutzt. Zur Stunde wird dort ein Polizeizentrum eröffnet. Damit soll verhindert werden, dass das Haus an der Grenze zu Bayern weiter als Anziehungspunkt für Neonazis dient. Der Umbau hat rund 20 Millionen Euro gekostet. In Iserlohn wird der Platz an zwei Gymnasien nach den Sommerferien knapp, denn die dringend benötigten Schulcontainer für das Märkische Gymnasium und das Gymnasium Lettmate kommen erst mit wochenlanger Verspätung an. Wie die Stadtverwaltung mitteilt, können die neuen Räume wohl erst nach den Herbstferien genutzt werden. Das stellt die Schulleitungen vor große organisatorische Probleme, denn der Platz wird dringend für die Rückkehr zu G9 gebraucht. Die Schulen müssen nun improvisieren und auf Übergangslösungen ausweichen. Für Lettmate gibt es immerhin schon einen Notfallplan im Hauptgebäude. Die Stadt Iserlohn prüft derweil rechtliche Schritte gegen die Baufirma wegen der anfallenden Folgekosten. Das Rote Kreuz ruft im Märkischen Kreis dringend zur Blutspende auf. Gerade in den Sommerferien und nach der Hitzewelle im Juni sind die Spenderzahlen deutlich zurückgegangen. Unfälle und Krankheiten machen aber keine Sommerpause. Deshalb bittet das DRK um Unterstützung, um die Bestände für Operationen und Krebspatienten wieder aufzufüllen. In den kommenden Tagen gibt es zahlreiche Termine in unserer Region, unter anderem in Halver, Neuenrade, Lüdenscheid, Iserlohn und Kirspe. Wer Blut spenden möchte, kann sich ganz einfach über die kostenlose Blutspende-App oder telefonisch anmelden. Die Nummer findet ihr wie weitere Meldungen auch auf radio.mk.de und in unserer App. Und damit zum Wetter. Heute dominiert das Grau am Himmel und es fällt auch zeitweise leichter Regen oder Sprühregen. Die Temperaturen erreichen maximal um die 20 Grad. Dazu weht ein mäßiger Wind aus West bis Nordwest. In Hochlagen frischt er auch teils starkböig auf. 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A45 Hagen-Dortmund, zwischen dem Kreuz Hagen und Westhofener Kreuz 5 Kilometer Stau. Und die Kreisstraße 24 von Veserde nach Hohenlimburg ist heute noch bis 16 Uhr wegen Bau- und Pflegearbeiten voll gesperrt.
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2: Kevin Zimmer hier, Tag zusammen.

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0: Wir sind mitten im Sommer, auch wenn er so rein wettertechnisch, sag ich mal, von der Sonne gerade nicht so viel zu sehen ist. Heute mehr so ein bisschen wolkig, aber es erinnert schon an Herbst fast, ne? Wenn die Temperaturen nicht wären. Und da sind wir quasi schon direkt in der Zeit, die besonders lustig ist bei uns. Denn immer im Herbst sind wir ja auf Tour mit unserem Comedy Camp und den besten Comedians Deutschlands. Zum Beispiel, ja, Stargast, der eigentlich so gut wie jedes Jahr dabei ist, ist ja Atze Schröder. Er wird in diesem Jahr in Hamm dabei sein und aus seinem neuen Programm spielen. Es heißt Love Machine. Und für euch heißt es also, lachen bis der Arzt kommt. Wenn denn einer kommt, ne?
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3: Irgendwann ging die Tür auf und dann kam er rein, der Halbgott in Weiß. Ne? Dr. Alban oder wie er hieß. Ey, scheißegal. Auf jeden Fall. Er spricht ja gar nicht mit dir. Was hat er denn? Ich? Ja, er. Was hat er? Ich habe so ein Ziehen im Magen. Ja, hat er das öfter? Ja, ja, dann hat er das jetzt wieder. Hey? Tut das weh, wenn ich da drauf drücke? Ja, ja, dann drücken Sie da nicht drauf. Ne? Aber er hört ja auch gar nicht richtig zu. Trinken Sie viel Kaffee? Ich sage, nee, gar nicht. Ja, einfach mal 14 Tage weglassen. Ein Kollege von Ihnen hat mir empfohlen, ich soll mehr Kuchen essen. Welcher Kollege? Dr. Oetker. Ne?
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0: Übrigens nicht nur Atze Schröder ist am Start bei der Comedy Camp Tour, auch Toni Bauer, Lisa Feller und. Sucht euch euren Lieblingstermin aus. Und besorgt euch die Tickets. Hier ist James Bay mit Let It Go. See ya.

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1: Mit Malte Halbricht. Guten Tag. Die einen lieben sie, den anderen bereitet sie dagegen große Sorgen. Künstliche Intelligenz. Und gerade bei Skeptikern dürfte dieser Zwischenfall die Sorgenfalten noch einmal vertiefen. Es geht um einen Testlauf neuer KI-Modelle des ChatGPT-Entwicklers OpenAI. Danny Hoppe aus dem News-Team. Die Software ist eigenständig in Computersysteme einer anderen KI-Firma eingedrungen und hat sich wie ein Hacker verhalten.
2: Genau, es handelt sich um das Unternehmen Hugging Face. Das ist eine Plattform für KI-Anwendungen. Die hatte schon letzte Woche gesagt, dass es auf sie einen Cyberangriff mit Hilfe von KI gegeben habe. Und jetzt hat OpenAI bestätigt, dass das die eigene KI war, und zwar das neue Modell GPT 5.6 Sol und noch eine andere unveröffentlichte Version. In internen Tests sollte ausgelotet werden, wie Sicherheitslücken für Cyberattacken ausgenutzt werden können. Die Software sollte dafür eigentlich nur Aufgaben eines Standardtests lösen, der dafür in der Branche oft genutzt wird. Sie ist dann aber aus der Testumgebung ausgebrochen und hat sich auf eigene Faust Zugang zum offenen Internet verschafft. Und da kam dann die KI zu dem Schluss, dass es bei Hugging Face nützliche Daten geben könnte, um den Test zu lösen. Das ist natürlich für KI-Kritiker ein absolutes Horrorszenario. Sie warnen ja schon länger davor, dass eine mächtige KI in den falschen Händen eine verheerende Cyberwaffe sein könnte. Vorher hatte ja auch schon ein neues Modell des OpenAI-Rivalen Anthropic die Debatte angeheizt, denn sie hatte Sicherheitslücken bei viel genutzten Programmen und Online-Diensten gefunden, die seit Jahrzehnten keiner auf dem Schirm hatte.
1: Danke, Danny. Und das sind weitere Nachrichten. Um das geplante Alkoholverbot an allen Bahnhöfen in Deutschland muss sich erst einmal die Deutsche Bahn selber kümmern. Das hat der stellvertretende Bundesvorsitzende der Gewerkschaft der Polizei Peutz am Morgen im ZDF gesagt. Die Bundespolizei greife erst bei Straftaten ein. Bundeswirtschaftsministerin Reiche hat klargestellt, die Regierung plant derzeit keine weiteren Maßnahmen gegen die hohen Spritpreise. Bei NTV verwies sie am Morgen auf die knappe Haushaltslage. Ein Spritpreisdeckel, wie von einigen Spitzenpolitikern gefordert, würde den Staat erneut viele Milliarden Euro kosten, genau wie der Tankrabatt im Mai und Juni. US-Präsident Trump hat offenbar ein Abkommen mit Saudi-Arabien genehmigt. Das berichtet das Wall Street Journal unter Berufung auf Regierungsvertreter. Demnach soll das Abkommen den Aufbau eines zivilen Atomprogramms möglich machen. Viele Kongressabgeordnete lehnen aber eine Ausweitung der Atomtechnologie im Nahen Osten ab, heißt es. In Deutschland ist in letzter Zeit wieder häufiger über sie diskutiert worden. Griechenland schafft dagegen jetzt Fakten. Das Parlament in Athen hat ein neues Gesetz beschlossen, um die Zahl schwerer Unfälle mit E-Scootern zu senken. Jugendliche unter 17 Jahren dürfen damit in Griechenland künftig nicht mehr im Straßenverkehr fahren. Bei Verstößen drohen teils hohe Geldstrafen für Fahrer und Verleihfirmen. Auch eine Haftpflichtversicherung ist künftig vorgeschrieben. In Griechenland verunglücken in letzter Zeit deutlich mehr E-Scooterfahrer, unter denen teils schwer verletzt Opfern sind vor allem Jugendliche, aber auch Urlauber. Und das waren die Nachrichten mit Malte Albrecht.
3: Das Wetter. Ja, heute ist es am Himmel eher gemütlich. Die Sonne hat es heute schwer, weil die Wolken sich breit machen und den Himmel übernehmen. Ab und zu kann auch mal ein bisschen Regen dabei sein, aber es bleibt eher die Ausnahme. Die Temperaturen klettern heute auf bis zu 23 Grad. Morgen kommt die Sonne im Laufe des Tages wieder besser raus und am Freitag erwartet uns dann ein Mix aus Sonne und Wolken bei bis zu 26 Grad.
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3: Und das sind die längsten Staus, alles ab 12 Minuten Wartezeit. Und da starten wir auf der A1 Euskirchen-Köln zwischen Köln-Löwenich und Kreuz-Köln-Nord. 4 Kilometer, da müsst ihr mit 22 Minuten Wartezeit rechnen. Plan 20 Minuten auf der A40 Venlo-Duisburg ein zwischen Niederdorf und Wachtendonk. 4 Kilometer Stau dort. A44 Dortmund-Kassel zwischen Kreuz-Windenberg-Haaren und Marsberg. 8 Kilometer, da verliert ihr 19 Minuten. Die A45 Hagen-Dortmund zwischen Kreuz-Hagen und Dortmund-Süd. 6 Kilometer, 12 Minuten on top. Und die A61 München-Gladbach-Koblenz zwischen Miel und Rheinbach. 4 Kilometer, 23 Minuten mehr. Ich wünsche euch eine gute Fahrt mit uns.
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3: Hallo, ich bin Kevin Zimmer. Seit ein paar Minuten hat NRW einen neuen Freizeitpark am Zentro in Oberhausen. Hat Karls Erlebnisdorf gerade vor ein paar Minuten aufgemacht. Da dreht sich alles um die Erdbeere. Man kann mit einer Erdbeerraupen-Kinderachterbahn fahren oder mit einem Erdbeerdöner fliegen. Was? Mit einem Erdbeerdöner fliegen? Es macht alles Sinn. Man bezahlt wie auf der Kirmes, also pro Fahrt. Also, falls ihr noch einen Familienferienausflug sucht, ab heute eine Möglichkeit mehr in NRW. Ich bin Kevin Zimmer. Tag zusammen.

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0: Ori, Papi, Topic und Becky G hier bei uns ist schon fast ein Sommerhit, aber es ist noch nicht der Sommerhit des Jahres.
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0: Aber was ist denn bitteschön der Sommerhit des Jahres 2026? Ich weiß es noch nicht. Ich habe Vermutungen, aber offiziell wurde er noch nicht vorgestellt. Das macht immer das Marktforschungsunternehmen GfK. Die sind auch für die deutschen Musikcharts zuständig. Wenn die sagen, das ist ein Sommerhit, dann muss es stimmen, ja? Aber bisher wissen wir es noch nicht. Kollege Jonas Mikolajczak aus der Musikredaktion ist bei mir. Was könnte denn dieses Jahr der Sommerhit werden, Jonas?
3: Ja, es war ja jetzt natürlich auch die WM und die Leute verbinden immer Sommer mit WM und auch den Songs dazu. Deswegen hat Dai Dai von Shakira und Burna Boy, glaube ich, richtig gute Chancen.
0: Ja, läuft auch bei uns zu Hause rauf und runter. Der Kurze liebt den Song. Das heißt, ich höre ihn öfter. Also bei uns ist es schon der Sommerhit. Haben andere Songs überhaupt eine Chance gegen diesen Überhit zur WM?
3: Ja, doch schon. Also man darf auch nicht vergessen, oft kamen die Sommerhits auch erst im August oder so raus. Also man muss jetzt einfach mal den Sommer und die Ferien abwarten. Wer jetzt auch schon oben mitspielt, das ist DJ Huguel aus Frankreich. Der macht so klassische Elektro-Sommerdinger. Besonders Moving to the Sun ist da mit im Sommerhit drin. Der ist seit Wochen bei Shazam auf Platz 1.
0: Hey.
3: Aber wenn ich ganz ehrlich bin, für mich steht der Sommerhit schon fest.
0: Jetzt bin ich gespannt.
3: Ja, wenn wir rein nach Viralität gehen, dann muss es gut genug von Kitschkrieg, Blumengarten und Shirin David werden.
0: Oh Gott, man hört genug.
4: Du bist gut genug.
3: Ich checke ja, dass den auch ganz viele anstrengend finden, aber der geht so durch die Decke. Den kennt mittlerweile die ganze Welt. Also ich weiß nicht, wann ein deutscher Song das letzte Mal so international gegangen ist. Und er ist nun mal ein Ohrwurm.
0: Er ist absolut ein Ohrwurm, ob man will oder nicht. Aber der offizielle Sommerhit des Jahres 2026 ist noch nicht gekürt worden. Die Anwärter darauf haben wir euch vorgestellt. Und einen Anwärter, den hören wir jetzt in voller Länge. Und ihr dürft aussuchen, welchen.
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0: Ich höre gerade, alle haben für Shakira gestimmt.

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1: Mit Manfred Uhl. Schönen guten Tag. SPD-Generalsekretär Klüssendorf hat sich angesichts der hohen Preise für Benzin und Diesel für einen Spritpreisdeckel ausgesprochen. In der Neuen Osnabrücker Zeitung verweist er auf Nachbarländer wie Belgien und Luxemburg. Sie hätten einen solchen schon vor Jahren eingeführt und schauten teils mit Häme auf die Entwicklung hierzulande. Deutschland gelte als Paradies für die Mineralölkonzerne. Klüssendorf sieht viele Menschen angesichts der angespannten Haushaltslage am Limit. Er fordert eine erneute Diskussion darüber, die Schuldenregeln noch einmal auszusetzen. Aus seiner Sicht besteht sonst die Gefahr, dass es die Gesellschaft zerreißt. Union und SPD sehen die Bahn bei der Durchsetzung des geplanten Alkoholverbots an Bahnhöfen in der Pflicht. So begrüßten Politiker der Regierungsfraktionen, dass die Deutsche Bahn ihre Sicherheitsbemühungen verstärken will. Sie forderten aber auch, dass sie diese Regeln mit eigenem Personal durchsetze. Die Deutsche Bahn will das Trinken von alkoholischen Getränken an allen 5.400 deutschen Bahnhöfen untersagen. Nun stellt sich die Frage, wie das Vorhaben durchgesetzt werden soll. Die Erntezeit beginnt und das sollten Auto- und Motorradfahrer jetzt im Hinterkopf haben, denn große Erntemaschinen, Traktoren und Anhänger sind in diesen Tagen überall auf den Straßen im Märkischen Kreis unterwegs. Solche Fahrzeuge sind zwar langsam, doch das Überholen sollte auf engen und unübersichtlichen Landstraßen immer gut überlegt sein. Außerdem fallen von den Maschinen mit ihren grobstolligen Reifen immer mal wieder Erdklumpen auf die Straßen. Das kann sie vor allem bei Feuchtigkeit glitschig wie Schmierseife machen. Auch das überraschende Einscheren von langsamen Traktoren von Äckern auf die Straße, gerade in oder nach Kurven, bedeutet, seid da noch vorsichtiger als sonst und jederzeit bremsbereit. Im märkischen Sauerland könnt ihr ab sofort eine neue Fahrradstrecke ausprobieren. Die märkische Höhlenroute ist jetzt offiziell eröffnet worden. Auf rund 24 Kilometern verbindet sie vier bekannte Tropfsteinhöhlen in der Region. Die Balverhöhle, die Reckenhöhle im Hönnetal, die Heinrichshöhle in Hemer und die Iserlohner Dechenhöhle. Orientieren könnt ihr euch ganz einfach über das bekannte Knotenpunktsystem. Außerdem gibt es am Wegesrand 8 Stationen. Wenn ihr dort euer Smartphone zückt, erzählen euch virtuelle Begleiter spannende Geschichten zur Region. Den Link zum genauen Streckenplan findet ihr wie weitere Meldungen auch auf radiomk.de und in unserer App. Und jetzt zum Wetter bei uns. Heute dominiert das Grau am Himmel und es fällt auch zeitweise leichter Regen oder Sprühregen. Die Temperaturen erreichen maximal um die 20 Grad. Dazu weht ein mäßiger Wind aus West bis Nordwest und in Hochlagen frischt er auch teils starkböig auf. 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A45 Hagen-Dortmund zwischen Kreuzhagen und Westhofener Kreuz 4 Kilometer Stau. Und die Kreisstraße 24 von Veserte nach Hohenlimburg ist heute noch bis 16 Uhr wegen Bau- und Pflegearbeiten vollgesperrt.
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2: Und das Ganze mit Kevin Zimmer. Schön, dass ihr da seid. Jetzt gibt es Blumen von Miley Cyrus. Flowers heißt der Song. Und diesen Song widmen wir an dieser Stelle, diese Blumen sozusagen, allen Nachbarn, die während ihr im Urlaub seid, die Briefkästen leeren, die Tiere füttern, Blumen gießen und die Mülltonnen rausstellen. Nachbarn, die das für einen machen, während man im Urlaub ist, lieben wir.
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0: Der Mittwoch mit Kevin Zimmer. Wir freuen uns sehr und sind auch ein bisschen aufgeregt, denn es ist eines der größten Projekte der NRW-Lokalradios derzeit.
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0: Ja, unsere Musikchefin Annick Monocchion ist unterwegs nach Manchester. Dort wird unser neuer Lichtblicke-Song für dieses Jahr entstehen. Mit keinem geringeren, ihr habt es gehört, wie Iggy Kelly. Annick, du bist jetzt am Flughafen Köln-Bonn auf dem Weg zum neuen Lichtblicke-Song, ne?
2: Hallo, hallo, ganz liebe Grüße vom Flughafen in Köln-Bonn. Das Boarding hat gerade gestartet nach Manchester zu Iggy Kelly und seinem Produzenten. Ja, ich bin exakt auch schon ready, habe mir schon so die ersten Gedanken gestern Abend dann auch nochmal gemacht, ne? Musikalisch, textlich, mal schauen, was der Iggy davon hält. Ich lasse mich mal überraschen. Und ansonsten, ja, haben wir gestern Abend noch ein bisschen per WhatsApp geschrieben. Er hat mir nochmal ein bisschen den Weg erklärt, wie ich denn dann vom Flughafen am besten dazu sein im Studio komme. Also klingt eigentlich alles ganz gut. Ich bin sehr vorfreudig und melde mich dann natürlich sehr, sehr gerne, wenn ich dann gelandet bin und es weitergeht. Bis dann. Tschüss.
0: Tschüss, Annick, und viel Spaß, guten Flug und dann ein erfolgreiches Songwriting, muss man ja sagen. Ihr werdet live dabei sein, wie dieser Lichtblicke-Song 2026 entsteht. Annick wird sich immer mal wieder melden und sobald wir das erste hören können vom neuen Lichtblicke-Song, hört ihr es natürlich nur hier bei
1: uns. 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
0: Und das ist Alex Warren und

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1: Mit Malte Albrecht, guten Tag. Die Hängepartie um die angeschlagene Warenhauskette Galeria geht weiter. Geprüft werden soll jetzt, welche Filialen sich noch lohnen und welche geschlossen werden könnten. Insgesamt geht es um 33 Filialen, die auf dem Prüfstand stehen. Welche das genau sind, hat das Unternehmen am Vormittag bekannt gegeben. Danny Hopper aus dem News-Team, darunter sind auch einige Standorte in NRW.
2: Ja, und zwar die Galeria-Filialen in Euskirchen, Kleve, Köln, Mülheim und Münster. Dass es diese getroffen hat, liegt daran, dass die Mieten und das, was die einzelnen Filialen erwirtschaften, sich nicht so rechnet, wie man das gerne will. Hier soll deshalb jetzt mit den jeweiligen Vermietern gesprochen werden, zum Beispiel über die Mietkonditionen, aber auch über Flächenanpassungen wie etwa Verkleinerungen. Um dann zu schauen, ob man für den Standort noch eine Lösung findet, die sich rechnet oder eben nicht. Bei einigen Häusern laufen die Gespräche schon, bei anderen sollen sie dann jetzt losgehen. Galeria betont, man gehe da völlig ergebnisoffen ran. Wann eine Entscheidung fallen soll, ließ das Unternehmen aber offen.
1: Und auch die anderen 50 Standorte sollen unter die Lupe genommen werden.
2: Ja, weil es eben auch da nicht überall so läuft, wie erhofft. Auch da will man mit den Vermietern sprechen. Dazu werden Umzüge in andere, geeignetere Gebäude geprüft, aber auch mögliche Neueröffnungen stehen im Raum. Galeria hatte ja erst letztens nochmal einen neuen Kredit von bis zu 160 Millionen Euro bekommen. Mit dem neuen Geld sollen unter anderem offene Mietzahlungen beglichen werden. Der Kredit ist aber an einen klaren Sanierungsplan geknüpft und der sieht eben auch weitere Schließungen vor. Schon seit Jahren geht es dem Konzern schlecht. Anfang 2024 hatte er zum dritten Mal innerhalb von 4 Jahren Insolvenz angemeldet. Im Sommer 2024 waren deshalb auch 9 Standorte schon geschlossen worden.
1: Danke, Danny. Und das sind weitere Themen heute Mittag. Die Bundesanwaltschaft hat Anklage gegen 4 mutmaßliche Anführer der Reichsbürgergruppierung König Reich Deutschland erhoben. Den Männern wird unter anderem die Gründung einer kriminellen Vereinigung und millionenschwere Steuerhinterziehung vorgeworfen. Sie waren schon im Mai vergangenen Jahres festgenommen worden und sitzen weiter in Untersuchungshaft. Russlands Außenminister Lavrov will sich morgen mit seinem US-Kollegen Rubio treffen. Das Treffen soll am Rande einer Außenministerkonferenz in der philippinischen Hauptstadt Manila stattfinden, kündigte Lavrov an. Im Mittelpunkt der Gespräche dürften die Kriege in der Ukraine und im Iran stehen. Noch nie waren in Deutschland so viele Autos zugelassen wie Anfang dieses Jahres. Knapp 49,5 Millionen waren es laut Statistischem Bundesamt, rund 150.000 mehr als ein Jahr vorher. Nur in den Stadtstaaten gingen die Zahlen zurück. Das nennt man wohl ein echtes Drama. Mehr als 600 rote Theatersessel aus dem Bühnenhaus in Bocholt bleiben verschwunden. Eigentlich wollte die Stadt die historischen Polstersitze von einem Betrieb aus Niedersachsen aufmöbeln lassen. Aber schon vor mehr als einem Jahr brach der Kontakt ab. Bisher sind weder die Stühle noch der Firmenchef auffindbar. Inzwischen ermittelt die Staatsanwaltschaft Hildesheim in dem Fall. Die Stadt Bocholt prüft außerdem, ob sie Ersatzstühle anschafft. Das könnte allerdings teuer werden, weil die Ersatzstühle wegen des Denkmalschutzes den alten Sitzen sehr ähneln müssen. Und das waren die Nachrichten mit Malte Albrecht.
3: Das Wetter. Heute ist eher Wolken statt Sonnenwetter angesagt. Die Wolken haben heute klar die Oberhand, deshalb zeigt sich die Sonne nur schwer. Vereinzelt kann auch mal ein bisschen Regen fallen. Wirklich oft passiert das aber nicht. Mehr als 23 Grad sind heute nicht drin. Morgen wird es im Tagesverlauf dann schon wieder etwas sonniger. Am Freitag teilen sich Sonne und Wolken den Himmel bei Temperaturen bis 26 Grad.
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3: Und jetzt alle Staus ab. 12 Minuten Wartezeit. A1 Euskirchen-Köln zwischen Köln-Löwenich und Kreuzköln-Nord. 3 Kilometer. Plant 19 Minuten mehr Zeit ein. Die A40 Venlo-Duisburg zwischen Grenzübergang Strahlen, Autobahn und Wachtendonk 6 Kilometer bedeutet 18 Minuten on top. Die A57 Köln-Krefeld zwischen Bovard und Krefeld-Oppum 3 Kilometer, 12 Minuten mehr. A57 Nimwegen Köln zwischen Krefeld-Gartenstadt und Kreuz-Meerbusch 6 Kilometer, 26 Minuten Wartezeit. Die A61 München-Gladbach-Koblenz zwischen Miel und Auffahrt Grafschaft-Ringen 8 Kilometer, hier verliert ihr 29 Minuten. Und die A555 Bonn-Köln zwischen Köln-Godorf und Kreisverkehr Köln-Bayenthal 3 Kilometer, 21 Minuten on top. Allen unterwegs, gute Fahrt.
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3: Hallo, Kevin Zimmer hier. Gleich ein Song, der erinnert mich an die Antworten von Kindern, wenn du sie fragst, wann sie denn die Hausaufgaben machen wollen. Nena gleich bei uns mit Irgendwie, Irgendwo, Irgendwann. 80er Moment gleich bei uns, direkt nach James Blunt. Und die gute Erkenntnis gerade, 6 Wochen lang keine Hausaufgabenbetreuung in den Sommerferien. Ist das schön. Ach Mensch. Schönen Mittwoch. 1973, jetzt bei uns.

0: trifft und... Opalite. Und noch ist sie verheiratet. Sie hat sich mit ihrem neuen Ehemann also noch nicht verkracht. Das ist sehr, sehr gut. Das ist sehr schön. Mal sehen, wann sich diese beiden Mädels hier verkrachen.
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0: Ich meine, eine ganze Woche sind die Kolleginnen Laura Potting und Kim Klages unterwegs in einem kleinen Campingwagen, ja? Das ist auf engstem Raum und so lang kennen die sich auch nicht. Ich weiß nicht, ob sie sich nachher mehr mögen, ob eine Freundschaft draus geworden ist oder ob sie sich nachher hassen werden. Ich habe keine Ahnung. Sie sind mit dem Wohnmobil unterwegs, quer durch NRW, auf der Suche nach den besten Campingplätzen hier bei uns. Heute Nacht haben sie am Whistler See geschlafen. Damit die beiden auch nicht so einfach irgendwie da Urlaub haben oder so, bekommen sie jeden Tag von uns aus der Redaktion eine Challenge. Erstmal hallo ihr zwei.
3: Hallo.
4: Hi.
3: Unsere erste Nacht, unser erster Tag. Wie ist dein Fazit?
4: Ja, soweit ganz gut. Ich bin zufrieden.
3: Noch hassen wir uns nicht, hoffe ich.
4: Ja, nee, alles super.
3: Ja, heute Morgen gab es tatsächlich ein bisschen, bin ich ein bisschen ausgerastet, weil wir mussten so ein Wurfzelt zusammenfalten. Das kann ich ja gar nicht. Erste Challenge haben wir wohl richtig krass gut erfüllt, ne?
4: Ja, voll. Also wir haben alle Sachen gefunden.
3: Wir reisen jetzt weiter, aber wir haben ja noch eine Challenge.
4: Genau.
3: So, und da hören wir jetzt mal rein. Ich bin gespannt.
5: Hallo ihr zwei, hier kommt eure neue Challenge. Da achten wir sehr genau drauf, dass ihr euch wirklich daran haltet, nachdem ihr nämlich die erste Challenge, ich sag mal so, sehr frei interpretiert habt. Es geht darum, dass ihr heute auf dem Weg zum nächsten Campingplatz im Auto ein kleines Campinglied komponiert, textlich, und euch auf dem neuen Campingplatz jemanden sucht, der irgendein Instrument spielen kann, eine Gitarre oder Klavier oder Akkordeon, keine Ahnung was, der mit euch gemeinsam dann diesen Song uns präsentieren wird. Ihr schafft das? Ich bin schon sehr gespannt, wie sich dieser Song anhören wird.
4: Also das mit dem Song ist ja noch in Ordnung, aber jemanden zu finden, der einfach so ein Musikinstrument dabei hat.
3: Also wenn jetzt zum Beispiel jemand Trommel spielt, dann suchen wir den Kochtopf und der haut dann da drauf oder
4: ja.
3: So. Also,
4: ist die Camping Edition.
3: Ja, aber wir nehmen die Challenge an. Wir werden das schaffen. So, tschüss.
4: Ciao, ciao.
0: Tschüss. Sie fangen wieder an, rumzuinterpretieren, ja? Wie sie das gestern auch gemacht haben. Sie sollten einfach eine Konservendose finden bei irgendeinem Camper. Haben sich eine Getränkedose gekauft. Super, ja. Aber wir müssen da strenger werden, glaube ich. Wir sind sehr gespannt, was die beiden noch erleben werden und was das vor allen Dingen für ein Song wird, den sie uns dann nachher präsentieren werden.
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1: Mit Manfred Uhl. Schönen guten Tag. Ein außergewöhnliches Vorkommnis beim Testlauf neuer KI-Modelle hat das Risiko möglicher Cyberattacken mit künstlicher Intelligenz aufgezeigt. Nach Angaben der Entwicklerfirma OpenAI ist eine besonders leistungsfähige Software eigenständig in Computersysteme eines anderen KI-Unternehmens eingedrungen. Sie nutzte dabei Sicherheitslücken und gestohlene Zugangsdaten, um aus einer eigentlich abgeschotteten Umgebung in das Internet einzudringen. OpenAI spricht von einem beispiellosen Cybervorfall und kündigte an, die Sicherheitsvorkehrungen zu verstärken. Die Mieten in Deutschland sind in München weiterhin am höchsten. Laut einer Analyse des Kieler Instituts für Weltwirtschaft liegt die durchschnittliche Kaltmiete dort bei fast 24 Euro pro Quadratmeter. Mit deutlichem Abstand folgen Frankfurt am Main und Hamburg. In der Hansestadt liegt der Quadratmeterpreis bei 16,50 Euro. Bundesweit sind die Mieten in den 37 untersuchten Städten und Regionen im zweiten Quartal im Vergleich zum Vorjahr um 3% gestiegen. Das deutlichste Plus gab es in Köln und Hamburg. In Berlin sind die Mietkosten leicht gefallen. Der Märkische Kreis rüstet sich für Einsätze mit gefährlichen Stoffen. Bei großen Bränden oder Chemieunfällen setzen die Feuerwehren künftig 2 hochmoderne Messfahrzeuge ein. Um die Technik richtig bedienen zu können, haben jetzt 12 Einsatzkräfte aus Iserlohn und Herscheid eine spezielle Ausbildung in Altena-Rossmatt absolviert. In einer Übung in Lüdenscheid haben sie den Ernstfall bereits trainiert. Die neuen Spezialfahrzeuge kosten jeweils rund 311.000 Euro und können giftige Gase oder Strahlung schnell erkennen. Eines der Fahrzeuge steht in Herscheid, das andere ab August in Iserlohn. Wer zu schnell fährt, muss mit Konsequenzen rechnen. Das zeigt eine aktuelle Bilanz der Polizei für Iserlohn. In Leckingsen und Lettmarte haben die Beamten gestern dabei knapp 600 Autos kontrolliert. Das Ergebnis: 111 Fahrer waren zu schnell unterwegs. Auf der Schirmbergstraße blitzte die Polizei einen Autofahrer mit 83 statt der erlaubten 50 Stundenkilometer. In einer Tempo-30-Zone auf der Brinkhoffstraße erwischte es einen Fahrer mit 57 Sachen. Auf beide Autofahrer aus dem Märkischen Kreis kommen nun Bußgelder zu. Insgesamt verteilte die Polizei nach den Kontrollen knapp 100 Verwarnungen und schrieb 12 Anzeigen. 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Heute dominiert das Grau am Himmel. Es kann auch zeitweise leichter Regen oder Sprühregen fallen. Die Temperaturen erreichen maximal um die 20 Grad. Dazu weht ein mäßiger Wind aus West bis Nordwest. In Hochlagen frischt er teils stark durch auf. 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A45 Hagen-Dortmund, zwischen dem Kreuz Hagen und Westhofener Kreuz 3 Kilometer Stau. Und die Kreisstraße 24 von Veserde nach Hohenlimburg ist heute noch bis 16 Uhr wegen Bau- und Pflegearbeiten voll gesperrt.
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3: Hallo, Kevin Zimmer hier. Falls ihr in den Sommerferien nach Ibiza fliegt, da wo die Schönen und Reichen hinfliegen, also auch ihr, ja? Und vielleicht habt ihr euch da eine Wohnung gebucht. Wer weiß, vielleicht ist es die von Star-DJ David Guetta. Den hören wir jetzt auch im besten Mix. Der verdient ja seine Knete nicht nur mit Auflegen in diesem, wie heißt dieser Club noch, dieser Freilichtclub, wo alle da auflegen und wo du, was weiß ich, 200 Euro gefühlt für ein Wasser bezahlst. Ushuaia Beach oder Ushuaia? Ich weiß gar nicht. Es ist auf jeden Fall sehr, sehr teuer da und da legen sie auf. Und damit verdient er gar nicht seine Hauptknete auf Ibiza. Nein, David Guetta vermietet auch Ferienunterkünfte der Luxusklasse auf Ibiza. Er hat ein paar Immobilien. Übernachtungspreis von 20.000 Euro aufwärts bis 157.000 Euro die Woche. Also 2 Wochen in dem David Guetta Bums. Da kriegst du hier auch ein Haus für. Lebenslang. Gott der Arme. Er muss halt gucken, wo er bleibt, ne? Da muss man solche Preise nehmen. Wir spielen ihn nochmal besser, damit ein bisschen was in seine Kasse reinkommt. Hier ist er mit Memories.

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0: da.
1: Ich glaube, unseren Kolleginnen Laura Pottinger und Kim Klages, die gerade mit dem Wohnmobil für uns quer durch NRW unterwegs sind, brauchen so einen Song auch einfach für die Entspannung. Santana, Maria, Maria.
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1: Denn campen heißt zwar auch Urlaub haben, aber es heißt halt auch immer ein bisschen Arbeit. Ja? Zum Beispiel muss man von A nach B selbst fahren. 186 Kilometer, so viel fahren die beiden mit dem Wohnmobil jetzt. Vom Wissler See bei Kalka geht's zum nächsten Campingplatz in die Eifel. Und das ist nicht alles, was sie machen müssen. Die mussten ja auch noch abbauen, ne?
4: So schön campen ja ist, ne? Und so geil auch so eine Tour durch NRW ist. Das Abbauen macht so semi-Spaß, muss man sagen.
5: Kommt das da rein oder was?
6: Ja, dein Stuhl erst. Das.
5: Okay. Dann der Tisch.
6: Aua! Hast du Hilfe?
4: Das herum, ne?
6: Nee, anders.
4: So.
6: Und dann wird der Tisch einfach zusammengeklappt. Ja. Gut, dass wir hinten im Wohnmobil eine Garage haben.
5: Ja, wir haben echt so einen riesengroßen Stauraum hinten. Das ist da unter dem Bett, wo Kim pennt. Und da können wir echt super viel reinpacken. Markise muss eingefahren werden. Leider hat es eben... Oh nein, Entschuldigung! Entschuldigung, ich wollte gerade die Markise so schön ausschütteln und trocken machen. Ja. Kim stand leider da drunter.
6: Jetzt sieht unser Platz so leer aus, wo alles
5: sieht alles so traurig aus. Ne?
6: Ja.
5: Gleich müssen wir noch, das darf man auch nicht vergessen, weil sonst ist doof, den Strom abmachen. Weil wenn man mit dem Stromkabel dran losfährt... Ist Armageddon.
6: Dachluken okay. Sind auf.
5: Genau, das ist auch super wichtig, die Dachluken zu machen. Ansonsten, was wir jetzt auch noch machen müssen, ist hier drinnen im Camper alles soweit fahrtsicher zu machen.
6: Ja.
5: Weil sonst sitzt du irgendwie und fährst gerade durch die Gegend und dann irgendwie zack, Messer im Gehirn, weil du irgendwas nicht gesichert hast.
1: Ja, und euch bitte auch einpacken, ja, damit es weitergeht. 186 Kilometer ab jetzt in die Eifel.
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1: Mit Christian Böder, guten Tag. Die Bundesanwaltschaft hat in Düsseldorf 4 mutmaßliche Mitglieder der ehemaligen Reichsbürgergruppe Königreich Deutschland angeklagt, darunter auch deren Anführer, den selbsternannten König Peter Fitzek. Das Königreich Deutschland hatte etwa 6.000 Anhänger und galt bundesweit als die größte Gruppierung von Reichsbürgern. Im vergangenen Jahr, im Mai, wurde sie dann verboten und die 4 Angeklagten bei einer Razzia festgenommen. Sie sitzen seitdem in Untersuchungshaft. Mehr zum Fall hat Sarah Heinz aus dem News-Team.
2: Knapp 13 Jahre lang hat die als rechtsextremistisch eingestufte Vereinigung versucht, einen eigenen Staat aufzubauen, mit dem Endziel, die Bundesrepublik Deutschland zu ersetzen. Dafür haben die Mitglieder pseudostaatliche Strukturen auf die Beine gestellt. Es gab zum Beispiel ein Bank- und Versicherungssystem, ein Meldeamt mit fiktiven Ausweisdokumenten und eine eigene Währung. Laut Anklage finanzierte sich die Vereinigung über Spenden und Seminare, aber auch über illegale Bank- und Versicherungsgeschäfte. So wurden alleine von 2020 bis 2025 demnach knapp 10 Millionen Euro eingenommen, von denen zusätzlich keine Steuern abgeführt wurden. Der entstandene Steuerschaden lag am Ende bei über 2 Millionen Euro. Die Männer müssen sich jetzt für zahlreiche Fälle der Steuerhinterziehung verantworten, für bandenmäßige Urkundenfälschung und für verbotene Einlagen- und Versicherungsgeschäfte im Rahmen einer kriminellen Vereinigung. Das Oberlandesgericht in Düsseldorf muss noch entscheiden, ob die Anklage zugelassen wird und wann es zum Prozess kommt.
1: Und hier haben wir weitere Nachrichten in der Zusammenfassung. Kanzleramtschef Frei soll wohl neuer Vorsitzender der Unionsfraktion im Bundestag werden. Darauf haben sich die Parteichefs von CDU und CSU Merz und Söder verständigt, heißt es von der deutschen Presseagentur, die sich auf Informationen aus Unionskreisen bezieht. Frei soll die Nachfolge des zurückgetretenen Fraktionschefs Spahn antreten. Die letzte große Kaufhauskette in Deutschland, Galeria, könnte weitere Standorte dicht machen. 33 Filialen werden derzeit darauf geprüft, heißt es von dem angeschlagenen Unternehmen. In NRW sind Galeria-Filialen in Euskirchen, Kleve, Köln, Mülheim und Münster betroffen. Bei einem Sicherheitstest mit künstlicher Intelligenz des US-Unternehmens OpenAI ist es zu einer folgenschweren Panne gekommen. Die KI-Modelle unternahmen selbstständig einen Cyberangriff auf eine bekannte Programmierplattform. Es handele sich um einen nie dagewesenen Vorfall, heißt es vom Unternehmen, das auch ChatGPT entwickelt hat. Gefangene planen den Aufstand. Was wie der Plot für einen neuen Film klingt, ist tatsächlich passiert. Deswegen gab es in der NRW-Justizvollzugsanstalt Siegburg am Abend einen Großeinsatz der Polizei. Hintergrund waren Hinweise auf einen geplanten gewaltsamen Aufstand unter den Insassen. Das hat das NRW-Justizministerium mitgeteilt. Die Hinweise kamen demnach von einem der Häftlinge. Rund 100 Einsatzkräfte durchsuchten daraufhin die JVA. Verletzt wurde laut einem Ministeriumssprecher niemand. Ob verbotene Gegenstände gefunden wurden, ist noch nicht bekannt. Justizminister Limbach stellt aber klar, allein die Androhung bewaffneter Gewalt in Gefängnissen sei eine absolute rote Linie. Und das waren die Nachrichten mit Christian Böder.
3: Das Wetter. Die Sonne muss heute erstmal ein bisschen hinten anstehen in der Schlange. Das ist wie in einem guten Freizeitpark. Ne? Dauert ein bisschen länger, bis sie wieder dran ist. Heute gehen die Wolken den Ton am Himmel an. Deswegen tut sich die Sonne ziemlich schwer. Hier und da kann auch mal ein bisschen Regen runterkommen, aber das nur selten. Die Höchstwerte liegen heute bei 23 Grad. Morgen wird es über den Tag hinweg etwas freundlicher und sonniger. Am Freitag gibt es dann einen bunten Mix aus Sonne und Wolken bei bis zu 26 Grad.
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3: Und das sind die längsten Staus. Alles ab 22 Minuten. Zeitverlust. Und da starten wir auf der A1 Euskirchen-Köln zwischen Köln-Löwenich und Kreuzköln-Nord. 4 Kilometer, 22 Minuten on top. Die A40 Venlo-Duisburg zwischen Grenzübergang Strahlen-Autobahn und Wachtendonk 6 Kilometer, 23 Minuten mehr. A57 Nimwegen-Köln zwischen Krefeld-Gartenstadt und Kreuz-Meerbusch 7 Kilometer. Hier müsst ihr 41 Minuten mehr Zeit einplanen. Die A61 München-Gladbach-Koblenz zwischen Rheinbach und Auffahrt-Grafschaft-Ringen 10 Kilometer, da sind es 20 Minuten. Allen unterwegs, gute Fahrt mit uns.
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3: Ich bin ja Jungenpapa, das wisst ihr ja. Also ich habe einen Jungen als Sohn. Welcher Papa von euch ist Mädchenpapa? Wer hat eine Tochter? Ist nichts mit Fußballspielen. Da heißt es, Papa, machst du mir einen Zopf? Kannst du mir die Haare flechten? Ach ja, flechten, das kann ich. Nein, flechten. Also, damit wir Papas da jetzt auch helfen können, helfen wir euch gleich. Für alle Papas mit kleinen Mädchen. Wir machen gleich was, was Papas wirklich machen. Wir flechten Haare. Es gibt extra Hilfe für Papas mit Töchtern. Gleich hier. vorher noch Teddy Swims und Mr. Know-It-All. Könnt ihr bald auch sagen, wenn ihr flechten könnt. Hey, kann ich. Ich weiß alles. Auch wie das geht.

0: Erst spielen wir Shawn Mendes, Treat You Better. Und jetzt machen wir unseren Töchtern die Haare. Oh Gott. Ich? Einen Zopf machen? Oder flechten? Ja, das ist wirklich ein großes Problem für viele Papas, die Töchter haben. Wenn die Kleinen ankommen und sagen, mach mal hier, flechte mal was. Aber bitte so wie Mama. So. Und bei uns sieht es immer scheiße aus. Ich muss es einfach mal sagen, so wie es ist. So. Und das möchte Friseurin Anita Erdmann ändern. Sie hat sich das Projekt Dads Do Hair überlegt. Und sie lockt Väter mit Bier.
1: Also ich biete Workshops an für Papas und ich bringe ihnen bei, wie sie ihren Töchtern die Haare machen können. Und

0: findet das alles in einer sehr entspannten Atmosphäre statt. In einem Gasthaus oder einer Bar einfach, wo man quasi wie am Stammtisch zusammensitzen kann und dann mit Freunden einfach einen coolen Abend verbringen kann.
1: Ja, und dann sitzen die Papas da am Stammtisch, Puppenkopf vor sich, Bier in der Hand, da wird losgeflochten, aber ganz schön wild losgeflochten. Sie hat die Idee übrigens aus England mitgebracht. Da gibt es seit längerem unter dem Namen solche Kurse Ponytails and Pins.
0: Ich habe selber ein Reel gesehen auf Insta und das hat mir einfach keine Ruhe gelassen. Ne? Und weil ich dachte, irgendwie ist es so ein schönes Thema, weil einfach alle abgeholt werden. Also die Mamas werden entlastet oder auch die Partner. Und die Töchter profitieren natürlich am meisten, weil sie danach eine schöne Frisur haben und die Zeit auch mit dem Papa genießen.
1: Ja, und die Väter nehmen das Angebot wirklich dankend an. Manche haben schon so ein bisschen Ahnung. Andere haben noch nie im Leben irgendetwas geflochten. Eins haben sie aber alle gemeinsam, sie sind total begeistert von dem Kurs.
0: Also es ist wirklich bombastisch, die Rückmeldungen sind so nett. Also ich bekomme Feedback direkt nach dem Kurs natürlich von den Papas. Dann werden mir am nächsten Tag Fotos geschickt von den Frisuren, die sie direkt umgesetzt haben. Und was mich total freut immer, wirklich, das finde ich, da bin ich immer ganz stolz, dass sie tatsächlich auch fortgeschrittenen Kurse besuchen wollen und so. Also es ist wirklich irre, ich finde es total schön.
1: Ja, wir Männer, wir entwickeln da so einen gewissen Ehrgeiz auch. Wenn wir was machen, dann machen wir das richtig. So ist das. Ja, bisher bietet Anita das Programm leider nur in München, Frankfurt, Heidelberg und Berlin an. Aber sie wäre bereit zu expandieren, wenn ihr wollt.
0: Also ich komme überall hin, wo ich hinkommen soll.
1: Ja, NRW wäre cool. Ja, also wenn ihr Lust habt, Dads Do Hair, wenn ihr das mal nach NRW holen wollt, dann meldet euch einfach bei Anita Erdmann. Die bringt den Vätern das Zöpfeflechten
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1: Hallo, Pamina Klee hier nochmal. Die Südwestfalen-Agentur, die hat sich vor einer Weile gefragt:
2: Was passiert, wenn 12 Azubis aus 12 unterschiedlichen Unternehmen und Ausbildungsberufen für 5 Tage zusammenkommen? Das seht ihr jetzt im Azubi-Sommerhaus.
1: Ja, dafür haben die Azubis 5 Tage zusammen verbracht in einem Haus am Biggesee. Sie mussten Challenges meistern und wurden dabei gefilmt. Daraus entstanden ist eine YouTube-Serie. Die hatte gestern Premiere im Cineplex in Olpe. Ein irres Gefühl für Teilnehmer Timo aus Iserlohn.
3: Ich war so ein bisschen geflasht, als wir das Ganze jetzt wirklich nochmal live gesehen haben. Dadurch, dass das jetzt schon so ein bisschen länger her ist, habe ich so einige Sachen schon wieder vergessen.
1: Na, aber die Kamera vergisst nichts. Was Timo und die anderen alles gemeistert haben im Azubi-Sommerhaus, sehen wir jetzt auf YouTube. Alle 2 Wochen gibt's eine neue Folge.
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1: Mit Frank Köhler. Schönen guten Tag. Kanzleramtschef Thorsten Frey von der CDU soll neuer Vorsitzender der Unionsfraktion im Bundestag werden. Auf diesen Vorschlag verständigten sich die Chefs von CDU und CSU, berichtet die Deutsche Presseagentur. Offiziell ins Amt kommt der Nachfolger erst durch die Wahl in der Fraktion, die dafür am kommenden Mittwoch in Berlin zu einer Sondersitzung zusammenkommen soll. Dem Vernehmen nach soll dann auch erst in der kommenden Woche die Nachfolge von Frey verkündet werden. Unklar ist bisher, ob es neben der Nachbesetzung im Kanzleramt auch noch zu weiteren Änderungen im Regierungskabinett kommen wird. In der Justizvollzugsanstalt in Siegburg hat es gestern Abend einen Großeinsatz der Polizei gegeben. Das NRW-Justizministerium hat bestätigt, dass rund 100 Einsatzkräfte die Räume durchsucht haben. Auslöser war der Hinweis eines Häftlings. Er hatte davor gewarnt, dass Gefangene einen bewaffneten Aufstand planen. Ob an den Vorwürfen etwas dran ist, steht noch nicht fest. Auch ist bislang unklar, ob bei der Razzia Waffen oder andere verbotene Gegenstände gefunden wurden. Die Ermittler werten die Ergebnisse der Durchsuchung aktuell noch aus. Der Märkische Kreis rüstet sich für Einsätze mit gefährlichen Stoffen. Bei großen Bränden oder Chemieunfällen setzen die Feuerwehren künftig zwei hochmoderne Messfahrzeuge ein. Um die Technik richtig bedienen zu können, haben jetzt 12 Einsatzkräfte aus Iserlohn und Herscheid eine spezielle Ausbildung in Altena-Rossmart absolviert. In einer Übung in Lüdenscheid haben sie den Ernstfall bereits trainiert. Die neuen Spezialfahrzeuge kosten jeweils rund 311.000 Euro und können giftige Gase oder Strahlung schnell erkennen. Eines der Fahrzeuge steht in Herscheid, das andere ab August in Iserlohn. Wer zu schnell fährt, muss mit Konsequenzen rechnen. Das zeigt eine aktuelle Bilanz der Polizei für Iserlohn. In Leckingsen und Lettmate haben die Beamten gestern dabei knapp 600 Autos kontrolliert. Das Ergebnis? 111 Fahrer waren zu schnell unterwegs. Auf der Schirmbergstraße blitzte die Polizei einen Autofahrer mit 83 statt der erlaubten 50 km/h. In einer Tempo-30-Zone auf der Brinkhoffstraße erwischte es einen Fahrer mit 57 Sachen. Auf beide Autofahrer aus dem Märkischen Kreis kommen nun Bußgelder zu. Insgesamt verteilte die Polizei nach den Kontrollen knapp 100 Verwarnungen und schrieb 12 Anzeigen. Und das waren die Nachrichten mit Frank Köhler. 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
2: Das Wetter. Heute ist die Sonne eher nur Gast, würde ich mal sagen. Die Wolken haben sich heute den besten Platz am Himmel geschnappt. Deshalb kommt die Sonne nur schwer durch. Mal ein bisschen Regen hin und wieder, aber das bleibt eher die Ausnahme. Heute sind bis zu 23 Grad drin. Morgen zeigt sich im Tagesverlauf wieder etwas mehr Sonne. Und am Freitag gibt es dann einen lockeren Mix aus Sonne und Wolken bei 26 Grad.
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2: Und das sind die längsten Staus. Alles noch ab 11 Minuten Wartezeit. A1 Euskirchen-Köln zwischen Köln-Löwenich und Kreuzköln-Nord. 4 Kilometer, 25 Minuten mehr. A40 Venlo-Duisburg zwischen Grenzübergang Strahlen-Autobahn und Wachtendonk 5 Kilometer. Hier solltet ihr 33 Minuten mehr Zeit einplanen. A61 Mönchengladbach-Koblenz zwischen Rheinbach und Auffahrt Grafschaft-Ringen 10 Kilometer, 15 Minuten. Und die A555 Bonn-Köln zwischen Köln-Godorf und Kreuz-Köln-Süd 3 Kilometer, 11 Minuten mehr. Allen unterwegs, gute Fahrt mit uns.
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2: Teil 5 kommt davon schon raus. Das ist, da merkst du, wie alt du bist, wenn du Teil 1 schon gesehen hast. Ich freue mich ganz ehrlich drauf. Ich sag's, wie es ist. Ich hoffe, mein Sohn sagt mir, Papa, ich will da rein ins Kino. Da kann ich nämlich dann mitgehen und es fällt nicht so auf, dass eigentlich ich derjenige war, der da unbedingt rein will. Toy Story 5. Ist es peinlich, mit Mitte 40 diesen Film sehen zu wollen? Nein, oder? Worum es da geht, ob der Film was kann, hören wir gleich hier bei mir. Ich bin Kevin Zimmer.
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0: Komm, Wetter ist nicht so richtig pralle. Lass uns ins Kino gehen.
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0: Verpassen wir nichts und außerdem kommt ein neuer Teil von diesem Klassiker.
2: Wer da?
3: Wow, wow, wow, tut mir leid. Ich bin Woody, ich komme in friedlicher Absicht.
4: Ist viel zu lang her, Cowboy.
0: Habt ihr's erkannt, oder? Klar, ich sofort natürlich, weil ich bin großer Fan dieser Reihe. Darf man das sagen? Ja, als erwachsener Mensch, ja, darf man sagen. Toy Story ist zurück mit Teil 5. Also, ihr habt es gerade gemerkt, es gibt einen Sheriff namens Woody, es gibt Buzz Lightyear, es gibt Jessie und Charlie Naseweiß. Nach 4 sehr, sehr starken Teilen, wie ich finde, liegt die Latte hoch. Was sagst du, Filmexperte Jörg Albrecht?
5: Die liegt so richtig hoch, aber wer die Reihe von Anfang an kennt, der erste Toy Story war ja 1995 Pixars allererster Spielfilm überhaupt. Wer also alle 4 Toy Story Abenteuer gesehen und auch geliebt hat, der muss sich keinen Kopf machen. Pixar liefert auch mit Toy Story 5 wieder ab.
3: Schön wieder hier zu sein. Ah, da hat Bonnie ordentlich umdekoriert.
5: Ja, Woody ist zurück bei seinen alten Freunden im Kinderzimmer von Bonnie. Und die können seine Hilfe gerade gut gebrauchen, denn sie alle sind ziemlich abgemeldet, seit Bonnie ein Kindertablet besitzt. Cowgirl Jessie sucht das Gespräch mit der digitalen Konkurrenz.
6: Ich will mit dir reden.
7: Nenn mich Lily.
6: Jetzt hör mal zu. Wir alle hier haben den ganzen Sommer Freunde für Bonnie gesucht. Du hörst mir überhaupt nicht zu.
7: Oh doch, ich hab zugehört. Ich spitz doch immer die Ohren, siehst du?
0: Ein neues Spielzeug verdrängt also ein altes. War das nicht auch schon Woodys Schicksal im ersten Toy Story-Film?
5: Ja, man könnte den Toy Story-Machern vorwerfen, dass sie hier eine alte Idee nochmal aufwärmen. Wenn man das mit so vielen Einfällen macht, mit Witz, Herz und richtig großen Emotionen, dann geht das auch völlig in Ordnung. Aber an einer Sache gibt's auch nach Toy Story 5 nicht zu rütteln. Teil 3 ist und bleibt der beste der Reihe.
0: Ja, ich freue mich trotzdem auf Toy Story 5 im Kino. Ab sofort. Jörg Albrecht hat ihn schon gesehen. Vielen Dank.
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1: Mit Christian Böder, guten Tag. Der bisherige Kanzleramtschef Thorsten Frey soll wohl nach Jens Spahn der neue Chef der Unionsbundestagsfraktion werden. Das berichten mehrere Medien. Demnach wollen die beiden Parteivorsitzenden der CDU und CSU, Kanzler Merz und Bayerns Ministerpräsident Söder, Frey heute Nachmittag als Nachfolger vorschlagen. Mehr Infos hat Sarah Heinz aus dem News-Team.
2: Passieren soll das nach Angaben der Nachrichtenagentur AFP in gut einer Stunde in einer digitalen Vorstandssitzung. Kommenden Mittwoch wird der Spahn-Nachfolger dann in einer Sondersitzung gewählt. Dann soll Frey auch als offizielle Nachfolge verkündet werden. Eine Überraschung dürfte die Entscheidung aber nicht sein. In der Diskussion um mögliche Kandidaten für das Amt des Fraktionschefs der Union ist schon in den letzten Tagen wiederholt der Name des aktuellen Kanzleramtschefs gefallen. Thorsten Frey hat in der Vergangenheit schon als parlamentarischer Geschäftsführer unter dem damaligen Fraktionschef gearbeitet und kennt sich deswegen mit dem Job aus. Schon vor einem Jahr wurde überlegt, ihn als Fraktionsvorsitz einzusetzen. Kanzler Merz holte ihn dann aber doch zu sich ins Kanzleramt. Dort wird demnächst dann jemand nachrücken müssen. Ob es noch weitere Anpassungen im Kabinett geben wird, ist bisher noch nicht klar.
1: Und hier haben wir weitere Nachrichten in der Zusammenfassung. Die Bundesanwaltschaft hat 4 mutmaßliche Köpfe der verbotenen Reichsbürgervereinigung Königreich Deutschland angeklagt, darunter den selbsternannten König Peter Fitzek. Ihnen werden unter anderem illegale Einlagen und Versicherungsgeschäfte im Rahmen einer kriminellen Vereinigung, Steuerhinterziehung und Urkundenfälschung vorgeworfen. Die Vereinigung war vor rund einem Jahr verboten worden. Die anhaltenden Angriffe der USA auf den Iran und die Gegenschläge von dort haben den Ölpreis seit langer Zeit über die Marke von $95 pro Barrel getrieben. Unterdessen hat US-Verteidigungsminister Hegseth in einer Senatsanhörung den Antrag auf weiteres Geld für den Krieg verteidigt. Knapp 60 Milliarden Euro sind notwendig, um den Krieg bis zum Herbst führen zu können. Norwegen gedenkt heute der Opfer der Anschläge von Oslo und Utøya vor 15 Jahren. Am 22. Juli 2015 hatte der Rechtsextremist Anders Behring Breivik mit einer Bombe 8 Menschen im Osloer Regierungsviertel getötet und anschließend 69 weitere auf der Insel Utøya. Die meisten von ihnen waren jugendliche Teilnehmer eines Sommerlagers. In Deutschland sind so viele Autos zugelassen wie noch nie. Laut Zahlen des Statistischen Bundesamtes waren bei uns zum Jahresstart 49,5 Millionen PKWs gemeldet. Das sind ungefähr 150.000 mehr als noch im Vorjahr. Damit steigt die Fahrzeugdichte auf 593 Autos pro 1.000 Einwohner. In den Bundesländern mit viel räumlicher Fläche ist der Anteil von Autobesitzern am höchsten. Ganz vorne sind das Saarland, Rheinland-Pfalz und Bayern. In den Stadtstaaten Berlin und Bremen sind die Zahlen dagegen zurückgegangen. Die Statistiker sagen, das läge an dem gut ausgebauten öffentlichen Nahverkehrsnetz vor Ort. Dadurch sei es einfacher, auf das Auto zu verzichten. Das waren die Nachrichten mit Christian Böder.
3: Ja, heute ist nochmal so ein Tag, um zu Hause auszumisten, ne? Falls ihr frei und Langeweile haben solltet. 19 Grad und immer mal wieder Regen im Märkischen Kreis. Ab morgen geht's wieder bergauf, da dann 21 Grad und auch zwischendurch mal Sonne. 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A1 Köln-Münster zwischen Westhofener Kreuz und Kreuz Dortmund-Unna 2 Kilometer stockend. Die 1 Münster-Dortmund zwischen Kamm-Zentrum und Kreuz Dortmund-Unna 3 Kilometer Stop and Go. Und die A45 Hagen-Dortmund zwischen Kreuzhagen und Westhofener Kreuz 4 Kilometer Stau, 10 Minuten länger. Wenn ihr noch irgendwas habt gesehen, Blitzer, Staus, Störungen oder so, dann sagt mir gerne kurz Bescheid. Geht wie immer kostenlos unter der 08150 500. Gute Fahrt euch.
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3: Mensch, bisherige Ferienwetterbilanz. Ist noch Luft nach oben, würde ich sagen, ne? Wir machen uns einen entspannten Nachmittag zusammen. Jetzt mit entsprechendem Sound, Natalie Imbruglia und Tong.

0: Meine Mama erzählt heute noch davon, als wir früher mal mit dem Auto nach Italien gefahren sind, habe ich als Kind auf dem Autobahnzubringer schon gefragt, sind wir schon in der Schweiz? Ja, die hatten mir von der Schweizer Schokolade erzählt. Wusste ich als Kind ja nicht, wie lange das bis dahin dauert. So, Lucia Carucciolo hier, Radio MK. Reisen mit Kindern halt.
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2: Kleinkindeltern wissen ganz genau, wie sie ihre Kinder auf langen Autofahrten auf der Rückbank bei Laune halten.
3: Möchte noch jemand eine Reiswaffel?
2: Das bringt 5 Minuten entspanntes Schmatzen.
3: Wer zuerst ein Windrad sieht, hat gewonnen.
2: Und die Kinder schauen 10 Minuten halbwegs entspannt aus dem Fenster.
3: Kennt jemand einen Witz?
2: Der dauert dann auch noch mal mindestens 10 Minuten.
3: Es war ein Mann.
2: Und dann wird's allerdings langsam kritisch.
3: Ich muss mal. Und Reiswaffeln sind bäh.
2: Jetzt helfen nur noch die größeren Geschütze und die Mama klemmt das Smartphone vor den Kindern an die Kopfstütze und startet die Berieselung.
4: Ich bin Peppa Wutz.
2: Und unzählige Staus später sitzen irgendwann vorne verzweifelte Eltern und hinten die Kinder, in jeder Hand ein Schokoriegel und auf dem Handy läuft inzwischen die 3. Staffel Squid Game.
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0: Was haben Ed Sheeran und Lady Gaga gemeinsam? Eine ganze Menge. Beides Topstars, beide können unfassbar gut singen und beide sind Teil der Hits im besten Mix hier heute für euch. Gerade gehört Ed Sheeran Eyes Closed und gleich gibt's Lady Gaga mit Born This Way. Noch vor den Nachrichten um 2:30 Radio MK.
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0: Nachfolger von Jens Spahn. Das und mehr ist jetzt Thema bei uns in den Radio MK Nachrichten an diesem Mittwochnachmittag. Es ist 14.30 Uhr.
1: Mit Frank Köhler, schönen guten Tag. Kanzleramtschef Thorsten Frey von der CDU soll neuer Vorsitzender der Unionsfraktion im Bundestag werden. Auf diesen Vorschlag verständigten sich die Chefs von CDU und CSU, berichtet die Deutsche Presseagentur. Offiziell ins Amt kommt der Nachfolger erst durch die Wahl in der Fraktion, die dafür am kommenden Mittwoch in Berlin zu einer Sondersitzung zusammenkommen soll. Dem Vernehmen nach soll dann auch erst in der kommenden Woche die Nachfolge von Frey verkündet werden. Unklar ist bisher, ob es neben der Nachbesetzung im Kanzleramt auch noch zu weiteren Änderungen im Regierungskabinett kommen wird. In der Justizvollzugsanstalt in Siegburg hat es gestern Abend einen Großeinsatz der Polizei gegeben. Das NRW-Justizministerium hat bestätigt, dass rund 100 Einsatzkräfte die Räume durchsucht haben. Auslöser war der Hinweis eines Häftlings. Er hatte davor gewarnt, dass Gefangene einen bewaffneten Aufstand planen. Ob an den Vorwürfen etwas dran ist, steht noch nicht fest. Auch ist bislang unklar, ob bei der Razzia Waffen oder andere verbotene Gegenstände gefunden wurden. Die Ermittler werten die Ergebnisse der Durchsuchung aktuell noch aus. Der Märkische Kreis rüstet sich für Einsätze mit gefährlichen Stoffen. Bei großen Bränden oder Chemieunfällen setzen die Feuerwehren künftig zwei hochmoderne Messfahrzeuge ein. Um die Technik richtig bedienen zu können, haben jetzt 12 Einsatzkräfte aus Iserlohn und Herscheid eine spezielle Ausbildung in Altena-Rossmart absolviert. In einer Übung in Lüdenscheid haben sie den Ernstfall bereits trainiert. Die neuen Spezialfahrzeuge kosten jeweils rund 311.000 Euro und können giftige Gase oder Strahlung schnell erkennen. Eines der Fahrzeuge steht in Herscheid, das andere ab August in Iserlohn. Wer zu schnell fährt, muss mit Konsequenzen rechnen. Das zeigt eine aktuelle Bilanz der Polizei für Iserlohn. In Leckingsen und Lettmate haben die Beamten gestern dabei knapp 600 Autos kontrolliert. Das Ergebnis? 111 Fahrer waren zu schnell unterwegs. Auf der Schirmbergstraße blitzte die Polizei einen Autofahrer mit 83 statt der erlaubten 50 km/h. In einer Tempo-30-Zone auf der Brinkhoffstraße erwischte es einen Fahrer mit 57 Sachen. Auf beide Autofahrer aus dem Märkischen Kreis kommen nun Bußgelder zu. Insgesamt verteilte die Polizei nach den Kontrollen knapp 100 Verwarnungen und schrieb 12 Anzeigen. Und das waren die Nachrichten mit Frank Köhler. 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
0: Ich danke dir, Frank. Gleich 3 Minuten nach 2:30. Ja, heute nochmal etwas bedeckter und ein zum Teil auch nasser Tag. Leicht frisch, auch heute wieder. 19 Grad nur bei uns in Iserlohn-Simmern. Also nutzt die Zeit, keine Ahnung, geht zum Sport, trefft Freunde, irgendwie quatscht einfach zu Hause. Irgendwas fällt einem ja immer ein, wenn man frei hat, oder? Morgen ist dann wieder mehr Sonne dabei und die Temperaturen gehen auch wieder ein bisschen hoch auf 21 Grad. Hallo Autofahrer, für euch der Radio MK Verkehr. A1 Köln-Münster zwischen Westhofener Kreuz und dem Kreuz Dortmund-Unna 5 Kilometer Stau, eine Viertelstunde länger. A1 Münster-Dortmund zwischen Kamenzentrum und Kreuz Dortmund-Unna 2 Kilometer Stop and Go. Und A45 Hagen-Dortmund zwischen Kreuzhagen und Westhofener Kreuz, da staut es sich auf 5 Kilometern. Wenn ihr noch was ergänzen wollt, immer gerne einfach bei uns anrufen, ist kostenlos unter der 08150 500.
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0: Och bitte, jetzt will Trump seinen Kumpel FIFA-Präsident Infantino zum UN-Generalsekretär machen. Wenn die noch mehr Freunde von sich ins Team holen, dann kann die Welt echt komplett einpacken.

jetzt neu bei uns. Flow. Lake It. 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

0: Girls just wanna have fun and children just wanna have... Ja, was eigentlich? Handy? Gehen? Ferien? Ohne? Im Urlaub? Was sagt ihr im Märkischen Kreis?
1: Das geht. Die kriegt es erst gar nicht. Dann ist die Diskussion weniger.
2: Handy kommt auf den Kühlschrank drauf oben. Da kommt da keiner dran. Und ich habe meine 6 Wochen Sommerferien ohne Fernseher verbracht.
3: Komplett sperren, einsperren das Handy in Tresor.
4: Wenn wir das sagen, das Handy kommt weg, dann kommt das Handy weg.
5: Das ist eigentlich Standard bei uns, dass wir sagen, tritt mal ein bisschen auf die Bremse. Aber zum Thema Handy finde ich gut, dass es das heute gibt. Weil ich hätte es mir damals gewünscht, mit den Freunden aus der Schule in Kontakt zu bleiben.
0: Ja, ja, nur wenn du halt 24/7 davor hängst, dann ist es nicht mehr so zielführend, ne? Gilt ja auch nicht nur für Kinder. Also im Gegenteil, guck dir viele Erwachsene an. Wir sind da oft kein gutes Vorbild, muss man sagen. Also vielleicht können wir es uns einfach alle vornehmen, weniger Handyzeit im Urlaub und mal echte Sachen erleben, Natur genießen, Meer sehen, mit echten Menschen reden. Verrückt, Lucia Carotto-Jello hier.

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0: Wir spielen Urlaubssongs für alle die hier im Märkischen Kreis gerade noch festhängen und vielleicht auch noch die Vertretung vor irgendeinen Kollegen an der Backe haben. Ich bin auch am Start, zusammen schaffen wir das. Lucias Nachmittag und gleich gibt's Gustavo Lima und Ballada. Noch vor 15 Uhr hier bei Radio MK am Mittwoch.
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1: Mit Christian Böder, guten Tag. In der digitalen Welt hat es das bisher noch nicht gegeben. Zwei Modelle von künstlicher Intelligenz des Unternehmens OpenAI haben bei einem Sicherheitstest aus eigenen Stücken einen Hackerangriff auf eine Programmierplattform verübt. OpenAI hat angekündigt, den Vorfall nun zu untersuchen. Sarah Heinz aus der Redaktion: An dem Vorfall waren mehrere Modelle von OpenAI beteiligt.
2: Genau, darunter das erst vor kurzem veröffentlichte GPT 5.6 soll und ein unveröffentlichtes Modell, das noch leistungsstärker sein soll. Die Experten von OpenAI wollten eigentlich nur messen, wie gut die KI-Modelle hacken können und gaben ihnen dazu Aufgaben in einem streng kontrollierten Testumfeld. Zur Sicherheit hatte man auch den Zugriff aufs Internet eingeschränkt. Und da haben die KIs dann angesetzt, den Zugang geöffnet und sich die Plattform Hugging Face als digitales Opfer ausgesucht. Hugging Face ist eine Art Bibliothek für KI-Modelle, Datensätze und andere Informationen. Die OpenAI-Systeme hätten dann mehrere Angriffswege verkettet und dabei auch geklaute Anmeldedaten genutzt. OpenAI selbst sagt, das sei beängstigend.
1: Der Vorfall hat einmal mehr gezeigt, wo die Gefahren von KI liegen. Trotzdem ist ja künstliche Intelligenz und ihre Entwicklung aus allen Lebensbereichen nicht mehr wegzudenken.
2: Ja, ich nenne hier mal ein paar Beispiele. 47% aller Studierenden in Deutschland nutzen im Uni-Alltag regelmäßig KI, zum Beispiel zu Recherchezwecken oder als digitalen Lernpartner. Das zeigt eine aktuelle Studie des Zentrums für Hochschulentwicklung. Nur 3% der Studierenden hat demnach noch nie KI im Studium verwendet. Und erst gestern hatten der US-Technologiekonzern Microsoft und das französische Startup-Unternehmen Mistral angekündigt, dass sie ihre KI-Allianz verstärken wollen mit deutlich mehr Rechenkapazitäten in Europa. Sie wollen KI-Systeme unter anderem in Behörden verankern.
1: Vielen Dank, Sarah. Und hier haben wir weitere Nachrichten in der Zusammenfassung. Der Nachfolger des zurückgetretenen Unionsfraktionschef Spahn steht wohl schon fest. Der bisherige Kanzleramtschef Thorsten Frei soll es werden. Darauf haben sich CDU-Chef Merz und CSU-Chef Söder verständigt, so die Deutsche Presseagentur. Unterstützung findet der Vorschlag auch beim Koalitionspartner SPD. Der internationalen Frachtschifffahrt droht ein weiterer Engpass. Im Bab al-Mandab geht der Handelsverkehr zurück. Die Meerenge verbindet den Indischen Ozean über das Rote Meer und den Suezkanal mit dem Mittelmeer und hatte als Umgehung für die blockierte Straße von Hormus an Bedeutung gewonnen. Die Sicherheit dort wird jetzt allerdings von den pro-iranischen Houthi-Milizen im Jemen bedroht. Im Pariser Louvre hatte es im vergangenen Jahr einen spektakulären Juwelendiebstahl gegeben. Ab heute ist wieder einer der prächtigsten Räume des Museums geöffnet, die Galerie d'Apollon. Der Saal soll jetzt als Prunkgalerie voll zur Geltung kommen, weshalb der Raum erstmal leer bleiben wird. Die Juwelen und Kunstschätze, die dort bisher ausgestellt waren, werden erst einmal in einem fensterlosen Tresorraum aufbewahrt, heißt es von der Museumsdirektion. Im Oktober waren Schmuckstücke im Gesamtwert von rund 88 Millionen Euro geklaut worden. Die mutmaßlichen Täter wurden zwar festgenommen, aber der Schmuck ist bis heute nicht wieder aufgetaucht. Und das waren die Nachrichten mit Christian Böder.
3: Ist wie mit diesen zigtausend Tonnen Emmentaler Käse. Hatte ich doch neulich auch hier erzählt. Wisst ihr noch? Da ist ein LKW verschwunden mit, ich weiß nicht mehr, wie viele Tonnen Emmentaler Käse der geladen hatte. Ist nirgendwo aufgetaucht. Manchmal verschwinden Dinge halt auf kuriose Weise. Ja? So wie die Sonne, die ist auch aktuell verschwunden, kann auch heute zwischendurch noch nass werden. Schnappt euch auch eine leichte Jacke am besten für den Nachmittag und Abend. 19 Grad bei uns an der Lenne in Lettmate. Morgen wieder ein bisschen wärmer mit 21 Grad und da kriegen wir die Sonne dann zumindest zwischendurch auch mal wieder zu Gesicht. 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A1 Köln-Münster zwischen Hagen-Nord und Kreuz Dortmund-Unnau 5 Kilometer stockend. Die 1 Münster-Köln zwischen Karmzentrum und Schwerte 4 Kilometer Stop-and-Go. A45 Hagen-Dortmund zwischen Kreuzhagen und Westhofener Kreuz 5 Kilometer stockender Verkehr. Und die A45 Dortmund-Hagen zwischen Kreuz Castrop-Rauxel-Ost und Kreuz Dortmund-West 2 Kilometer. Wenn ihr ergänzen wollt, ihr wisst, ihr könnt jederzeit bei uns durchrufen. Kostet auch nichts. Nummer ist die 08150 500. Gute und sichere Fahrt euch.
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3: Blutspenden und Sommerferien, das ist immer ein Problem. Viele sind weg, Hitzewellen und. Sorgen alle dafür, dass weniger Leute Blut spenden. Allerdings, werden ja weiterhin Blutspenden gebraucht, und zwar genauso viele. Ja, das heißt, da gibt es ein kleines Problemchen. Deswegen sagt das Deutsche Rote Kreuz jetzt, geht bitte Blutspenden. Es gibt viele Termine in den nächsten Tagen auch bei uns, unter anderem in Halfa, Neuenrade, Lüdenscheid, Iserlohn und Kirspe. Wer Blutspenden möchte, kann sich ganz einfach über die kostenlose App oder telefonisch anmelden. Die Nummer findet ihr bei uns auf radio-mk.de.

Die Powerhymne von den Mädels von Destiny's Child, Survivor, bei Radio MK. Es ist 3:15 an diesem Mittwoch, Lucias Nachmittag hier. Und jetzt gibt es neue Musik, und zwar von ihm hier.

0: Adam Lambert, der macht einfach das, worauf er Bock hat. Mal Musical-Darsteller, mal Frontmann bei Queen, mal Solokünstler. Jetzt hat er ein neues Album rausgebracht mit dem ganz simplen Titel Adam. Im Interview hat er uns erzählt, wie er an dieses Album rangegangen ist.
1: Das ganze Album hat eine dunklere Stimmung. Zurzeit haben viele Menschen Ängste, viele Menschen leiden, Menschen sind sich unsicher. Es gibt einfach viele dunkle Einflüsse zurzeit. Und mit der Popmusik hast du zwei Wege zur Auswahl. Du kannst Musik machen, die das alles ignoriert, oder du machst Kunst, die die Situation konfrontiert und hilft, damit umzugehen. Und ich wollte eben ein Album machen, das einen dunkleren Ton hat und damit für die Leute eine Art Medizin sein kann.
0: Ja, und diese dunklere Seite, die kommt auch musikalisch durch. Adam spielt auf dem Album viel mit elektronischen Klängen und auch mit rockigen E-Gitarren rum, bleibt aber alles trotzdem schön poppig. Zum Beispiel auch Under the Rhythm, der überrascht mit einer bekannten Melodie, Around the World von ATC.
1: Es war ein glücklicher Zufall. Der Song war schon fertig, bevor das Sample dazu kam. Und als wir den Song aufgenommen haben, hatte ich die ganze Zeit diese Melodie im Ohr. Wegen der ähnlichen Akkorde. Ich und mein Produzent waren so aufgeregt darüber, dass wir die Melodie einfach in den Song packen mussten. So catchy ist sie.
0: Hast du direkt eine Ohrwurm, ne? Adam Lambert, sein neues Album Adam ist draußen. Wir hören jetzt rein. Hier kommt sein Song Under the Rhythm. Zuerst gehört bei Radio MK.

0: gleich entspannter, leicht Country angehauchter Sound. Texas Lightning, no, no, never. Radio MK ist das, der Mittwochnachmittag, kurz vor 3:30.
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0: KI, künstliche Intelligenz, kann ganz schön gefährlich werden, sage ich ja auch immer. Beweist auch das, was ihr gleich hören werdet. Was wichtig ist, hört ihr jetzt in den Radio MK Nachrichten. Es ist Mittwoch, 15.30 Uhr.
1: Mit Frank Köhler, schönen guten Tag. Der russische Außenminister Lavrov will noch in dieser Woche mit seinem US-Kollegen Rubio zusammenkommen. Das Treffen soll in der philippinischen Hauptstadt Manila geplant sein, wo derzeit ein Treffen der Vereinigung Südasiatischer Nationen stattfindet, an dem beide Politiker teilnehmen. Im Mittelpunkt der russisch-amerikanischen Unterredung sollen die Kriege in der Ukraine und in der Golfregion stehen. Die Außenminister hatten sich zuletzt im Juli 2025 in Malaysia gesehen. Bei einem Test der Firma OpenAI hat sich eine künstliche Intelligenz selbstständig gemacht und verhielt sich wie ein Hacker. Das teilt das Unternehmen in einem Blog-Eintrag mit. Zwei neue KI-Modelle sollten eigentlich auf Sicherheitslücken geprüft werden, doch die Software brach durch eine unentdeckte Schwachstelle aus der Testumgebung aus und gelangte ins offene Internet. Dort suchte sie gezielt nach nützlichen Daten und hackte sich in die Systeme einer anderen KI-Firma ein. Dabei nutzte sie gestohlene Zugangsdaten. Experten warnen schon länger davor, dass KI als gefährliche Cyberwaffe dienen kann. Im Märkischen Kreis starten viele Familien jetzt in den Sommerurlaub und die AOK gibt Tipps dazu. Damit die Reise nicht im Stress endet, rät die AOK Nordwest zu einer guten Vorbereitung und klaren Absprachen. Oft prallen im Urlaub unterschiedliche Erwartungen aufeinander, weil gewohnte Rückzugsorte fehlen. Laut AOK hilft es, schon vorher über Wünsche zu sprechen und Freiräume für alle einzuplanen. Für längere Autofahrten sollten Spiele, Hörbücher und gesunde Snacks eingepackt werden. Apfelspalten, Gemüsesticks, ein Brötchen und Mineralwasser mit frischer Limette sind nicht nur gesund, sondern stillen auch den kleinen Hunger und Durst. Wichtig bei Fahrten mit Babys, spätestens alle 2 Stunden eine Pause machen, da Säuglinge in der Babyschale nicht komplett flach liegen können. Der Märkische Kreis rüstet sich für Einsätze mit gefährlichen Stoffen. Bei großen Bränden oder Chemieunfällen setzen die Feuerwehren künftig 2 hochmoderne Messfahrzeuge ein. Um die Technik richtig bedienen zu können, haben jetzt 12 Einsatzkräfte aus Iserlohn und Herscheid eine spezielle Ausbildung in Altena-Rossmart absolviert. In einer Übung in Lüdenscheid haben sie dann den Ernstfall bereits trainiert. Die 9 Spezialfahrzeuge kosten jeweils rund 311.000 Euro und können giftige Gase oder Strahlung schnell erkennen. Eines der Fahrzeuge steht in Herscheid, das andere ab August in Iserlohn. Und das waren die Nachrichten mit Frank Köhler. Das Wichtigste aus dem Märkischen Kreis findet ihr auch noch einmal auf radio-mk.de und in unserer App.
0: Danke dir, Frank. 3:50. Heute ist nicht viel mit Sonnenschein, bewölkt, windig und auch ab und zu nass. Zumindest haben die Blumen im Garten was davon, ne? 18 Grad am Kohlberg in Neuenrade, morgen bis 21 Grad und da ist dann auch wieder ein bisschen mehr Sonne dabei. Radio MK Verkehr. A1 Köln-Münster zwischen Westhofener Kreuz und Kreuz Dortmund-Ohna 2 Kilometer stockend. Die 1 Münster-Köln zwischen Kamm-Zentrum und Schwerte 5 Kilometer Stop-and-Go. Und A45 Hagen-Dortmund zwischen Kreuz-Hagen und Westhofener Kreuz 4 Kilometer stockender Verkehr. Wenn noch was ist, ein Blitzer oder so, immer gern Bescheid geben unter der 08000 150 500. Der Anruf kostet euch nichts. Gute Fahrt.
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0: Es gibt eine neue Fahrradstrecke im märkischen Sauerland. Die Märkische Höhlenroute ist jetzt offiziell eröffnet. 24 Kilometer und sie verbindet die 4 bekannten Tropfsteinhöhlen der Region. Die Balverhöhle, Reckenhöhle, Heinrichshöhle und die Dechenhöhle. Schöne Sache. Den Link zum genauen Streckenplan findet ihr auf radio-mk.de und in unserer App.

0: Hamburg mit Sunrise Avenue um 3:45 an diesem Mittwochnachmittag. Radio MK hier. Sommerferien, Woche 1. Einige sind schon irgendwo am Meer, bei anderen kommt das noch. Aber jetzt mal so ganz offen gefragt, ja, wenn Kohle überhaupt keine Rolle spielen würde, wo würdet ihr gerne Urlaub machen? Haben wir euch in Iserlohn gefragt.
1: Malediven vielleicht, das Wasser tauchen.
2: Mallorca, da sind die Menschen irgendwie lebendiger.
3: Schweiz, aufgrund der Alpen und der Berge, ist gut zum Wandern.
4: Nach Doha, das ist in Katar. Ich war da noch nie und die Architektur gefällt mir halt.
5: Nach Südafrika, ja, weil es mich dort anspricht, wegen der Wildnis auch allgemein.
6: Marrakesch in Marokko, das ist ein schönes Land, ich komme ja auch aus Marokko.
7: Brasilien, einfach Fußball spielen, Strand, Spaß haben und die Leute sehen nett aus.
8: Ich würde sagen Spanien, einmal generell Spanien während dieser Jahreszeit, wunderbar.
0: Ach ja, so Malediven. Die Geissens hier kamen und vermieten übrigens auch ihr Apartment in Dubai. 335.000 im Jahr soll es wohl kosten. Ich sag's nur, vielleicht ist es was für euch. Radio MK hier, Lucia Caro Gioiello im Studio. Im schönen Märkischen Kreis. Zu Hause ist doch eh am schönsten, oder?

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1: Mit Christian Böder. Guten Tag. Die Hängepartie rund um die angeschlagene Warenhauskette Galeria geht weiter. Geprüft werden soll jetzt, welche Filialen sich noch lohnen und welche geschlossen werden könnten. Insgesamt geht es um 33 Standorte, die auf dem Prüfstand stehen. Welche das genau sind, hat das Unternehmen am Morgen bekannt gegeben. Danny Hopper aus dem News-Team. Darunter sind auch einige Standorte in NRW.
2: Ja, und zwar die Galeria-Filialen in Euskirchen, Kleve, Köln, Mülheim und Münster. Dass es diese getroffen hat, liegt daran, dass die Mieten und das, was die einzelnen Filialen erwirtschaften, sich nicht so rechnet, wie man das gerne will. Hier soll deshalb jetzt mit den jeweiligen Vermietern gesprochen werden, zum Beispiel über die Mietkonditionen, aber auch über Flächenanpassungen wie etwa Verkleinerungen, um dann zu schauen, ob man für den Standort noch eine Lösung findet, die sich rechnet oder eben nicht. Bei einigen Häusern laufen die Gespräche schon, bei anderen sollen sie dann jetzt losgehen. Galeria betont, man gehe da völlig ergebnislos offen ran. Wann eine Entscheidung fallen soll, ließ das Unternehmen aber offen.
1: Abseits der 33 Filialen, denen die Schließung droht, sollen auch die anderen 50 Standorte unter die Lupe genommen werden.
2: Ja, weil es eben auch da nicht überall so läuft wie erhofft. Auch da will man mit den Vermietern sprechen. Dazu werden Umzüge in andere, geeignetere Gebäude geprüft, aber auch mögliche Neueröffnungen stehen im Raum. Galeria hatte ja erst letztens nochmal einen neuen Kredit von bis zu 160 Millionen Euro bekommen. Mit dem neuen Geld sollen unter anderem offene Mietzahlungen beglichen werden. Der Kredit ist aber an einen klaren Sanierungsplan geknüpft und der sieht eben auch weitere Schließungen vor. Schon seit Jahren geht es dem Konzern schlecht. Anfang 2024 hatte er zum dritten Mal innerhalb von 4 Jahren Insolvenz angemeldet. Im Sommer 2024 waren deshalb auch 9 Standorte schon geschlossen worden.
1: Vielen Dank, Danny. Und hier haben wir weitere Nachrichten in der Zusammenfassung. In den vergangenen 3 Jahren sind in NRW über 670 Strafverfahren wegen des Verdachts auf sogenanntes Cyber-Grooming eingeleitet worden. Damit ist die gezielte Manipulation von Minderjährigen im Netz gemeint, mit dem Ziel des sexuellen Übergriffs. Polizeiermittler haben sich in sogenannten Scheinkind-Operationen als Kinder ausgegeben und die mutmaßlichen Täter so überführt. US-Präsident Trump hat wohl ein Atomabkommen mit Saudi-Arabien genehmigt. Das Land kann damit ein eigenes ziviles Nuklearprogramm aufbauen. Das berichtet die US-Zeitung Wall Street Journal. Beim Aufbau sollen demnach nur US-Unternehmen mitwirken dürfen. In deutsche Start-up-Unternehmen wird zunehmend Geld investiert. Im ersten Halbjahr waren es knapp 5,3 Milliarden Euro an Risikokapital. Das sagt die Beratungsgesellschaft EY in ihrem aktuellen Start-up-Barometer. Demnach sind das fast 15% mehr als in der ersten Hälfte vergangenen Jahres. Das meiste Geld floss demnach an junge Unternehmen in Berlin und in Baden-Württemberg. Dort vor allem wegen eines 1,2 Milliarden starken Megadeals bei der Robotikfirma Neuro Robotics. Auf Platz 3 folgt Bayern. NRW liegt im Bundesranking im Mittelfeld. Hoffen können junge Unternehmen künftig auch auf staatliche Förderung, vor allem wenn sie in den Bereichen Sicherheit und Verteidigung arbeiten. Denn die Bundesregierung hat ihre neue Start-up- und Scale-up-Strategie verabschiedet. Die soll auch verhindern, dass erfolgreiche Gründungen später ins Ausland abwandern. Das waren die Nachrichten mit Christian Böder.
3: Da ist er doch. Die Sonne ist rausgekommen. Hier in Iserlohn auf jeden Fall. Also falls ihr sie im restlichen Märkischen Kreis sucht, sie ist gerade in Iserlohn. Ja, vielleicht kommt sie gleich zu euch. Ich werde ihr sagen, sie soll überall mal vorbeischauen, auf jeden Fall. Es kann im Laufe des Nachmittags und Abends aber auch noch mal kurz nass werden. 19 Grad, heute wieder ein bisschen frischer. Ab morgen geht es dann aber wieder bergauf. Da ist dann auch wieder länger die Sonne dabei bei 21 Grad. Radio MK Verkehr, da merken wir, dass Ferien sind. 2 kleine Meldungen. A1 Münster-Dortmund. Zwischen Kamenzentrum und Kreuz Dortmund-Ohna 2 Kilometer Stau und die 45 Hagen-Dortmund. Zwischen Kreuz Hagen und Westhofener Kreuz 5 Kilometer stockend, da 10 Minuten länger. Schon fertig. Wenn noch was ist, Bescheid sagen gerne. Kostenlos unter der 08000 150 500. Kommt gut durch.
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3: E-Scooter erst ab 17 hat Griechenland jetzt ganz frisch durchgesetzt, nach vielen Unfällen und Co. Ich persönlich finde ja, man sollte die Dinger ganz verbieten, aber ab 17 ist ein Anfang.

0: Wettbewerbe, Spaß und Menschen im gleichen Alter kennenlernen. Darum ging es beim Sommerhaus der Azubis von der Südwestfalen-Agentur. Ihr erinnert euch vielleicht, wir haben berichtet, 12 Jugendliche, die 5 Tage zusammen in einem Camp bei Bigge Elements am Biggesee zusammen verbracht haben. Das Ganze permanent von Kameras begleitet. Dabei waren auch 3 Azubis bei uns aus dem Märkischen Kreis. Und jetzt gab es von diesen Kamera-Zusammenschnitten, ja, im Cineplex in Olpe die Premiere des ersten YouTube-Films davon. Auch Timo aus Iserlohn hat mitgemacht beim Sommerhaus und nimmt ganz viel Positives mit.
1: Tatsächlich die Erfahrung, mal vor der Kamera gestanden zu haben, also wirklich live verfolgt zu werden. Und ich glaube, dass es mal eine sehr schöne Erfahrung war, einfach mal mit Leuten so in einem Konsens zusammenzuleben. Und das Ganze hat mir doch sehr viele Einblicke ins Leben gegeben.
0: Bisschen wie Azubi Big Brother, ne? Da entstehen natürlich auch so einige Erinnerungen und Lieblingsmomente. So wie für Lisa aus Iserlohn. Sie macht eine Ausbildung zur Mediengestalterin und hat auch ein paar sehr schöne Erinnerungen.
2: Ich fand es besonders cool, dass wir abends immer, als die Kamera schon aus war, zusammensaßen am See und uns unterhalten haben, gequatscht haben, Spiele gespielt haben, zusammen gelacht haben. Das war ein sehr schöner Moment.
0: Wieder war die Kamera aus. Können wir das ja gar nicht mitverfolgen. Schweinerei. Nein, Quatsch. Das klingt, als wären da wirklich schöne Freundschaften draus entstanden. 4 weitere Folgen wird's noch geben, die jeweils im 2 Wochen Abstand rauskommen sollen. Aber ich meine, was soll ich sagen? Premiere im Cineplex hat schon ein bisschen was von Hollywood auch, ne? Ein Reel könnt ihr euch gerne bei uns auf Insta dazu angucken. Gehört bei Radio MK um 15:45. Lucia Caro Gioiello hier.

0: Eine so krasse Stimme, dieser Typ. Wirklich Teddy Swims Lose Control. Gleich wartet Britney Spears mit in knapp 2 Minütchen hier bei mir, Lucias Nachmittag, Radio MK.
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0: Und auch er macht es jetzt wieder. Er liest euch die Nachrichten vor. Den aktuellen Stand für den Mittwochnachmittag um jetzt 16.30 Uhr.
1: Mit Frank Köhler. Schönen guten Tag. Der russische Außenminister Lavrov will noch in dieser Woche mit seinem US-Kollegen Rubio zusammenkommen. Das Treffen soll in der philippinischen Hauptstadt Manila geplant sein, wo derzeit ein Treffen der Vereinigung Südasiatischer Nationen stattfindet, an dem beide Politiker teilnehmen. Im Mittelpunkt der russisch-amerikanischen Unterredung sollen die Kriege in der Ukraine und in der Golfregion stehen. Die Außenminister hatten sich zuletzt im Juli 2025 in Malaysia gesehen. Bei einem Test der Firma OpenAI hat sich eine künstliche Intelligenz selbstständig gemacht und verhielt sich wie ein Hacker. Das teilt das Unternehmen in einem Blog-Eintrag mit. Zwei neue KI-Modelle sollten eigentlich auf Sicherheitslücken geprüft werden, doch die Software brach durch eine unentdeckte Schwachstelle aus der Testumgebung aus und gelangte ins offene Internet. Dort suchte sie gezielt nach nützlichen Daten und hackte sich in die Systeme einer anderen KI-Firma ein. Dabei nutzte sie gestohlene Zugangsdaten. Experten warnen schon länger davor, dass KI als gefährliche Cyberwaffe dienen kann. Im Märkischen Kreis starten viele Familien jetzt in den Sommerurlaub und die AOK gibt Tipps dazu. Damit die Reise nicht im Stress endet, rät die AOK Nordwest zu einer guten Vorbereitung und klaren Absprachen. Oft prallen im Urlaub unterschiedliche Erwartungen aufeinander, weil gewohnte Rückzugsorte fehlen. Laut AOK hilft es, schon vorher über Wünsche zu sprechen und Freiräume für alle einzuplanen. Für längere Autofahrten sollten Spiele, Hörbücher und gesunde Snacks eingepackt werden. Apfelspalten, Gemüsesticks, ein Brötchen und Mineralwasser mit frischer Limette sind nicht nur gesund, sondern stillen auch den kleinen Hunger und Durst. Wichtig bei Fahrten mit Babys, spätestens alle 2 Stunden eine Pause machen, da Säuglinge in der Babyschale nicht komplett flach liegen können. Der Märkische Kreis rüstet sich für Einsätze mit gefährlichen Stoffen. Bei großen Bränden oder Chemieunfällen setzen die Feuerwehren künftig 2 hochmoderne Messfahrzeuge ein. Um die Technik richtig bedienen zu können, haben jetzt 12 Einsatzkräfte aus Iserlohn und Herscheid eine spezielle Ausbildung in Altena-Rossmart absolviert. In einer Übung in Lüdenscheid haben sie dann den Ernstfall bereits trainiert. Die 9 Spezialfahrzeuge kosten jeweils rund 311.000 Euro und können giftige Gase oder Strahlung schnell erkennen. Eines der Fahrzeuge steht in Herscheid, das andere ab August in Iserlohn. Und das waren die Nachrichten mit Frank Köhler. 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
0: 4:35 jetzt, danke dir, Frank. Ja, die Sonne hat hinten raus doch noch den Weg zu uns gefunden. Das ist doch schön. Also genießt euren Feierabend doppelt. Es ist immer noch ein bisschen windig und auch heute nicht so warm. 19 Grad in Iserlohn-Simmern. Morgen ist dann wieder mehr und länger Sonne dabei und die Temperaturen gehen ganz bisschen hoch. Wir kommen wieder über 20, 21 sind drin. Radio MK Verkehr. Da haben wir die 45 Hagen-Dortmund zwischen Kreuzhagen und dem Westhofener Kreuz. 4 Kilometer, gut 10 Minuten länger. Das war's schon. Man merkt, es ist Urlaubszeit. Wenn ihr noch was entdeckt habt, was ich hier sagen sollte, dann ruft doch gerne durch und sagt mir eben Bescheid unter der 08150 500.
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0: Och bitte, jetzt will Trump seinen Kumpel, den FIFA-Präsidenten Infantino, zum UN-Generalsekretär machen. Wenn die noch mehr Freunde ins Team holen, dann kann die Welt wirklich komplett einpacken.

0: Ach ja, schön. Vor allem, wenn du es eilig hast. 4:45 Radio MK. Weißt du, du biegst ab und siehst vor dir, da tuckert wer, es ist ein Trecker. Ja, schön mit 30 oder 40 über der Landstraße. Kannst auch schlecht überholen, weil so ein Riesenömmes halt. Ja, es ist Erntezeit. Ne? Irgendwie müssen die Fahrzeuge natürlich auf die Felder kommen. Nervig ist es für Autofahrer oft trotzdem, muss man sagen. Also müssen wir halt ein bisschen mehr Zeit einplanen. Es hilft alles nichts. Ich meine, der Mensch da vor uns in dem Trecker, der kann ja dann auch nichts dafür. Das ist ja schon eigentlich auch klar. Der würde wahrscheinlich auch gern schneller fahren. Aber so mit so einem Trecker mit 100 km/h wäre jetzt auch irgendwie komisch, ne? Was sagt ihr im Märkischen Kreis? Verständnis oder nicht?
1: Ja, ich komme vom Land und dafür habe ich natürlich Verständnis. Klar, das passiert immer, wenn man spät dran ist, aber da muss man durch.
2: Ich habe da Verständnis für, weil im Endeffekt sichert das ja auch unsere Nahrung, unsere Lebensmittel und dann ist das halt für die Zeit so, das wissen wir ja.
3: Ja, einfach tief durchatmen, das hilft schon und sich nicht ärgern.
0: Ja, und auch vielleicht einfach dafür sorgen, dass wir eben nicht spät dran sind. Ja, dann ist der Stress auch nicht so groß. Da muss ich mir auch an die eigene Nase packen. Ja, wir gucken mal, ob das klappt. Auf jeden Fall, geerntet werden muss und dafür müssen halt Erntefahrzeuge von A nach B kommen und die müssen dann halt auch manchmal vor uns herfahren mit 30. Das ist halt leider so. Haltet durch und danke an all die Landwirte, die das für uns machen, ne? Muss man ja auch mal sagen an der Stelle. 4:45 ist es und hier jetzt Iggy Kelly für euch. 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
1: Mit Christian Böder, guten Tag. Die Parteichefs von CDU und CSU, Merz und Söder, sind sich einig, Thorsten Frey soll den Posten als Unionsfraktionschef übernehmen. Am Nachmittag haben sie den bisherigen Kanzleramtschef in einer Videokonferenz als Kandidaten vorgeschlagen. Sarah Heinz aus dem News-Team. Nach Ansicht von Merz und Söder ist Frey ja besonders gut für das Amt geeignet.
2: Ja, die beiden haben sehr warme Worte für ihn gefunden. Merz sagte, Frey würde einen maßgeblichen Teil zum bisherigen Erfolg der Regierungsarbeit tragen, genau wie zur Stabilität der Koalition. Er würde für das perfekte Zusammenspiel zwischen Parlament, Koalitionspartner und Bundesregierung sorgen, hieß es. CSU-Chef Söder schloss sich dem an. Frey wäre ein guter Vorsitzender. Schon die Zusammenarbeit mit ihm im Kanzleramt oder als früherer parlamentarischer Geschäftsführer sei gut gewesen. Auch Außenminister Wadefuhl hat sich hinter den Vorschlag gestellt. Er könne sich keine bessere Wahl vorstellen, sagte er am Rande seines Amtsbesuchs in Nigeria.
1: Frey wird allerdings erst am kommenden Mittwoch offiziell zum neuen Fraktionsvorsitz der Union gewählt. Aktuell wird ja noch diskutiert, ob das noch mehr Veränderungen mit sich bringen könnte.
2: Genau, einerseits müsste bei der Wahl von Thorsten Frey natürlich die Stelle im Kanzleramt neu besetzt werden. Wer den Posten übernehmen könnte, dazu gibt es bisher noch keine Infos. In einer Pressekonferenz heute sagte der stellvertretende Unionschef Hoffmann, die Frage solle zeitnah geklärt werden. Auch Kanzler Merz hat gesagt, dass die Entscheidung da zügig fallen solle. Außerdem wird darüber spekuliert, ob die Aufstellung vom Kabinett nochmal angepasst werden könnte. Merz betonte heute aber auch sinngemäß, dass jetzt erstmal das Amt des Vorsitzenden im Fokus sei.
1: Vielen Dank, Sarah. Und hier haben wir weitere Nachrichten in der Zusammenfassung. Die Furcht vieler, dass der Krieg im Iran weiter eskalieren könnte, scheint begründet. US-Präsident Trump droht nun jedes Mal, eine Brücke oder ein Kraftwerk im Iran zu zerstören, wenn der Iran ein Schiff in der Straße von Hormuz angreift. Das US-Militär würde in solchen Fällen auch zivile Infrastruktur als Ziel nicht ausnehmen, sagte Trump in sozialen Medien. In einer Fabrik im niedersächsischen Lingen sollen künftig Atombrennelemente russischer Bauart hergestellt werden, in Zusammenarbeit mit dem russischen Atomkonzern Rosatom. Das niedersächsische Umweltministerium hat dafür den Weg freigemacht. Das Vorhaben stößt aber parteiübergreifend auf Kritik. Deutschlands letzte große Kaufhauskette Galeria prüft derzeit, ob 33 Filialen sich noch lohnen oder geschlossen werden können. In NRW stehen die Standorte in Euskirchen, Kleve, Köln, Mülheim und Münster vor dem möglichen Aus. Galeria will nun mit den Vermietern über Mietkonditionen und Flächenanpassungen verhandeln oder tut es bereits. In Deutschland sind so viele Autos zugelassen wie noch nie. Nach Zahlen des Statistischen Bundesamtes waren bei uns zu Jahresbeginn 49,5 Millionen Pkw gemeldet. Das sind ungefähr 150.000 mehr als im Vorjahr. In den Bundesländern mit viel räumlicher Fläche ist der Anteil von Autobesitzern am höchsten. Ganz vorne liegen das Saarland, Rheinland-Pfalz und Bayern. In den Stadtstaaten Berlin und Bremen sind die Zahlen dagegen zurückgegangen. Die Statistiker sagen, das liegt vor allem an dem gut ausgebauten öffentlichen Nahverkehr vor Ort. Und das waren die Nachrichten mit Christian Böder.
3: Ein bisschen Sonne kriegen wir ja jetzt noch ab. Es kann noch ein ganz bisschen Mini-Regen geben später, aber nicht viel. Ich habe ins Regenradar geguckt, das sah nicht dramatisch aus. 19 Grad heute an der Lenne in Lettmate. Morgen wieder ein bisschen wärmer, zumindest über 20, also 21, aber immerhin. Und da kriegen wir die Sonne auch zwischendurch mal zu Gesicht und dann auch ein bisschen länger als heute. Blick auf die Straßen der Radio MK Verkehr. A1 Köln-Dortmund zwischen Westhofener Kreuz und Schwerte 2 Kilometer stockend. Die 1 Münster-Dortmund zwischen Karmzentrum und Kreuz Dortmund-Unna 2 Kilometer Stau. Und A45 Hagen-Dortmund zwischen Kreuz Hagen und Westhofener Kreuz 5 Kilometer stockend. Das war's. Wenn ihr noch was habt, einfach kurz Bescheid sagen unter der 08000 150 500. Kommt gut durch.
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3: Leute, wer kann und möchte, sollte Blut spenden gehen. Jetzt mehr noch als sonst sowieso immer, weil es ist immer ein bisschen schwierig in den Sommerferien. Ne? Viele sind weg, es gibt Hitzewellen und die sorgen halt dafür, dass weniger Leute spenden. Trotzdem werden ja eben Blutspenden benötigt. Ne? Und deswegen sagt das Deutsche Rote Kreuz eben am besten jetzt Blut spenden, wer auch immer irgendwie gerade kann. Es gibt viele Termine in den nächsten Tagen bei uns, unter anderem in Halver, Neuenrade, Lüdenscheid, Iserlohn und Kirspe.

0: 12 Jugendliche, die 5 Tage zusammen Challenges lösen müssen und sich kennenlernen dürfen. Darüber hatten wir beim Sommerhaus der Azubis berichtet. Das Ganze von der Südwestfalen-Agentur, die ganze Zeit von Kameras begleitet. Die haben da zusammen am Biggesee gelebt und eben diese Aufgaben gemeistert und so weiter. Und jetzt gab es die Premiere des ersten YouTube-Films im Cineplex in Olpe. 3 Azubis aus dem Märkischen Kreis waren dabei. Da fühlt man sich doch schon so ein bisschen wie ein Hollywood-Star, oder? Timo aus Iserlohn.
1: Ja, ich muss ehrlich sagen, ich war so ein bisschen geflasht, als wir das Ganze jetzt wirklich nochmal live gesehen haben. Dadurch, dass das jetzt schon so ein bisschen länger her ist, habe ich so einige Sachen schon wieder vergessen, aber habe schon so ein paar Euphoriegefühle gekriegt, als wir das Ganze nochmal von Neuem gesehen haben.
0: Ja, kann ich mir vorstellen. Celia Müller hat das Projekt geleitet und ist auf die Idee gekommen, daraus einen YouTube-Film zu machen.
2: Wir haben gesagt, das wäre einfach zu schade, wenn wir das nicht im Kino zeigen. Und das ist natürlich auch für die Azubis was Besonderes, wenn man sich selber auf der großen Leinwand sieht. Und ja, haben die Azubis gefragt, ob die da Lust drauf haben, ob die sich das vorstellen können. Und da haben die alle direkt einstimmig gejubelt und ja gesagt, dass sie das richtig cool finden. Und deswegen haben wir es umgesetzt.
0: Ja, voll coole Idee. Und ich meine, die Unternehmen bzw. die Branchen können sich ja so auch nochmal ein bisschen repräsentieren. Das steht natürlich auch noch dahinter, ne? Ein Reel von der Premiere könnt ihr euch gerne bei uns auf Instagram angucken. Und im Abstand von 2 Wochen kommen jetzt noch 4 weitere Folgen raus. Also vom Film, nicht von unserem Insta-Reel. Ihr versteht, was ich meine. Ob es das Projekt Sommerhaus der Azubis nochmal geben wird, das ist noch nicht ganz klar. Aber ich denke mal so, warum nicht, oder? Lucia Carucho Yellow, Radio MK um 16:45.
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0: Songs von NSYNC mit dem Wort zum Feierabend, nämlich... So nämlich, gleich noch vor 5:30 hier bei mir. Radio MK, Lucias Nachmittag am Mittwoch.
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0: sagen nicht nur gerade die Kollegen, wenn sie in den Feierabend verschwinden, sondern auch viele Familien, die jetzt in den Urlaub starten. Tipps von der AOK für eure Reise gibt es jetzt unter anderem in den Radio MK Nachrichten. Es ist Mittwoch, es ist 17.30 Uhr.
1: Mit Frank Köhler, schönen guten Tag. Der frühere Bundesverkehrsminister Scheuer muss sich vor dem Landgericht Berlin verantworten. Wie das Gericht mitteilt, beginnt der Prozess am 21. September. Die Staatsanwaltschaft wirft dem CSU-Politiker vor, im Untersuchungsausschuss zur gescheiterten Pkw-Maut gelogen zu haben. Hintergrund ist das Aus für die Maut durch den Europäischen Gerichtshof im Jahr 2019. Weil Scheuer die Betreiberverträge schon vorher unterschrieben hatte, musste der Staat mehr als 240 Millionen Euro Schadenersatz zahlen. Für den Prozess sind zunächst 12 Verhandlungstage angesetzt. Das Land Berlin geht mit einer neuen Methode gegen zu hohe Mieten vor. Wie die Senatsverwaltung für Wohnen mitteilt, bekommen Vermieter, die ihre Wohnungen offenbar zu teuer anbieten, ab sofort Post. Im Juni hatte die Behörde mit einer automatisierten Analyse von Internetportalen rund 2100 verdächtige Inserate gefunden. Bei diesen Wohnungen besteht der Verdacht, dass sie gegen die geltende Mietpreisbremse verstoßen. Die Vermieter werden in den Briefen aufgefordert, ihre Forderungen zu prüfen und anzupassen. In Berlin dürfen Wohnungen bei einer Neuvermietung in der Regel maximal 10% teurer sein als die örtliche Vergleichsmiete. In Iserlohn ist ein Senior offenbar in den vergangenen Monaten um eine sechsstellige Summe betrogen worden. Der Mitte 80-Jährige erstattete jetzt eine Anzeige bei der Polizei. Demnach war er im Frühjahr im Internet auf eine Werbeanzeige gestoßen. Die versprach eine schnelle Geldvermehrung durch cleveres Anlegen mittels Finanzexperten. Über mehrere Monate wurde Geld übergeben, doch die angekündigten Gewinne wurden nie ausgezahlt. Erst da schöpfte der Senior Verdacht. Nun ermittelt die Kripo wegen des Betrugs und warnt vor der Masche. Vermeintliche Experten locken immer wieder mit hohen Gewinnen im Internet und finden so ihre Opfer. Bei unseriösen Angeboten direkt die Polizei kontaktieren. Im Märkischen Kreis starten viele Familien jetzt in den Sommerurlaub und dazu gibt die AOK Tipps. Damit die Reise nicht im Stress endet, rät die AOK Nordwest zu einer guten Vorbereitung und klaren Absprachen. Oft prallen im Urlaub unterschiedliche Erwartungen aufeinander, weil gewohnte Rückzugsorte fehlen. Laut AOK hilft es schon vorher, über Wünsche zu sprechen und Freiräume für alle einzuplanen. Für längere Autofahrten sollten Spiele, Hörbücher und gesunde Snacks eingepackt werden. Apfelspalten, Gemüsesticks, ein Brötchen und Mineralwasser mit frischer Limette sind nicht nur gesund, sondern stillen auch den kleinen Hunger und Durst. Wichtig bei Fahrten mit Babys, spätestens alle 2 Stunden eine Pause machen, da Säuglinge in der Babyschale nicht komplett flach liegen können. In den Sommerferien gibt es für Schulkinder eine besondere Aktion in Iserlohn. So laden heimische Politiker Kinder zu einer Kinderkonferenz ins Eiscafé ein. Morgen zwischen 15 und 16.30 Uhr können alle Kinder bis 14 Jahre ins Eiscafé Ella Stracciatella an der Schulstraße kommen. Der heimische Bundestagsabgeordnete Paul Ziemiak sowie der Iserlohner Landtagsabgeordnete Thorsten Schick spendieren Eis. Und sie wollen wissen, was Kindern an Iserlohn gefällt und wo vielleicht der Schuh drückt. Und das waren die Nachrichten mit Frank Köhler. 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
0: Finde ich eine richtig tolle Sache. Dialog mit Kindern ist immer gut. Danke dir, Frank. 6:03 ist es. Ja, und da ist der Sonnenschein schon wieder vorbei, ne? War eine kurze Begegnung heute mit der Sonne, aber gut. Immerhin hat sie kurz vorbeigeschaut. Muss man ihr auch hoch anrechnen. So, jetzt ist wieder bewölkt, windig. Kann auch nachher noch mal ein bisschen mini-nass werden. Haben die Blumen im Garten auch was davon? 18 Grad am Kohlberg in Neuenrade. Morgen bis 21 und da ist dann die Sonne auch wieder ein bisschen länger dabei. Radio MK Verkehr. A1 Dortmund-Köln zwischen Gevelsberg und Kreuz Wuppertal Nord 2 Kilometer Stau. Und A45 Hagen-Dortmund zwischen Kreuzhagen und Westhofener Kreuz 3 Kilometer stockend. Wenn noch mehr ist, einfach kurz anrufen und Bescheid sagen. 08150 500. Gute Fahrt.
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0: Gut, heute ist jetzt vielleicht nicht so das perfekte Fahrradwetter. Das gebe ich zu, werdet ihr so ein bisschen weggeweht auch. Aber es gibt eine neue Fahrradstrecke im märkischen Sauerland. Die Märkische Höhlenroute ist jetzt offiziell eröffnet. Die verbindet die vier bekannten Tropfsteinhöhlen der Region. Balverhöhle, Reckenhöhle, Heinrichshöhle, Dechenhöhle. Eine ganz coole Sache, finde ich. Den Link zum genauen Streckenplan findet ihr bei uns auf radio-mk.de und auch in unserer App.

0: Ach ja, schön. Vor allem, wenn du es eilig hast. Weißt du, du biegst ab und siehst vor dir, da tuckert wer, es ist ein Trecker. Ja, schön mit 30 oder 40 über der Landstraße. Kannst auch schlecht überholen, weil so ein Riesenömmes halt. Ja, es ist Erntezeit. Ne? Irgendwie müssen die Fahrzeuge natürlich auf die Felder kommen. Nervig ist es für Autofahrer oft trotzdem, muss man sagen. Also müssen wir halt ein bisschen mehr Zeit einplanen. Es hilft alles nichts. Ich meine, der Mensch da vor uns in dem Trecker, der kann ja dann auch nichts dafür. Das ist ja schon eigentlich auch klar. Der würde wahrscheinlich auch gern schneller fahren. Aber so mit so einem Trecker mit 100 km/h wäre jetzt auch irgendwie komisch, ne? Was sagt ihr im Märkischen Kreis? Verständnis oder nicht?
1: Ja, ich komme vom Land und dafür habe ich natürlich Verständnis. Klar, das passiert immer, wenn man spät dran ist, aber da muss man durch.
2: Ich habe da Verständnis für, weil im Endeffekt sichert das ja auch unsere Nahrung, unsere Lebensmittel und dann ist das halt für die Zeit so, das wissen wir ja.
3: Ja, einfach tief durchatmen, das hilft schon und sich nicht ärgern.
0: Ja, und auch vielleicht einfach dafür sorgen, dass wir eben nicht spät dran sind. Ja, dann ist der Stress auch nicht so groß. Da muss ich mir auch an die eigene Nase packen. Ja. Wir gucken mal, ob das klappt. Auf jeden Fall geerntet werden muss und dafür müssen halt Erntefahrzeuge von A nach B kommen und die müssen dann halt auch manchmal vor uns herfahren mit 30. Das ist halt leider so. Haltet durch und danke an all die Landwirte, die das für uns machen. Ne? Muss man ja auch mal sagen an der Stelle. Oder man macht's wie Shakira und Burner Boy in dem offiziellen WM-Song und sagt Dai Dai, was so viel heißt wie Zack Zack, mach fertig. 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

0: Morgen ist schon Donnerstag. Ich bin wie immer für euch am Start hier ab 14 Uhr bei Lucias Nachmittag Radio MK. Gleich ist es 18 Uhr am Mittwoch und ich wünsche euch einen schönen Feierabend im Märkischen Kreis.
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1: Mit Christian Böder, guten Tag. Zum ersten Mal haben KI-Systeme eigenständig eine Online-Plattform im Internet angegriffen. Nach dem Vorfall beim US-Entwickler OpenAI dringen nun mehrere EU-Abgeordnete darauf, dass Europa weniger abhängig von US-Technologiekonzernen wird. Sie fordern eigene leistungsfähige KI und mehr Kontrolle über Schlüsseltechnologien in Europa, um Unternehmen und Infrastruktur bei uns besser gegen neue Formen von Cyberangriffen zu schützen. Mehr zum KI-Angriff bei OpenAI hat Sarah Heinz aus dem News-Team.
2: In der digitalen Welt hat es so einen Vorfall bisher noch nicht gegeben. Das erst vor kurzem veröffentlichte KI-Modell GPT 5.6 soll und ein bisher unveröffentlichtes Modell, das noch leistungsstärker sein soll, stecken hinter dem Cyberangriff. Die Experten von OpenAI wollten eigentlich nur messen, wie gut die KI-Modelle hacken können und gaben ihnen dazu Aufgaben in einem digitalen Testumfeld, das streng kontrolliert wurde. Zur Sicherheit hatte man unter anderem den Zugriff aufs Internet eingeschränkt. Aber die KIs machten sich selbstständig, öffneten den Internetzugang und griffen aus eigenen Stücken die Plattform Hugging Face an, eine Art Bibliothek für KI-Modelle, Datensätze und andere Informationen. Bei ihrer Attacke verwendeten die Systeme auch geklaute Anmeldedaten. OpenAI selbst sagt, das sei beängstigend und auch Experten des Freiburger Zentrums für europäische Politik sagen, das sei kein Ausrutscher gewesen. Für solche Systeme bedeute eine Aufgabe zu lösen, auch Schummeln in Kauf zu nehmen.
1: Und hier haben wir weitere Nachrichten in der Zusammenfassung. Die Nominierung von Kanzleramtsminister Frey als künftigen Chef der Unionsfraktion stößt innerhalb der Union auf Zustimmung. Unterstützung findet der Vorschlag unter anderem bei Außenminister Wadefuhl und bei Übergangsfraktionschef Hoffmann. Die Unionsfraktion will allerdings erst am kommenden Mittwoch darüber offiziell abstimmen, ob Frey die Nachfolge des zurückgetretenen Fraktionschefs Spahn antreten wird. Ermittler haben die Räume der Deutschen Bank in Frankfurt durchsucht. Es scheint Hinweise auf fragwürdige Aktiengeschäfte der Postbank gegeben zu haben. Und zwar in den Jahren 2008 bis 2010. Medienberichten zufolge könnten durch das Hin- und Herschieben von Aktien ins Ausland und wieder zurück Steuern hinterzogen worden sein. Der Schaden könnte demnach im dreistelligen Millionenbereich liegen. Bundeswirtschaftsministerin Reiche hat nochmal klargemacht, die Regierung plant derzeit keine weiteren Maßnahmen gegen die hohen Spritpreise. Bei NTV verwies sie am Morgen auf die knappe Haushaltslage. Ein Spritpreisdeckel, wie von einigen Spitzenpolitikern gefordert, würde den Staat erneut viele Milliarden Euro kosten, genau wie der Tankrabatt im Mai und Juni. Die antike Hafenstadt Tyros im Süden des Libanon ist auf die UNESCO-Liste des gefährdeten Welterbes aufgenommen worden. Hintergrund sind die Angriffe des israelischen Militärs in der Region. Die Stätte wurde bereits beschädigt, ihr Erhaltungszustand gebe Anlass zur Sorge, heißt es von der Organisation der Vereinten Nationen für Erziehung, Wissenschaft und Kultur. Das antike Tyros liegt nur 20 Kilometer von der Grenze zu Israel entfernt und zählt zu den ältesten Städten am Mittelmeer. Es gibt mehrere archäologische Stätten aus römischer Zeit, unter anderem einen Triumphbogen und eine Pferderennbahn aus dem 2. Jahrhundert nach Christus. Und das waren die Nachrichten mit Christian Böder.
3: Das Wetter.
4: Da haben wir erstmal keine Änderungen in Sicht. Wir gehen mit vielen Wolken in die Nacht. Vereinzelt kommt dann noch Regen runter, bei Tiefstwerten zwischen 13 und 8 Grad. Morgen geht's rauf auf 19 bis maximal 24. Dazu starten wir auch noch mit Wolken. Auch der ein oder andere Schauer kommt morgen früh noch runter. Später am Tag wird's dann freundlicher.
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4: Der Feierabendverkehr rollt und noch viel los für Sommerferien, aber wir sind auch gerade erst gestartet. Alles ab 10 Minuten plus. Hier kommt die A1 Dortmund Richtung Köln. Zwischen Gevelsberg und Kreuz Wuppertal Nord haben wir 3 Kilometer Stau, eine Viertelstunde plus. A3 Köln Richtung Oberhausen. Zwischen Duisburg-Wedau und Oberhausen-Lierich 3 Kilometer, 13 Minuten plus. Die A4 Köln Richtung Aachen. Zwischen Dreieck-Heumer und Kreuz Köln Süd 4 Kilometer Stau, 12 Minuten plus. Die 43 Recklinghausen Richtung Wuppertal zwischen Kreuz Recklinghausen und Kreuz Herne 2 Kilometer, 10 Minuten plus. Die A45 Hagen Richtung Dortmund zwischen Kreuz Hagen und Westhofener Kreuz 3 Kilometer, 12 Minuten plus. Und die 565 Meckenheim in Richtung Bonn zwischen Lengsdorf und Endenich dichter Verkehr und 10 Minuten plus. Kommt gut durch.
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4: Mit Sack und Pack und Luftmatratze und Reisekaffeekanne sind die Kolleginnen Kim Klages und Laura Potting auf Tour durch NRW mit ihrem Wohnmobil. Sie checken ja für euch die schönsten Campingplätze bei uns. Und da sind sie heute Abend am Freilinger See im Eifelcamp angekommen. Wie ist es da? Hören wir gleich mal nach. Ich bin Markus Steinacker. Schönen Mittwochabend euch.

0: Sie haben eingeparkt, sie haben aufgebaut und sie sind schon über den Platz gelaufen. Kim Klages und Laura Potting sind auf Tour durch NRW mit ihrem Wohnmobil. Seit heute sind sie im Eifel-Camp und ich habe denen gerade mal geschrieben, wie es aussieht und wie der Plan für heute Abend so ist.
1: Man ist dann schon auch ein bisschen fertig, ne? So nach so einem Tag. Wir nähern uns dem Feierabend. Kleines Fazit, wie finden wir es hier?
2: Schön. Also es ist auf jeden Fall sehr ruhig. Der Platz ist toll mit unserem Privatbad. Das ist echt ein Gamechanger, muss ich sagen. Also man hat einfach so sein eigenes Reich.
3: Da sind die Nachbarn.
2: Hallo.
3: Hallo. Wir sind vom Radio und wir machen eine Reportage.
4: Ja, ihr seid doch die Autobahn gefahren.
3: Sind. Ja, wir sind über die Autobahn gefahren. Ja, genau. Ja, wie schön, dass ihr uns gehört habt. Wer seid ihr denn? Ich bin die Laura, das ist die Kim.
5: Roland, Tanja, Ralf.
3: Ihr habt uns im Radio gehört, habt ihr gesagt?
5: Ja, ja. Ihr seid auf die Autobahn gefahren.
3: Ah, ja. Guck mal. Und offensichtlich haben wir es geschafft.
2: Ja.
3: Das heißt, euch geht's gut hier?
6: Ja, wir kommen wieder. Wir kommen aus Düren. Das ist nur eine Stunde weg von hier. Wir genießen es, dass wir einfach nur zum See gehen und da Latte Macchiato trinken können. Und
5: Hauptsache, das Bier ist dabei.
3: Das ist absolut korrekt. Die Einstellung mag ich. Danke euch. Gut. Wir lernen immer mehr Nachbarn kennen. Die fand ich auch sehr nett.
2: Ja,
3: so.
2: Oder?
3: Kim, die Redaktion hat mir eben eine Nachricht geschickt. Die wollten wissen, was bei uns heute Abend noch so geht. Also ich würde sagen, wir machen auf jeden Fall, werden wir heute Abend natürlich noch weiterarbeiten. Kim, man hört, dass du die Bierflaschen aufmachst. Was ist denn nicht in Ordnung mit dir?
2: Mann!
3: Ja, was machen wir?
2: Ja, wir essen noch schön.
3: Und wir trinken Bier.
2: Und wir trinken
3: was
2: Bier.
3: Was wollt ihr denn von uns?
2: Das reicht.
3: Ist Feierabend, lass uns in Ruhe. Tschüss.
0: Ja, ist doch in Ordnung. Es sei euch gegönnt, das Feierabendbierchen. Aber Laura hat heute auch einiges geleistet, muss man sagen. Und todesmutig beim vorangegangenen Stopp am Wisseler See bei Kalka die Wasserrutsche getestet. Das war krass. Hören wir gleich nochmal.
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1: Mit Frank Köhler. Schönen guten Abend. Der frühere Bundesverkehrsminister Scheuer muss sich vor dem Landgericht Berlin verantworten. Wie das Gericht mitteilt, beginnt der Prozess am 21. September. Die Staatsanwaltschaft wirft dem CSU-Politiker vor, im Untersuchungsausschuss zur gescheiterten Pkw-Maut gelogen zu haben. Hintergrund ist das Aus für die Maut durch den Europäischen Gerichtshof im Jahr 2019. Weil Scheuer die Betreiberverträge schon vorher unterschrieben hatte, musste der Staat mehr als 240 Millionen Euro Schadenersatz zahlen. Für den Prozess sind zunächst 12 Verhandlungstage angesetzt. Das Land Berlin geht mit einer neuen Methode gegen zu hohe Mieten vor. Wie die Senatsverwaltung für Wohnen mitteilt, bekommen Vermieter, die ihre Wohnungen offenbar zu teuer anbieten, ab sofort Post. Im Juni hatte die Behörde mit einer automatisierten Analyse von Internetportalen rund 2100 verdächtige Inserate gefunden. Bei diesen Wohnungen besteht der Verdacht, dass sie gegen die geltende Mietpreisbremse verstoßen. Die Vermieter werden in den Briefen aufgefordert, ihre Forderungen zu prüfen und anzupassen. In Berlin dürfen Wohnungen bei einer Neuvermietung in der Regel maximal 10% teurer sein als die örtliche Vergleichsmiete. In Iserlohn ist ein Senior offenbar in den vergangenen Monaten um eine sechsstellige Summe betrogen worden. Der Mitte 80-Jährige erstattete jetzt eine Anzeige bei der Polizei. Demnach war er im Frühjahr im Internet auf eine Werbeanzeige gestoßen. Die versprach eine schnelle Geldvermehrung durch cleveres Anlegen mittels Finanzexperten. Über mehrere Monate wurde Geld übergeben, doch die angekündigten Gewinne wurden nie ausgezahlt. Erst da schöpfte der Senior Verdacht. Nun ermittelt die Kripo wegen des Betrugs und warnt vor der Masche. Vermeintliche Experten locken immer wieder mit hohen Gewinnen im Internet und finden so ihre Opfer. Bei unseriösen Angeboten direkt die Polizei kontaktieren. Im Märkischen Kreis starten viele Familien jetzt in den Sommerurlaub und dazu gibt die AOK Tipps. Damit die Reise nicht im Stress endet, rät die AOK Nordwest zu einer guten Vorbereitung und klaren Absprachen. Oft prallen im Urlaub unterschiedliche Erwartungen aufeinander, weil gewohnte Rückzugsorte fehlen. Laut AOK hilft es schon vorher, über Wünsche zu sprechen und Freiräume für alle einzuplanen. Für längere Autofahrten sollten Spiele, Hörbücher und gesunde Snacks eingepackt werden. Apfelspalten, Gemüsesticks, ein Brötchen und Mineralwasser mit frischer Limette sind nicht nur gesund, sondern stillen auch den kleinen Hunger und Durst. Wichtig bei Fahrten mit Babys, spätestens alle 2 Stunden eine Pause machen, da Säuglinge in der Babyschale nicht komplett flach liegen können. In den Sommerferien gibt es für Schulkinder eine besondere Aktion in Iserlohn. So laden heimische Politiker Kinder zu einer Kinderkonferenz ins Eiscafé ein. Morgen zwischen 15 und 16.30 Uhr können alle Kinder bis 14 Jahre ins Eiscafé Ella Stracciatella an der Schulstraße kommen. Der heimische Bundestagsabgeordnete Paul Ziemiak sowie der Iserlohner Landtagsabgeordnete Thorsten Schick spendieren Eis. Und sie wollen wissen, was Kindern an Iserlohn gefällt und wo vielleicht der Schuh drückt. Und das waren die Nachrichten mit Frank Köhler. 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
2: Das Wetter. Das kühlgraue Sommerwetter hält sich noch ein bisschen. In der Nacht bleibt es auch meistens bewölkt und vereinzelt kommen noch Schauer runter. Das hält sich auch morgen früh noch so. Im Laufe des Tages reißen die Wolken dann morgen aber auf und die Sonne kommt durch. Bei den Temperaturen gibt es auch keine Ausreißer. In der Nacht, wie gewohnt, Tiefstwerte zwischen 13 und 8 Grad. Am Tag morgen maximal 24.
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2: Und hier die Staus ab 5 Minuten Zeitverzug. A1 Münster Richtung Dortmund. Zwischen Kreuz Münster Süd und Münster Hiltrup 2 Kilometer, 21 Minuten plus. Die A1 von Dortmund Richtung Köln zwischen Gevelsberg und Kreuz Wuppertal Nord 4 Kilometer Stau, 20 Minuten plus. A4 Köln Richtung Aachen zwischen Kreuz Gremberg und Kreuz Köln Süd 3 Kilometer, 5 Minuten plus. Die A555 in Richtung Köln zwischen Rodenkirchen und Kreuz Köln Süd 1 Kilometer Stau, 5 Minuten plus. Und die 565 Bonn in Richtung Meckenheim zwischen Kreuz Bonn Nord und Bonn Endenich 1 Kilometer Stau, 6 Minuten plus. Gute Fahrt.
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2: Mit Markus Steinacker und ich habe irgendwas falsch gemacht in der Dienstplanung, fällt mir hier auf. Ich habe mich eintragen lassen für die Moderation am Mittwochabend. Ich hätte es ja auch so haben können wie die Kolleginnen Kim Klages und Nora Potting. Ne? Die sind gerade mit dem Wohnmobil in NRW unterwegs, checken für euch die schönsten Campingplätze und machen unter anderem so geile Sachen wie Wasserrutschen testen. Ich bin ein bisschen neidisch. Aber wir hören es ja gleich zusammen. Schönen Mittwochabend euch. Aha.

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0: Wir sind unterwegs in NRW und mit wir meine ich die Kolleginnen Kim Klages und Laura Potting. Die haben sich einen Camper gemietet und checken die Campingplätze hier im Land aus. Eben haben sie eingecheckt im Eifelcamp am Freilinger See in Blankenheim. Deshalb lassen wir die beiden jetzt auch schön ihren Feierabend genießen. Immerhin haben sie heute ja auch viel gemacht, muss man sagen. Ne? Am Wisseler See in Kleve haben sie schon liebe Menschen kennengelernt.
1: Ich bin die Laura, das ist die Kim. Das Eselchen nennt sich immer zuerst.
2: Ich bin der Wolfgang.
1: Hi Wolfgang. Hi. Bist du häufiger hier?
2: Nein, das erste Mal.
1: Und? Weil du hast hier, also du hast ein komplettes Zelt und alles.
2: Dazu muss ich sagen, das ist, gehört unserer Nachbarn.
1: Hast du die denn vorher gefragt?
2: Ja, klar, die gemeinsam aufgebaut. Wir sind auch mit allen Kindern hier. Aha. Also meine Frau und ich mit den Enkeln, aber unser Nachbarn mit den eigenen Kindern.
1: Und wie viele Enkel hast du schon?
2: Zwei.
1: Okay, und wo sind die Kiddies?
2: Die sind gerade Pommes essen.
1: Ja, geil.
2: Ja.
1: Hast du so einen Tipp für uns, was sich lohnt hier?
2: Die Rutsche.
1: Die Rutsche?
2: Ja.
1: Oh, die.
2: Genau, da bin ich eben dreimal gerutscht.
1: Du? Ja, echt? Ja geil. Aber ich bleib immer auf Rutschen immer hängen.
2: Nee, passiert da nicht.
1: Passiert da nicht?
2: Nee. Hinlegen und dann kriegt man richtig Fahrt drauf.
1: Okay.
2: Und wenn man abbremsen will, einfach mal aufsetzen, dann wird man langsamer.
1: Okay, wenn das schief geht, dann hole ich dich. Dann musst du mich da rausholen, das ist deine Schuld.
2: Ich bin Lebensretter.
1: Ja. Oh, sehr, sehr gut.
2: Ja, aber muss ich sagen, habe ich mit 12 Jahren gemacht.
3: Laura, Wolfgang hat gesagt, du sollst eine Runde rutschen gehen.
1: Ja, ich gehe eine Runde rutschen jetzt.
3: Komm. So. Ist sogar eine Wasserrutsche.
1: Ja. Du hast hier, die ist so ein bisschen geschwungen. So.
4: Tschüss.
3: Tschüss, viel Spaß.
4: Danke.
3: Und Laura hat es jetzt geschafft, die Treppen hochzukommen. Ist jetzt ganz oben und ist jetzt, glaube ich, schon drin. Wo ist Laura? Da kommt ein kleines Kind. Und noch keine Spur von Laura. Da kommt sie um die Ecke ganz langsam im Schneckentempo. Und jetzt die Finalkurve. Und da ist sie. Wie war die Rutsche?
1: Gut. Es hätte schon ein bisschen schneller sein können, muss ich sagen. Ansonsten hat es aber Bock gemacht.
0: Ja, okay, also den Wasserrutschentest hat Laura so gerade bestanden, aber es gibt ja noch viel, viel mehr zu erleben. Hört ihr natürlich weiterhin hier bei uns.
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1: Mit Christian Böder, guten Abend. Die Bundesanwaltschaft hat 4 mutmaßliche Mitglieder der ehemaligen Reichsbürgergruppe Königreich Deutschland angeklagt, darunter auch den Anführer der Gruppe, den selbsternannten König Peter Fitzek. Das Königreich Deutschland hatte etwa 6000 Anhänger und galt bundesweit als größte Gruppierung von Reichsbürgern, bevor die Gruppe im Mai vergangenen Jahr verboten und die 4 Angeklagten bei einer Razzia festgenommen wurden. Die Männer sitzen seitdem in Untersuchungshaft. Sarah Heinz aus dem News-Team mit den Einzelheiten.
2: Knapp 13 Jahre lang hat die als rechtsextremistisch eingestufte Vereinigung versucht, einen eigenen Staat aufzubauen, mit dem Endziel, die Bundesrepublik Deutschland zu ersetzen. Dafür haben die Mitglieder pseudostaatliche Strukturen auf die Beine gestellt. Es gab zum Beispiel ein Bank- und Versicherungssystem, ein Meldeamt mit fiktiven Ausweisdokumenten und eine eigene Währung. Laut Anklage finanzierte sich die Vereinigung über Spenden und Seminare, aber auch über illegale Bank- und Versicherungsgeschäfte. So wurden alleine von 2020 bis 2025 demnach knapp 10 Millionen Euro eingenommen, von denen zusätzlich keine Steuern abgeführt wurden. Der entstandene Steuerschaden lag am Ende bei über 2 Millionen Euro. Die Männer müssen sich jetzt für zahlreiche Fälle der Steuerhinterziehung verantworten, für bandenmäßige Urkundenfälschung und für verbotene Einlagen- und Versicherungsgeschäfte im Rahmen einer kriminellen Vereinigung. Das Oberlandesgericht in Düsseldorf muss noch entscheiden, ob die Anklage zugelassen wird und wann es zum Prozess kommt.
1: Und hier haben wir weitere Nachrichten in der Zusammenfassung. Im Irankrieg sieht es nach einer weiteren Eskalation aus, denn US-Präsident Trump hat gedroht, jedes Mal eine Brücke oder ein Kraftwerk im Iran zu zerstören, wenn der Iran ein Schiff in der Straße von Hormus angreift. Das US-Militär würde in solchen Fällen auch zivile Infrastruktur als Ziele nicht ausnehmen, sagte Trump in sozialen Medien. Der DFB will morgen Nägel mit Köpfen machen und Jürgen Klopp zum neuen Trainer der Fußballnationalmannschaft ernennen. Nach Informationen der deutschen Presseagentur wollen dazu der Aufsichtsrat und die Gesellschafterversammlung final am Vormittag tagen. Das Ja des Gremiums gilt aber als sicher. Klopp soll einen 4-Jahres-Vertrag bis zur nächsten WM-Endrunde 2030 bekommen. Fast jeder zweite Student in Deutschland nutzt jeden Tag künstliche Intelligenz. Ungefähr 8 von 10 tun das zumindest einmal die Woche. Laut einer Umfrage des Zentrums für Hochschulentwicklung in Gütersloh kommt die KI vor allem bei Recherchen zum Einsatz oder als digitaler Lernpartner. Wie intensiv künstliche Intelligenz genutzt werde, würde auch am Studienfach liegen. Studierende aus den Fächern Wirtschaftsinformatik und Betriebswirtschaftslehre, BWL, würden zum Beispiel besonders häufig auf sie zurückgreifen. Ein Großteil der Befragten wünscht sich mehr Lernangebote und eine bessere Thematisierung von KI an Hochschulen. 70% der Befragten wollen außerdem klare Regeln, wie man ethisch mit künstlicher Intelligenz umgehen soll. Das waren die Nachrichten mit Christian Böder.
3: Das Wetter. Die kühle Pause geht noch weiter. In der Nacht haben wir Tiefstwerte zwischen 13 und 8 Grad. Dazu auch weiterhin viele Wolken über uns. Vereinzelt gibt es auch noch Regen. Morgen starten wir dann auch noch grau, stellenweise verregnet in den Donnerstag. Später kriegen die Wolken aber immer mehr Lücken. Die Sonne kommt ein bisschen durch. Und die Werte steigen wieder auf maximal 19 bis 24 Grad.
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3: Und hier kommt alles ab 3 Minuten Zeitverzug. Die A1 Münster Richtung Dortmund. Zwischen Kreuz Münster Süd und Hiltrup 2 Kilometer, 23 Minuten plus. A40 Duisburg Richtung Essen. Zwischen Essen-Holsterhausen und Dreieck Essen-Ost 1 Kilometer Stau, 12 Minuten plus. A44 Kassel Richtung Dortmund. Zwischen Kreuzwerl und Unna-Ost dichter Verkehr, 3 Minuten extra. Die 555 in Richtung Köln. Zwischen Rodenkirchen und Kreuz Köln Süd 1 Kilometer Stau, 3 Minuten plus. Und die A565 Bonn Richtung Meckenheim. Zwischen Kreuz Bonn Nord und Endenich dichter Verkehr und 7 Minuten extra. Gutes Durchkommen.
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3: Es ist eine ziemlich geniale Win-Win-Situation für Väter und Kinder. Friseurin Anita Erdmann hat eine Marktlücke entdeckt. Sie bietet nämlich Zopf-Workshops für Papas an, damit die ihren Kindern die Haare schön machen. Und sie lockt die Papas unter anderem mit Bier. Hammer Idee. Ich habe zwar selber keine Kinder, aber für die Entlohnung würde ich sogar mitmachen. Sprechen wir gleich mal ausführlich drüber.
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0: Papa, kannst du mir mal die Haare machen? Ja, das Kind will Zöpfe. Papa hatte aber noch nie was mit langen Haaren zu tun. Das möchte Friseurin Anita Erdmann jetzt ändern. Sie hat sich das Projekt Dads Do Hair überlegt und sie lockt die Väter, ich find's großartig, mit Bier.
1: Also ich biete Workshops an für Papas und ich bringe ihnen bei, wie sie ihren Töchtern die Haare machen können. Und zwar findet das alles in einer sehr entspannten Atmosphäre statt. In einem Gasthaus oder einer Bar, einfach, wo man quasi wie am Stammtisch zusammensitzen kann und dann mit Freunden einfach einen coolen Abend verbringen kann.
0: Ja, da sitzen die Papas am Stammtisch, Puppenkopf vor sich, Bier in der Hand. Die Idee dafür hat sie übrigens aus England. Da gibt es schon seit längerem das Ganze unter dem Namen Ponytails and Pints.
1: Ich habe selber ein Reel gesehen auf Insta und das hat mir einfach keine Ruhe gelassen. Ne? Und weil ich dachte, irgendwie ist es so ein schönes Thema, weil einfach alle abgeholt werden. Also die Mamas werden entlastet oder auch die Partner. Und die Töchter profitieren natürlich am meisten, weil sie danach eine schöne Frisur haben und die Zeit auch mit dem Papa genießen.
0: Ja, und die Väter nehmen das Angebot auch dankend an. Manche haben schon so ein bisschen Ahnung, andere noch nie im Leben geflochten. Aber eins haben alle gemeinsam. Sie sind begeistert.
1: Also es ist wirklich bombastisch.

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1: Mit Markus Steinacker und mit dem besten Mix geht's tiefer in den Feierabend. Extra 80er für euch am Start. Milli Vanilli, Girl You Know It's True und gleich noch frische Musik von Mark Atlas.

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0: Hot Stuff. Sind wir schon mitten im Thema. Unsere Comedy-Stars rüsten sich für den Herbst. Besonders einer, der ja bei jeder einzelnen Comedy-Camp-Tour mit dabei war, Atze Schröder. Der wird in Hamm dabei sein und aus seinem neuen Programm spielen, das heißt Love Machine. Für euch heißt es also lachen, bis der Arzt kommt, wenn denn einer kommt.
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3: Irgendwann ging die Tür auf und dann kam er rein, der Halbgott in Weiß. Ne? Dr. Alban oder wie er hieß. Scheißegal. Auf jeden Fall. Er spricht ja gar nicht mit dir. Was hat er denn? Ich? Ja, er. Was hat er? Ich habe so ein Ziehen im Magen. Ja, hat er das öfter? Ja, ja, dann hat er das jetzt wieder. Ne? Tut das weh, wenn ich da drauf drücke? Ja, ja, dann drücken Sie da nicht drauf. Ne? Aber er hört ja auch gar nicht richtig zu. Trinken Sie viel Kaffee? Ich sage, nee, gar nicht. Ja, einfach mal 14 Tage weglassen. Ein Kollege von Ihnen hat mir empfohlen, ich soll mehr Kuchen essen. Welcher Kollege? Dr. Oetker. Ne?
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1: Ich bin Dirk Zeitler. Kanzleramtschef Thorsten Frey soll Nachfolger des zurückgetretenen Jens Spahn an der Spitzelle Unionsbundestagsfraktion werden. Die Vorsitzenden von CDU und CSU, Friedrich Merz und Markus Söder, schlugen ihn nun vor.
2: Frey soll von den 208 Unionsabgeordneten am kommenden Mittwoch in einer Sondersitzung gewählt werden. Die müssen dazu ihren Urlaub unterbrechen. Merz lobte Frey als wichtigen Mitgestalter der bisherigen Regierungsarbeit und der Reform. Söder unterstütze den Vorschlag. Wer Frey als Kanzleramtschef nachfolgen soll, will Merz erst später bekannt geben. Für den Posten werden mehrere Namen gehandelt. Spahn war am Wochenende nach parteiinternem Druck zurückgetreten, weil bekannt geworden war, dass er und sein Mann mithilfe einer Leihmutter in den USA Eltern geworden sind. Das ist in Deutschland verboten. David Riemer, Nachrichtenredaktion.
1: US-Präsident Trump will künftig jedes Mal eine Brücke oder ein Kraftwerk im Iran bombardieren und zerstören lassen, wenn der Iran ein Schiff in der Straße von Hormuz beschießt. Das kündigte er auf seiner Plattform True Social an.
3: Schon lange droht Trump mit massiven Angriffen auf Irans Infrastruktur. Neben Brücken und Kraftwerken könnten auch andere zivile Einrichtungen ins Visier geraten, droht Trump nun konkreter. Mit den Angriffen auf Brücken sollen militärische Nachschubwege blockiert werden, mit der Zerstörung von Kraftwerken die Energieversorgung. Trump droht auch mit Angriffen auf die sogenannte Pickaxe Mountain Region, in der versteckte iranische Atomanlagen vermutet werden. Nach wie vor ist aber auch die Rede davon, dass hinter den Kulissen Vermittlungsbemühungen laufen. Aus den USA, Tina Eck.
1: Die Bundesanwaltschaft hat Anklage gegen vier mutmaßliche Führungsmitglieder der verbotenen Reichsbürgergruppe Königreich Deutschland erhoben. Dem Gründer Peter Fitzek wird unter anderem die Mitgliedschaft als Redelsführer einer kriminellen Vereinigung vorgeworfen. Über die Zulassung der Anklage entscheidet nun das Oberlandesgericht Düsseldorf. Das Königreich Deutschland war im Mai 2025 verboten worden. Der Deutsche Fußballbund steht 3,5 Wochen nach dem WM-Flop der Nationalmannschaft vor dem Start in die Zukunft mit dem neuen Bundestrainer Jürgen Klopp. Nach dpa-Information sollte es morgen zu einer weiteren gemeinsamen Sitzung von Aufsichtsrat und Gesellschafterversammlung kommen. Der DFB selbst dementierte dies allerdings, es gebe noch weitere Details zu klären. Und das waren die Nachrichten mit Dirk Zeitler.
4: Das Wetter.
5: Da haben wir erstmal keine Änderungen in Sicht. Wir gehen mit vielen Wolken in die Nacht. Vereinzelt kommt noch Regen runter, bei Tiefstwerten zwischen 13 und 8 Grad. Morgen geht's rauf auf 19 bis maximal 24. Dazu starten wir auch noch mit Wolken. Auch der ein oder andere Schauer kommt morgen früh noch runter. Später am Tag wird's dann freundlicher.
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5: Staus haben wir gerade nicht, aber zwei Gefahrenstellen. Einmal Vorsicht bitte auf der A3, Oberhausen Richtung Köln, zwischen Leverkusen Zentrum und Köln-Mülheim, Gefahr durch Reifenteile auf der Fahrbahn. Und Vorsicht auch bitte auf der A57, Krefeld in Richtung Köln, in Höhe Chorweiler, Gefahr durch eine Ölspur. Kommt gut an.
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9: Heute begrüße ich Maria Overberg, die ich kennengelernt habe, übers Fasten tatsächlich. Und damals war sie noch als kaufmännische Mitarbeiterin in einem großen Unternehmen in Lüdenscheid tätig. Das hat sich sehr stark gewandelt. Und jetzt fangen wir mal ganz von vorne an. Ich bin sehr gespannt. Also ich sage mal, vom Bürostuhl zum Weinspezialisten, Weinsommelier. Und schon damals hattest du Interesse an Wein, das hattest du bekundet, aber dass da mal irgendwas beruflich raus werden könnte, stand nicht auf dem Plan. Tja, dann lassen wir uns mal überraschen, was Maria uns heute zu erzählen hat. Musik hast du auch mitgebracht?
10: Ja.
9: Sehr schön. Was haben wir denn zu Anfang?
10: Al Stewart, On the Border. Erstmal, liebe Iris, vielen Dank für die Einladung zu diesem Termin. Ich freue mich sehr, mal sowas erzählen zu dürfen. Und ich hoffe, es ist interessant genug.
9: Weil wir haben bestimmt eine spannende Stunde.
10: Mhm, gut.
9: Al Stewart, On the Border.
10: Mhm, tolles Lied. Da bin ich geistig auf dem Weg nach Südfrankreich und sitze im Fond eines Audi von einem Freund. Wir sind da zu 10 Leuten runtergefahren, haben ein Haus gemietet. Und ich, wenn ich das Lied höre, bin ich da auf dem Weg nach Frankreich.
9: Wie schön.
10: Ganz
9: ja, das
10: toll.
9: Klingt doch super.
10: Ja.

0: Maria Overberg, heute in der Sendung Beruf, Berufung, Traumberuf. Ja, dass du Sommelier bist heute, wissen wir, aber irgendwann hat deine berufliche Laufbahn ja begonnen.
1: Meine berufliche Laufbahn? Unternehmen? Bin dort 30 Jahre gewesen oder angestellt gewesen als Chefsekretärin des Unternehmens.
0: Aber da bist du ja nicht ursprünglich mal angefangen. Du hast ja irgendwas anderes gemacht
1: vorher, oder? Ja, ich habe vorher eine Ausbildung zum Industriekaufmann gemacht und parallel dazu eine Ausbildung zur Sekretärin. Ich habe viele Dinge immer während meiner Berufstätigkeit gemacht, also Ausbildung parallel dazu war immer für mich ganz obsolet und das war also immer interessant, Sprachen, egal was es war. Also ich habe immer Weiterbildung neben meiner beruflichen Tätigkeit betrieben.
0: Also auch ich habe damals noch Industriekaufmann gelernt. Heute heißt es ja Industriekauffrau. Mhm. Was ist der Unterschied dann zur Sekretärin?
1: Als Industriekauffrau kannst du im Vertrieb oder im Einkauf arbeiten. Du bist ein Kaufmann. Wenn du Sekretärin bist, bist du ja Sekretärin eines Abteilungsleiters oder in der Geschäftsführung, je nach deiner Ausbildung, nach dem Standard und nach den Anforderungen, die da gestellt werden, ist das ganz unterschiedlich. Mhm. Und ich bin dann irgendwann in die Geschäftsführung der Firma Jung gekommen.
0: Mhm. Aber wie genau sah die Ausbildung dann zur Sekretärin aus? Also was hast du dann noch zusätzlich lernen müssen?
1: Neben Betriebswirtschaft und Buchhaltung gab es dann Maschinenschreiben, Schreibmaschine schreiben, damals noch. Stenografie damals noch.
0: Mit also, Kiste drüber, ne, über die Tasten. So ja, habe ich das gelernt.
1: Blindschreiben, selbstverständlich. Und auch Stenografie bis zur Eilschrift. Also da, ich konnte den Text einer Nachrichtensprechers im Fernsehen mitschreiben. Das war schon enorm. 180 Silben konnte man dann, das war so das übliche Maß. Und das war schon richtig schnell. Und das habe ich auch einsetzen müssen, denn bei Jung war der Senior noch im Betrieb und der hat mir nicht auf Diktat, also auf Band gesprochen, ein Diktat auf Band gesprochen, das gab es für ihn nicht. Ich musste vor ihm sitzen und er wollte mit mir sprechen und dann musste ich das nochmal wieder vorlesen, damit er sich erinnerte, wo er gerade gewesen war und dann konnte er wieder seinen Text weitersprechen. Das war also ganz individuell und das musste ich können.
0: Spannend.
1: Und ansonsten hat man auch Meetings vorzubereiten als Sekretärin. Das ist heute ganz anders, also das ist spezieller heute. Da heißt
0: Reisen
1: es auch eher,
0: vermutlich, ne, auch.
1: Alles mögliche Reisen waren dabei und ja, ein umfangreiches Repertoire an Fähigkeiten, die man besitzen musste. Mhm. Man musste sich um Versicherung kümmern, man musste sich um, wenn man Gäste hatte, um die Bewirtung kümmern. Also das war alles in meiner Hand, ne? Bis zum Blumenschmuck der Geschäftsräume, also bis ins letzte TZ. Und dann natürlich Computer. Als ich bei Jung anfing, gab es dort keinen Computer. Da habe ich gedacht, Rückschritt in die Steinzeit, weil ich war vorher in Menden in 11 Jahren in einer Anwaltskanzlei tätig und habe dort bereits Schreibcomputer mit einem der Anwälte da eingebaut oder beziehungsweise eingerichtet. Und dann habe ich mich bei Firma Jung beworben und habe nichts Böses geahnt. Ja, und das war meine erste Tätigkeit dann da, das Unternehmen beziehungsweise die Schreibkräfte, die Sekretariate auf Computer umzustellen, denn Speicherschreibmaschinen war nicht mein Standard. Es gab natürlich große Rechner für das Unternehmen, das war was ganz anderes. Die EDV hat den Betrieb geleitet und Buchhaltung und all sowas, aber die eigentliche Arbeit in den Sekretariaten war noch ganz Rückschritt, Steinzeit, so sage ich mal. Ja, das fand ich schon bemerkenswert, dass so ein Unternehmen das noch nicht hatte. Aber das hat nicht lange gedauert und dann waren wir auch auf dem neuesten Stand.
0: Da haben die sich dann auch drauf eingelassen?
1: Ja, absolut, absolut. Also ich bin mit dem EDV-Chef und einer weiteren Kollegin, die für die technischen Dinge noch spezielle Computer benötigte, das waren so CAD-Geräte. Ich weiß jetzt nicht mehr genau, wie das heute heißt, aber damals war das so. Und die Zeichner in technischen Büros mussten ja konstruieren und dafür die Zeichnung anfertigen. Und dazu waren bestimmte Computer erforderlich.
0: Mhm. So, was war so die größte Herausforderung, die du damals hattest?
1: Das war die tägliche Arbeit für einen Seniorchef, einen Juniorchef und einen Geschäftsführer.
0: Also drei.
1: Die Balance dazu halten. Mhm. Ja, also. Das war schon nicht einfach. Man musste ja jedem gerecht werden. Keiner durfte das Gefühl bekommen, nicht gleich behandelt zu werden oder warten zu müssen auf einen anderen. Oder das war schon so eine Sache. Und meine Tätigkeiten waren ja im Anfang recht klar beschrieben. Im Laufe der Zeit hat sich das unheimlich entwickelt und hat sich erweitert. Ich hatte immer noch mal so ein Pöstchen, können Sie das nicht auch erledigen? Das wäre doch sicherlich auch eine Aufgabe für Sie. Und so dahinter habe ich dann ein umfangreiches Repertoire an Tätigkeiten gehabt. Ich glaube, das wusste nicht mal unser Personalchef, was ich alles gemacht habe. Ja, das war aber interessant. Das hat mich unheimlich gereizt, weil ich habe Einblick in alle Bereiche bekommen und ich kannte das Unternehmen in- und auswendig. Ich kann fast sagen, dass ich auch ganz viele Mitarbeiter, nicht alle vielleicht, aber ganz viele Mitarbeiter mit Namen kannte. Und das war schon enorm, weil wir hatten auch noch ein Zweigwerk in Lünen, wo die eigentliche Fertigung stattfand, mit einem Hochregallager. Und auch dort kannte ich viele Mitarbeiter mit Namen, weil ich das einfach wichtig finde, die Menschen auch mit Namen anzusprechen.
0: Tatsächlich ist es heute so, also auch in den Seminaren, die ich gebe, Wertschätzung gegenüber dem Einzelnen. Also ein kleines Hallo, ein freundliches Lächeln ist mehr wert als jeder Cent auf der Gehaltsabrechnung.
1: So ist es. Ist es wirklich so?
0: Ja. Und wenn dann auch nochmal der Seniorchef in einem inhabergeführten Unternehmen durchgeht, ist das wirklich für die Mitarbeiter ein absoluter Aha-Effekt. Und dass sie sagen, boah, der Chef war heute da und hat mich begrüßt.
1: Das hat sowohl der Seniorchef jeden Tag gemacht, meistens zweimal sogar, morgens und abends. Und der Juniorchef, also der heutige Inhaber des Unternehmens, Harald Jung, hat das auch übernommen und fortgesetzt. Und die Leute sind davon sehr beeindruckt. Neue Mitarbeiter, die ins Unternehmen kommen, die erwarten sowas gar nicht und sind dann sehr überrascht, dass sowas stattfindet. Ne?
0: Ja, also das hat wirklich einen ganz, ganz hohen Stellenwert in puncto Wertschätzung.
1: Also ich habe mit Herzblut bei diesem Unternehmen gearbeitet, 30 Jahre lang. Es war also wirklich, das habe ich total verinnerlicht und es hat mir riesigen Spaß gemacht. Ich bin nicht einen Tag mit Murren oder mit Bauchschmerzen zur Firma gefahren. Ich habe jeden Tag gerne gearbeitet. Also das war wirklich meiner Erfüllung im Unternehmen.
0: Das super. Also kann man weiterlernen. Also ich bin Industriekauffrau, auch den Beruf habe ich total gerne ausgeübt, fand es ganz spannend. Also diesen Blick auf die Sekretärin, muss ich sagen, ist mir auch neu.
1: Eigentlich hat man eine normale Berufsausbildung und macht dann eine Zusatzausbildung zur Sekretärin. Also das war noch umfangreiche Dinge, die man dazu lernen musste. Hat 2 Jahre in Männern an der Schule, also an der Schule der Sekretärin. Also das war noch umfangreiche Dinge, die man dazu lernen musste, hat 2 Jahre in Männern an der Schule, also an der Schule da gedauert.
0: Hast du das in

0: Maria Overberg, gelernte Industriekauffrau und Zusatzausbildung zur Sekretärin.
1: Chefsekretärin.
0: Aber okay. Ausbildung zur Sekretärin.
1: Ja, okay. Mhm.
0: Und dann 30 Jahre tätig als Chefsekretärin in einem großen mittelständisches Unternehmen, Inhaber geführt. Mhm. Und da hast du dann zwei Inhaber und einen Geschäftsführer mit betreut.
1: Ja.
0: Betreut von Maria Overberg.
1: So, hört sich auch gut an. Ne?
0: Aber das ist ja wirklich manchmal so, dass man die auch ein bisschen betreut.

0: Wollt.
1: Ja.
0: Ja.
1: Ja, sicher.
0: Genau. Obwohl du ja wirklich wahnsinnig viel zu tun hattest, deine Aufgabengebiete immer gewachsen sind. Du hattest bestimmt auch Hobbys und Interessen. Was waren das damals? Kannst du dich noch erinnern, neben der vielen Arbeit?
1: Ja.
0: Neben Autos. Du hast ja ein Faible für Autos, muss man ja auch sagen.
1: Ich liebe Autos. Schnelle ja. Autos. Schicke mhm. Autos. Gerne. Ich habe ja. immer tolle Autos gehabt. Das war mir persönlich immer ganz wichtig. Aber es ist auch egal. Also ich habe immer gerne Autos gefahren. Fahre ja heute immer noch gerne schicke Autos.
0: Das stimmt.
1: Habe ein schickes BMW Cabrio und das liebe ich heiß und innig auch, wenn ich schon 18 Jahre alt ist.
0: Ja, genau.
1: Ja, und Hobbys habe ich viele gehabt. Segeln hat mir wirklich was bedeutet. Golfen sollte ich heute wieder öfter machen. Habe ich vor langen Jahren begonnen. Aber Wein hat mich mein Leben lang begleitet. Seitdem ich so Mitte 30 war, habe ich keinen Asti oder sowas mehr getrunken, kein süßes Getränk, sondern vernünftige Weine, gute Weine.
0: Du hattest vorhin bei Al Stewart schon genannt, Frankreich, auch ein klassisches Weinland. Bist du da schon auf den Wein gekommen damals? Oder?
1: Ja, da fing das an. Da war ich so Mitte 20, als ich da runterfuhr, passend zu dem Lied. Und ich hatte dann später einen Lebensgefährten, der mir die Weinwelt noch mehr näher brachte. Und das hat mich dann interessiert. Und danach, die folgenden Jahre, Jahrzehnte lang, in meinen Reisen war ich viel im Ausland, habe viele Länder gesehen und auch immer Wein probiert dort. Sei es in Südafrika, Neuseeland, Australien, Italien, Spanien, Frankreich sowieso.
0: Hast du zum Teil die Reisen auch nach Weinländern gewählt oder war das dann eher Zufall und du warst beispielsweise jetzt in Südafrika, Gartenroute ist da ja so Klassiker mit den vielen Weingütern.
1: Das hat sich so ergeben. Wir waren dann mal in Niederburg, haben die Winzerei da besichtigt. Das war faszinierend, weil das riesig groß ist und von dem üblichen Bild eines Weinbaubetriebs gar nicht mehr viel hatte, weil da Riesenstahltanks waren. Aber dass da so Riesenstahltanks stehen, man konnte gar nicht so weit gucken, wie Stahltank da vor einem war. Also war faszinierend. Und wir haben da auch eine Verkostung gehabt und das hat mich auf all meinen Reisen begleitet, dass ich, wenn ich irgendwo war, auch mal irgendwo Wein gekostet habe. In Neuseeland hatte ich ein tolles Erlebnis. Dort gibt es in den Restaurants, die man aufsucht, keinen Wein zu kaufen. Man geht dann in einen Bottleshop vorher, sucht sich den Wein aus, den man gerne trinken möchte. Und in dem Restaurant zahlt man so eine Art Korkgeld. Ja, so ein Dollar oder irgendwas, dass der Restaurantbetrieb das vereinnahmt für die Gläser oder also für die Benutzung der Gläser. Dann brauchen sie keine Lizenz haben. Das ist natürlich.
0: Ach, eine Alkohollizenz wahrscheinlich.
1: Ja,
0: ne?
1: Das gibt es also so einige Dinge, die man da beachten muss. Und dann kann man sich auch günstiger den Wein kaufen, den man gerne hätte. In einem Restaurant zahlt man ja meist doch eine Menge mehr für eine Flasche. Und das fand ich interessant. Und da habe ich dann die Region Marlborough besucht. Riesige Flächen von Weinfeldern, Sauvignon Blanc. Es war unglaublich. Wir sind da mit dem Bus durchgefahren, alles voller Weinfelder. Und es war total beeindruckend, total. Und das mache ich gerne, wenn ich irgendwo im Urlaub bin. Das ergibt sich meist so, als wenn mich der Wein dazu lockt. Ich weiß es nicht.
0: Erschlägt dich diese Weite dann nicht? Ich habe gerade so, ich bin offenbar mehr klein-klein.
1: Nee. Genauso wie ich es liebe, wenn ich irgendwo in einem Land bin, dann muss ich irgendwie fliegen. Ich möchte diese Gegend auch von oben betrachten können. Und das tollste Erlebnis, was ich da hatte, war Namibia. Über die Namib-Wüste sind wir geflogen. Ein Riesenmeer von rotem Sand. Es war total irre. Es war total irre. War ganz fantastisch. Und das mache ich gerne. Wir sind auch in Neuseeland geflogen über einen See. Ich weiß jetzt die Namen nicht mehr so alle. Das ist lange her. Das war 2004. Aber das ist beeindruckend für mich. Da gab es auch einen Gletscher, den ich glaube St. Josef hieß, auch Josef Gletscher hieß er. Und das finde ich toll, wenn man die Urlaubsregion dann auch von oben betrachten kann. Das hat mich total beeindruckt. Also fand das toll.
0: Mhm. Ja, also Wein ist irgendwie zu deiner Passion geworden.
1: Ja.
0: Und während deiner Tätigkeit bei Jung hattest du da aber vermutlich keinen Gedanken, keine Zeit, da eine Ausbildung zu machen.
1: Das hat sich erst später ergeben. Ich bin 2017 schwer erkrankt und war quasi 2-3 Jahre außer Gefecht gesetzt Und danach, nachdem ich das alles hinter mich gebracht hatte, ich habe es Gott sei Dank überlebt, wollte ich was machen, was mir am Herzen liegt und was mich erfreut und mich mit Dingen, die mich nicht mehr erfreuen, nicht mehr beschäftigen. Und in einem langen Gespräch mal einen Abend mit meiner Freundin aus Dortmund habe ich dann überlegt, was ich denn so machen könnte. Und ich dachte, mach doch mal eine Ausbildung, da gibt es doch bestimmt Ausbildungen zu sowas. Dann kannst du noch ein bisschen mehr Hintergrundkenntnisse erfahren und all sowas. Und dann habe ich mich auf den Weg gemacht. Dr. Google weiß Bescheid. Ich habe dann die SIAK in Koblenz gefunden, die die Ausbildung betreibt für die Gastronomiebeschäftigten. Man kann dann in Koblenz und in der Umgebung zu einer Weinfachschule gehen und eine Ausbildung machen als Sommelier. Aber mich hat es nach Hamburg gezogen, in die Weinfachschule von Ina Finn, weil ich liebe Hamburg. Und Ina Finn ist eine Master-Sommelier, die auch schon Bücher geschrieben hat. Und ich habe dann ein Buch, was ich von ihr erworben habe, mitgenommen. Das hat sie mir dann signiert, nachdem ich dann eine Woche dann da meinen Sommelier-Lehrgang gemacht habe.
0: Wie ist dann zu diesem... kommt und so später nach der nächsten Musik noch mehr.
1: Sting, Fields of Gold.
0: Das hört sich schon gut an, ne? Fields of Gold, das ist ja die Weinfelder, die Fields of Gold.
1: Das ist aber ein Lied, was mich an eine meiner Freundin erinnert, die zu früh gestorben ist. Und sie hatte sich das gewünscht als Musik während des Trauergottesdienstes. Und das hat mich so beeindruckt und so mitgenommen auch. Also ich liebe dieses Lied und dann bin ich in Gedanken bei ihr. Das erinnert mich so toll an sie.
0: Wie schön.
1: Ja.

0: Maria Overberg, ja, danke für dieses schöne Lied. Erinnerungen an verstorbene Leute ist etwas, das hält sie einfach lebendig in unserem Kopf. Und das ist schön. Und vielleicht hat sie dich auch mal begleiten dürfen bei einer Weintour, die du unternommen hast. Oder erst waren es ja nur Reisen. Heute könnte es ja sein, dass du Weintouren bewusst unternimmst. Aber du hast dann nach deiner schweren Krankheit bei Jung aufgehört zu arbeiten. Mhm. Demnach hattest du auch mehr Zeit, sodass du dann diese Ausbildung als Sommelier, also ich sage immer Sommelier, du sagst Sommelier. Was ist richtig?
1: Sommelier ist die männliche Version, Sommelier ist die weibliche.
0: Aha, danke für den Hinweis, das wusste ich nicht. Also als Sommelier gemacht und dann war erst Koblenz.
1: In Koblenz gab es die SIHK, aber die Weinfachschule habe ich mir ausgesucht und bin nach Hamburg gegangen, zu Ina Finn. Das ist eine Master-Sommelier und die habe ich sehr bewundert oder bewundere ich heute noch und habe Bücher von ihr und habe dort dann meine Ausbildung, eine meine praktische Ausbildung da gemacht.
0: Mhm. Wie lange hat die gedauert?
1: Die hat nur eine Woche Praxis gedauert, weil alles andere musste ich mir vorher aneignen. Die Bücher, die ich vorher bekommen hatte, musste ich können.
0: Und wie dick waren die Bücher? Wie viel waren es?
1: Ja, so zwei solche dicken, also so 2-3 Zentimeter waren die schon.
0: Was also, genau für Wissen wird da abgefragt?
1: Alles, was den Wein betrifft, Weinanbau, Herkunft, Lagen, Trauben, alles, was mit Wein zusammenhängt.
0: Auch Geschmacksrichtungen?
1: Alles.
0: Und auch.
1: Es gibt für Sommelier, Fachleute, gibt es spezielle Begriffe, die bei dieser Prüfung auch abgefragt werden. Es gibt Begriffe für Geschmack, Geruch, Aussehen.
0: Sag mal, Geschmack?
1: Ja, da man sagt nicht, es schmeckt süß oder es schmeckt
0: sauer.
1: Sauer, es ist dann herb oder es schmeckt blumig oder floral. Also es gibt auch für die Farben bestimmte Begriffe. Also es ist nicht einfach nur ein Gelb, sondern da gibt es eine Unterkategorie, wie Gelb aussehen kann. Da gibt es, ich kann es jetzt gar nicht alles so wiederholen.
0: Weil Sonnengelb.
1: Also es gibt ganz viele Begriffe für die einzelnen Nuancen und das sollte man auch schon beherrschen. Das verwende ich zwar heute nicht, weil es die Menschen einfach überfordert. Man kann das alles nicht anbringen, was man als Fachkraft da oder Fachmann da beherrschen muss. Und diese Prüfung am Ende dieser Woche, die war schon gewaltig. Wir hatten eine Woche lang Unterricht von 9 bis 18 Uhr. Jeden Tag, kurze Pause mittags. Und während dieser Zeit haben wir diese Verkostung durchgeführt. Ich habe nochmal so 20, 30 Weine am Tag verkostet. Nicht getrunken, verkostet. Also heiß getrunken und wieder ausgespuckt.
0: Wieder ausgespuckt,
1: Hätte man am Abend nichts mehr schmecken oder riechen können oder so. Und am Ende der Woche, bis freitags mittags ging es, dann war eine kurze Pause und dann hatten wir eine Stunde Prüfung. Die ist nach dem Standard WSET abgehalten worden, also Wine and Spirit Education Trust in England, London, erstaunlicherweise.
0: Und, vor der Industrie- und Handelskammer?
1: Nein.
0: Nicht?
1: Nein, das ist dieser weltweit tätige Verband WSET, der schickt die Prüfungsunterlagen, danach wird das ist Multiple Choice, also ganz easy. Mhm. Die Praxis hat die Master Sommelier, also Ina Finn, abgehalten und dieser schriftliche Test, der wurde eingeschickt nach England und ausgewertet dort. In 60 Minuten 50 Fragen beantworten. 50 Fragen in 60 Minuten ist ein starkes Stück. Mhm. Weil man muss erstmal den Text lesen und dann gibt es drei Antworten, die können alle richtig, alle falsch oder sonst wie sein. Und man muss es einfach verstehen, man muss es wissen, was richtig ist. Und das war schon eine ziemliche Aufgabe, das da mitzumachen. Ich hatte in diesem Prüfung, da waren so 10, 12 Leute mit mir dabei. Das waren Fachleute aus Betrieben, also Restaurants oder Weinfachgeschäften oder ähnliches. Und die brauchen das für ihren Job, für ihre Ausbildung. Und ich habe das nur zu meiner Freude mitgemacht. Ne? Ist nicht preiswert. Man muss eine Woche in Hamburg verbringen und der Kurs ist auch nicht preiswert und die Prüfung kostet nochmal extra. Aber ich wollte das unbedingt machen. Und meine Freundin hat damals gesagt, ob du jetzt in Urlaub fährst oder das machst, ist doch für dich wie Urlaub. Und so war es auch. Es war nett. Ich habe sehr herzliche und nette Menschen da kennengelernt. Es war eine tolle Woche. Und Hamburg liebe ich sowieso. Ich habe dann abends immer noch ein nettes Lokal aufgesucht und habe mir dann dazu noch einen netten Wein getrunken. Das war immer fein. Und die Woche hat mir richtig Spaß gemacht. Und was noch mehr Spaß gemacht hat, war dann, nachdem ich diese Prüfung hinter mir hatte, es gab nach einigen Wochen dann die Ergebnisse und ich habe sogar mit Auszeichnung bestanden. Da war ich stolz wie Bolle, muss ich sagen.
2: Das glaube ich.
1: Ja, da war ich richtig gut zufrieden. Aber es hat mir sowieso super gefallen. Diese Woche war ein Gewinn für mich.
0: Ja, ja, du hast das ja wirklich für dich gemacht.
1: Absolut.
0: Erst. Und hast da ja beruflich so gar nichts mit im Sinn gehabt.
1: Und diese Freundin, die mich dazu gebracht hat, mir das mal auszusuchen, die hat mich auch dazu gebracht, was machst du jetzt mit dem Kurs? Was machst du denn da jetzt mit? Sag ich, keine Ahnung. Sag ich, jetzt mach ich für mich. Ja, vielleicht auch mal was Tolles, wenn du das irgendwie den Leuten beibringst oder so. Guck doch mal bei der VHS.
0: Ja, dazu später nach der nächsten Musik mehr.
1: Mhm. Genesis, Calling All Stations. Wenn ich den Song höre, dann bin ich mit dem Cabrio unterwegs. Dach auf, laue Sommernacht und dann dieses Lied.

0: Beruf, Berufung, Traumberuf. Maria Overberg heute zu Gast. Irgendwann mal Industriekauffrau gelernt, dann ist sie Sekretärin in der Ausbildung gewesen, Chefsekretärin bei der Firma Jung. Und nach einer doch heftigen Erkrankung kam sie dann dazu, ihrem, ja, was soll ich sagen, deiner Leidenschaft zu folgen und dann nochmal eine Ausbildung zu machen zur Sommelier in Hamburg vor der englischen
1: BSET, Wine and Spirit Education Trust, internationaler Prüfverband.
0: Total cool, ja. Also eine echte Fachfrau. Ja, und dann hat eine Freundin dich zu Recht gefragt, Mensch,
1: was machst Maria, du da jetzt mit? Genau,
0: was machst du denn damit jetzt?
1: Ja, dann habe ich mir überlegt, ich kenne den Leiter der Volkshochschule hier in Iserlohn, Rainer Danne, und habe mir einfach mal gedacht, ich frage ihn mal. Sag ihm, was ich gemacht habe und was ich mir so vorstelle. Ja, sagt er, schreib mal auf, schick mir was, schreib mir eine Mail und dann gucken wir mal. Sagt er, hört sich gut an. Ja, und so ist der Kontakt entstanden und seit 2023 gebe ich bei der Volkshochschule zum Thema Gesundheit, Ernährung und Getränkekunde freitagsabends Weinkurse, Weinseminare.
0: Aber es waren ja erst, ich glaube, 2 oder 3 im Jahr.
1: Die ersten
0: waren, wenn ich mich
1: erinnere. Also ich bin gestartet mit pro Semester 3 bis 4, ja, weil ich nicht wusste, wie sich das so.
0: Also 3 bis 4 hört sich jetzt erstmal viel an, aber da war ein Weißweinseminar.
1: Es waren immer unterschiedliche.
0: Ein Rotweinseminar, genau. Ja. Ein Champagner oder Sektseminar.
1: Also thematisch immer was Neues, immer nur ein Abend, freitagsabends von 18 bis 21 Uhr. Und ja, maximal 10 Personen, vielleicht auch mal 11, aber das reicht dann.
0: Und das Besondere an deinen Kursen ist ja, dass du auch noch kochst für die Gäste.
1: Ja,
0: also leichte kleine Speisen vorbereitest, kleine Schnuckelsachen.
1: Ja, genau. Hm. Das muss dann immer zum Thema passen. Ich überlege mir immer, was ich dazu an Essen wohl reichen könnte. Und es gibt während der Verkostung Baguette und Grissini oder so ähnliche Knabbereien und Wasser natürlich. Und wenn man da einmal durch ist mit der Verkostung, dann ist immer noch genügend Wein da, um kleine Gerichte, kleine Speisen dazu zu reichen und mal zu schmecken, wie das Essen mit dem Wein harmoniert und wie das sich anfühlt oder schmeckt. Und das ist immer ein ganz besonderes Erlebnis, weil der Wein dann ganz anders zur Wirkung kommt. Und das macht mir sehr viel Freude. Ich bereite das selber zu. Freitags für mich immer VHS-Tag, da habe ich nichts anderes vor. Da hole ich morgens das frische Baguette und dann bereite ich die Dinge vor, die ich dann dort präsentiere am Abend. Und ich muss sagen, also das kommt gut an. Ich bin ganz überrascht und ich werde auch oft nach den Rezepten gefragt und es bleibt kein Krümelchen über.
0: Ja, inzwischen sind es wirklich etliche mehr geworden.
1: Ja.
0: Und aus dieser Tätigkeit auch heraus sind viele natürlich, die dich auch selbst buchen können. Das ist auch möglich, dass wenn jemand privat sagt, Mensch, ich hätte hier gerne mal privat eine Fachfrau, eine Sommelier, dann kommst du auch tatsächlich inzwischen nach Hause zu den oder zu irgendwelchen anderen.
1: Das biete ich sehr gerne an. Ja, ich habe mich also, als ich mit der Volkshochschule begonnen habe, auch gleichzeitig selbstständig gemacht, habe ein Gewerbe angemeldet, damit ich dann solchen Wünschen dann zur Verfügung stehe, dass ich bei Menschen zu Hause, egal wo und wie, auch einen Abend mal begleite mit Weinen. Ich hatte in Hemer mal einen Unternehmer, der wollte für seine Freunde einen italienischen Abend machen, hat das Essen in einem Restaurant bestellt, weil das kann ich dann nicht leisten, weil das zu viel ist. Und ich habe den Wein begonnen mit dem ersten Getränk, mit einem Prosecco zur Begrüßung, während der ganzen Essensfolge dann mit den entsprechenden Weinen. Und das ist gut angekommen. Die Leute fanden das ganz toll. Ich habe Zusatzinformationen geboten. Ich habe zu den Weininformationen bereitgelegt und jeder konnte Fragen stellen. Also das war ganz interessant und das war ein sehr unterhaltsamer Abend.
0: Du hast das jetzt so speziell für diesen Abend genannt, aber ich weiß von dir, du bist so eine Spezialistin, aber auch wirklich bei dir kommt es auf den I-Punkt an. Bedeutet, du bereitest jeden Abend separat vor. Du hast unterschiedliche Weine.
1: Ja.
0: Du sagst unterschiedliche, also gibst unterschiedliche Informationen dann zu
1: Absolut.
0: Den Weinen, zu den Gebieten.
1: Ja.
0: Sodass das ja auch mein großer Aufwand ist für dich, das vorzubereiten.
1: Also das ist nicht mit einem Abend getan. Also für den Abend als solches, für den Kursabend, gibt es einen Verkostungsbogen, einen Informationsbogen über die präsentierten Weine. Zusatzinformationen zu Region vielleicht, zum Land vielleicht oder zu speziellen Themen. Manche Leute wissen nicht, wo man einkaufen soll oder sind von der Vielfalt der Weine erschlagen. Also ich gebe in jeder Richtung Tipps und das ist immer ganz individuell für diesen einen Abend vorbereitet.
0: Wie stehst du zu den deutschen Weinen? Die hatten ja irgendwann mal nicht besonders guten Ruf. Da war ja Italien, Spanien und Portugal, oder was, wie sie alle heißen, viel, viel weit vorne. Aber die deutschen Weine haben ja enorm gewonnen.
1: Absolut. Ich habe auch mehrere Winzer in meinem Lieferantenstatus. Heutzutage mag ich sehr gerne Weine. Im Moment steht für mich Uli Metzger an vorderster Front, weil der dieses Jahr den Preis des besten Winzers bekommen hat. Von einer Auswahl aus 1000 Winzerbetrieben. Das ist enorm. Und ich hatte ein Verkostungspaket mir mal zusticken lassen und kann also die Weine wirklich empfehlen. Und ich habe noch zwei andere. Einen ganz jungen Winzer, sehr ehrgeizig und engagiert. Von der Mosel, Jan Bollig, kann ich auch nur wärmstens ans Herz legen. Das ist ein Winzer, ein junger Winzer, der seinen Betrieb mit Herzblut führt und macht wirklich klasse Weine. Und dann gibt es noch Helmut Geil. Er hat zwar seinen Namen nicht patentieren lassen, aber er macht ausgezeichnete Weine. Und dann noch einen ganz besonderen, der ist aus der Gegend von Speyer, Heidelberg. Das ist die Familie Wiedemann. Die haben auch ein nettes kleines Hotel dabei. Herr Wiedemann ist Allergiker und hat seinen Betrieb total auf nicht nur Bio, sondern auf Demeter-Qualität umgestellt.
0: Warst du denn schon mal bei einer Weinlese dabei und hast selber gesammelt?
1: Nein. Also ich glaube nicht, dass ich das machen möchte. Also ich trinke da lieber den Wein und suche mir gute Sachen aus. Und das ist einfach schön.
0: Ich habe jetzt kürzlich in der Zeitung, ich glaube, es war letzte Woche, gelesen, dass es sogar hier im Sauerland einen kleinen Weinberg gibt.
1: In Hagen sogar. Was ist das? Der Hagotsee, glaube ich, ist das da. Da hat sich so eine kleine Gruppe junger Leute zusammengetan und da gibt es so steile Hänge am Hagotsee, an diesem Umspannwerk oder ich weiß nicht, was das ist. Also da haben die Wein angebaut und ich weiß jetzt den aktuellen Stand nicht, aber ich habe das mal eine Zeit lang verfolgt. Es fand ich unheimlich faszinierend, dass die sich so an solche schwere Arbeit machen, weil es ist ja viel zu tun und was man dann als Ergebnis bekommt, weiß man noch nicht. Und
0: ja, du hast auf der einen Seite diese riesen Behälter gesehen in Neuseeland und wo überall und das dann eben diese Mini-Erträge vom Hagotsee.
1: Ja. Das, also mit Leidenschaft sind die auch bei der Sache. Das ist ganz toll zu sehen und zu hören.
0: Jetzt nochmal in Bezug auf Beruf, Berufung, Traumberuf, wie meine Sendung ja heißt. Hast du noch irgendwelche Ideen, wohin du dich entwickeln könntest? Wirst du nochmal Sommelier in einem Restaurant?
1: Das glaube ich weniger, weil ich denke mal, dass sich das, was an privaten Events so jetzt im Moment abzeichnet, sich intensivieren wird. Dass ich also den Menschen zu Hause einen schönen Abend bereite, wenn sie denn nicht zur Volkshochschule kommen möchten. Aber es ist natürlich sehr individuell, wenn man es auch mal in einem privaten Rahmen stattfinden lässt. Und dann kann ich ganz gezielt auf die Wünsche der Kunden eingehen und das zu einem runden Event machen. Mhm. Das ist schon schön. Wie lange ich das noch machen werde, weiß ich nicht, weil, ja, man kann es ruhig sagen, ich werde am Ende des Monats schon 68. Ne? Also, aber noch macht mir das Spaß und ich habe Freude an den Veranstaltungen bei der Volkshochschule, weil ich da auch ganz viele Wiederholungstäter habe. Ich habe da ein Ehepaar, die haben mich seit Anfang an der ganzen Geschichte begleitet und die waren schon 11-mal da. Unglaubliche 11-mal. Also das ist jetzt, das ist unglaublich. Ne?
0: Ja.
1: Und es kommen viele wiederholt. Also ich habe ganz viele dabei, die mehrfach
0: die das
1: dann
0: genießen.
1: Weil das ist immer wieder ein neuer Wein. Und die sagt, wo habe ich die Gelegenheit, auf solchem Wege und noch was Schönes zu essen zu bekommen, ja, das passt ja dann immer zu dem Thema, solche verschiedenen Weine zu kosten und noch nette Leute zu haben und noch Informationen zu erhalten und einen angenehmen Abend zu verbringen. Ne? Das ist schon toll.
0: Ja, wir haben jetzt eine spannende Sendung gehört mit so vielen interessanten Hinweisen zu Weingebieten, zu deinem Traum, zu deinem Werdegang. Vielen Dank dafür.
1: Gern geschehen.
0: Und herzlich willkommen in der VHS. Nein, erstmal vielen Dank hier bei unserem Radio Iserlohn. Und dann wünsche ich dir weiterhin viel Erfolg und weiterhin so viel Freude wie du hier auch heute zum Ausdruck gebracht hast.
1: Es ist meine Leidenschaft und ich kann sie nur weitergeben. Das ist einfach toll. Ja, vielen Dank,
0: Iris. Das ist eine Berufung.
1: Ja.
0: Eine Berufung geworden. Mhm. Ja, was hören wir als Abschlusslied?
1: Grönemeyer. Herbert Grönemeyer. Liebe ich schon seit mehr als 40 Jahren. Und ein Titel so, ja, nicht ganz so happy, aber er hat ein Lied gesungen, Lass mein Herz los. Und das ist mir, als das rauskam, so nah gegangen, das konnte ich nicht vergessen. Das hat da meine Situation gut getroffen und ich liebe dieses Lied.
0: Schön. Ja, ich bedanke mich ganz herzlich. Und nachzulesen natürlich alles auf radio-iserlohn.de und die Sendung ist selbstverständlich als Podcast zu hören auf nrwision.de. Ich freue mich, dass wir dieses Gespräch geführt haben. Wünsche allen eine flotte Woche. Vielen Dank, Maria.
1: Bedanke mich auch. War sehr schön hier.
0: Super. Und viel Erfolg.
1: Dankeschön.

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1: Ich bin Dirk Zeitler. Kanzleramtschef Thorsten Frey soll Nachfolger des zurückgetretenen Jens Spahn an der Spitze der Unionsbundestagsfraktion werden. Die Vorsitzenden von CDU und CSU, Friedrich Merz und Markus Söder, schlugen ihn nun vor. Steffen Bilger, erster parlamentarischer Geschäftsführer der Unionsbundestagsfraktion, begrüßte den Vorschlag.
2: Thorsten Frey bringt natürlich sehr gute Voraussetzungen mit, denn er kennt die Fraktion in- und auswendig als ehemaliger erster parlamentarischer Geschäftsführer.
1: Alle 208 Unionsabgeordneten wurden per SMS informiert. Sie werden nächste Woche Mittwoch in einer Sondersitzung entscheiden. Union und SPD sehen die Deutsche Bahn bei der Durchsetzung des geplanten Alkoholverbots an Bahnhöfen in der Pflicht. Die innenpolitischen Sprecher beider Fraktionen forderten in der Welt, dass die Bahn die Regeln mit eigenem Sicherheitspersonal durchsetzt. Nach den Plänen der Bahn soll Alkohol auf Bahnsteigen und in Bahnhofshallen außerhalb der Gastronomie bis Mitte Oktober bundesweit verboten werden. Bundesinnenminister Dobrindt begrüßte den Vorstoß grundsätzlich, verwies aber auf offene Fragen bei der Umsetzung. In mehreren beliebten Urlaubsländern am Mittelmeer wüten Feuer. Wälder brennen in Südfrankreich und auf der italienischen Insel Sizilien. Löschflugzeuge sind im Einsatz, Menschen auf der Flucht.
3: Hunderte im Hinterland von Marseille haben die Nacht in Notunterkünften verbracht. Dutzende Häuser sind bereits beschädigt. Viele Familien haben keinen Strom. Auch in anderen Regionen Frankreichs brennt es genauso wie in Italien. Auf der Urlaubsinsel Sizilien facht der Wind die Flammen immer wieder an. Über der Hauptstadt Palermo wabert Qualm. Bewohner sind geflüchtet. Und es ist brüllend heiß. Gestern waren es mehr als 46 Grad. Claudia Wächter, Nachrichtenredaktion.
1: Die EU-Kommission hat der Übernahme des Hollywood-Urgesteins Warner Brothers durch den Konkurrenten Paramount unter Auflagen zugestimmt. Dabei geht es um den Vertrieb von Filmen in Europa. Die Brüsseler Behörde prüft große geplante Zusammenschlüsse, die Auswirkungen auf den Wettbewerb im europäischen Binnenmarkt haben könnten. Das betrifft auch ausländische Unternehmen mit hohem Umsatz, die auch in der EU tätig sind. Das waren die Nachrichten mit Dirk Zeitler.
4: Das Wetter. Die kühle Pause geht noch weiter. In der Nacht haben wir Tiefstwerte zwischen 13 und 8 Grad. Dazu auch weiterhin viele Wolken über uns. Vereinzelt gibt es auch noch Regen. Morgen starten wir dann auch noch grau, stellenweise verregnet in den Donnerstag. Später kriegen die Wolken aber immer mehr Lücken. Die Sonne kommt ein bisschen durch. Und die Werte steigen wieder auf maximal 19 bis 24 Grad.
0: NRW Verkehr.
4: Und aktuell haben wir noch einen Stau auf der A1. Dortmund Richtung Köln zwischen Kreuz Wuppertal Nord und Ronsdorf. 1 Kilometer, 6 Minuten plus. Gute Fahrt.
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4: Der 22. Juli. Happy Birthday allen Geburtstagskindern heute. Und ein deutscher Comedy-Promi ist ja auch dabei. Einer, der zu einer Zeit angefangen hat, ich glaube, da gab es den Begriff Comedy so noch gar nicht. Da hat man eher Quatsch oder Klamauk dazu gesagt. Otto Waalkes wird 78 und unser Hannes Höfer ist auch stark von ihm beeinflusst worden. Der hat für heute sogar ein extra Gedicht am Start. Zu Ehren Ottos. Hört ihr gleich. Schönen Abend allerseits.
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0: Er ist eine Legende. Er ist der Mitbegründer deutscher Comedy, so wie wir sie kennen. Otto Waalkes hat heute Geburtstag. Er wird 78. Und Comedian Hannes Höfer hat schon als Kind Otto-Kassetten gehört. Und besonders Ottos Inselpredigt ist ihm im Kopf geblieben. Er erinnert euch vielleicht, da hat Otto Inselnamen in eine Geschichte eingebaut. Also so nach dem Motto: Just in diesem Augenblick sah ich einen Räuber. Er borg um die Ecke in vollem Galapagos und trat auf mich zu und zielte auf mich mit einem Revolver und rief: Lofoten hoch! So viel dazu.
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2: Kennt ihr noch diese Inselpredigt von Otto, wo er so Inselnamen in eine Geschichte einbaut? Ich stelle mir immer einen Mönch vor, der eine Bierpredigt hält. Vielleicht einen Franziskaner oder einen Paulaner im Kloster San Miguel. Es klopft an der ürige Pforte des Klosters und Potzblitz, da steht ein Berliner Kindl auf dem Mönchshof. Das darf doch wohl nicht wahr sein. Guter Mann, was gaffel Sie mich denn so an? Ich gaffel nicht. Ich stauder nur, antwortet der Augustiner. Kommst du aus dem Rothaus da hinten am Karlsberg? Ja, genau. Hansa Sion, einen Spaten, den ich mir bolten kann? Du kannst ins Lager gehen und holsten dir selbst. Binding bloß wieder und mach keine Faxe, sonst diebels aber. Welche Fiege ist dem denn über die Jever gelaufen? Dachte sich das Büble. Klar, er ist alt. Aber ich bin der Leffe vom König Ludwig. Er ist kein Bad weiser als ich. Ein Wort von mir und er schläft bei den Füchschen. Dieser Doppelbock aus Ende Astra. Und an dieser Stelle immer dran denken, heg keinen Grolsch. Denn wer anderen eine Grube gräbt, fällt ihn selbst hinein.
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0: War das geil? Wie viele Biersorten habt ihr erkannt? Richtig, es sind 35 und jetzt habe ich Durst.
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0: Das Wetter.
1: Da gibt's nicht viel Neues. Der Mittwoch geht meistens dicht bewölkt zu Ende. Einzelne Schauer ziehen auch noch durch, auch in der Nacht noch. Morgen früh ist es auch meistens noch grau und nass. Im Laufe des Tages wird's aber trockener. Die Wolken lassen auch immer öfter die Sonne durch. Dazu Höchstwerte 19 bis 24 Grad.
0: NRW Verkehr.
1: Halb 10 und noch ein Stau gemeldet aktuell von der A516. Oberhausen-Eisenheim Richtung Oberhausen. Zwischen Sterkrade und Kreuz Oberhausen 2 Minuten plus da dichter Verkehr. Kommt gut durch.
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1: Mit Markus Steinacker und dem besten Mix für euren Feierabend. Pink, Please Don't Leave Me, Culture Club, Do You Really Want to Hurt Me und den Anfang macht ihr Sombra mit Homewrecker. Und neue Musik von Michael Schulte gleich auch noch. Meine Güte.

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0: So schön. Bruno Mars und Lady Gaga, Die with a Smile. Michael Schulte hat's einfach raus. Songs, die klingen wie also der erste Kaffee morgens früh in der Sonne auf dem Balkon oder noch lange in der Abendsonne sitzen. Nach 5 AM, einem eurer aktuellen Lieblingssongs, legt er noch nach mit seiner neuen Single Lovesick.
1: Mein neuer Song Lovesick handelt, wie man unschwer auch im Songtitel erkennen kann, von der Liebe und wie wunderschön das sein kann, verliebt zu sein. Wie das aber auch manchmal so ein bisschen komisch sein kann, fast so ein bisschen, dass man sich krank fühlt und fragt, was hier eigentlich gerade los mit mir? Ich komme gar nicht mehr klar drauf, was eigentlich gerade in meinem Körper, in meinem Herzen, in meinem Kopf passiert. Ein Song, glaube ich, der sehr, sehr gut in den Sommer passt, der sehr hoffnungsvoll, euphorisch ist und einfach Spaß macht jetzt hier auf das hoffentlich gute Wetter, was jetzt hier uns bevorsteht in diesem Sommer.
0: Ja, nach dem Wochenende sieht es ja wieder ein bisschen besser aus, immerhin. Aber hier kommt schon mal ein Stück Sommergefühl für euch. 2 Minuten 35 lang von Michael.
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1: Ich bin Tine Klimach. Neuer Vorsitzender der Unionsfraktion im Bundestag soll Thorsten Frei werden. CDU-Chef und Kanzler Friedrich Merz sowie CSU-Chef Markus Söder haben den bisherigen Kanzleramtschef als Nachfolger des zurückgetretenen Jens Spahn vorgeschlagen.
2: Frei soll von den 208 Unionsabgeordneten am kommenden Mittwoch in einer Sondersitzung gewählt werden. Die müssen dazu ihren Urlaub unterbrechen. Merz lobte Frei als wichtigen Mitgestalter der bisherigen Regierungsarbeit und der Reform. Söder unterstütze den Vorschlag. Wer Frei als Kanzleramtschef nachfolgen soll, will Merz erst später bekannt geben. Für den Posten werden mehrere Namen gehandelt. Spahn war am Wochenende nach parteiinternem Druck zurückgetreten, weil bekannt geworden war, dass er und sein Mann mithilfe einer Leihmutter in den USA Eltern geworden sind. Das ist in Deutschland verboten. David Riemer, Nachrichtenredaktion.
1: Die USA werden nach Worten von US-Präsident Trump künftig jedes Mal eine Brücke oder ein Kraftwerk im Iran bombardieren und zerstören, wenn der Iran ein Schiff in der Straße von Hormuz beschießt. Dabei würden auch andere zivile Infrastrukturobjekte in Teheran oder in der Nähe davon ins Visier genommen, teilte er auf seiner Plattform Truth Social mit. Bereits vergangene Woche hatten Medien über Angriffe des US-Militärs auf mehrere Brücken und einen Flughafen im Iran berichtet. Die Bundesregierung will Abschiebungen nach Afghanistan offenbar ausweiten. Das erklärte das hessische Innenministerium. Demnach habe die Bundespolizei mitgeteilt, die bisherigen Einschränkungen auf Straftäter und Gefährder aufzuheben.
3: Bundesinnenminister Dobrindt hat erst Anfang der Woche bekräftigt, Abschiebungen in Länder wie Afghanistan zu forcieren. Ihm ging es vor allem um Straftäter nach einem tödlichen Angriff auf einen Studenten in Trier. Künftig soll aber jeder Afghane, der ausreisepflichtig ist, abgeschoben werden können, sagt die hessische Landesregierung. Grundlage dafür ist die Zusammenarbeit mit der Taliban-Regierung. Menschenrechtsgruppen kritisieren die Ausweitung. Afghanen, die hier nicht kriminell geworden sind, zurückzuschicken, verstoße gegen den Schutz der Menschenrechte. Thomas Bremser, Redaktion.
1: Die EU-Kommission hat der Übernahme des Hollywood-Urgesteins Warner Brothers durch den Konkurrenten Paramount unter Auflagen zugestimmt. Dabei geht es um den Vertrieb von Filmen in Europa, wie aus einer Mitteilung hervorgeht. Die Brüsseler Behörde prüft große geplante Zusammenschlüsse, die Auswirkungen auf den Wettbewerb im europäischen Binnenmarkt haben könnten.
4: Das Wetter.
5: Da haben wir erstmal keine Änderungen in Sicht. Wir gehen mit vielen Wolken in die Nacht. Vereinzelt kommt auch noch Regen runter, bei Tiefstwerten zwischen 13 und 8 Grad. Morgen geht's rauf auf 19 bis maximal 24. Dazu starten wir auch noch mit Wolken. Auch der ein oder andere Schauer kommt morgen früh noch runter. Später am Tag wird's dann freundlicher.
4: NRW Verkehr.
5: Und wir haben noch ein bisschen stockenden Verkehr auf der A1 Dortmund Richtung Köln zwischen Wuppertal-Langerfeld und Ronsdorf, eine Minute plus. Und auf der A516 Oberhausen-Eisenheim Richtung Oberhausen zwischen Sterkrade und Kreuz Oberhausen, dichter Verkehr auch und 3 Minuten plus. Gute Fahrt.
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5: Mit Markus Steinacker. Angenehme Nacht euch. Kato ist es aber noch ein bisschen zu hell. Der sagt hier, mach mal Licht aus.

0: sie sind für euch da. Sie sind unterwegs auf den Campingplätzen in NRW, um zu gucken, welche sind die schönsten Campingplätze. Welche lohnen sich mal anzugucken? Die Kolleginnen Kim Klages und Laura Potting. Ja, die reisen mit dem Wohnmobil gerade durchs Land. Erster Stopp war am Wisseler See, wo sie erstmal natürlich den Platz erkunden mussten.
1: Gerade wollte ich auf Toilette gehen und habe die Damentoiletten gesucht. Und dabei begegnete mir ein kleiner Junge, der aus der Toilette rauskam und dann mich anguckte und sagte, die Kaka gehört mir. Und dann ist er gegangen.
2: Nein, wirklich.
1: Ja, wirklich kein Spaß. Aber es ist schon schön hier, so eine kleine Baumallee.
2: Ist schnuckelig.
1: Ja, also. Super viele Kiddies unterwegs mit Fahrrädern und so.
2: Ja, ist ja auch perfekt für die Ferien, ne?
1: Oh, guck mal, der blaue VW-Bus hat Augen. Hier sind aber auch Leute, das ist richtig krass, ne? Die sich so komplett eingerichtet haben. So mit überall Lampignons und Blumenkästen und so.
2: Guck mal, hier fährt auch eine Bimmelbahn.
1: Hier gibt's laufen jetzt gerade an so einer kleinen roten Bimmelbahn vorbei, mit der man fahren kann. Hier ist ein kleiner Spielplatz.
2: Die Action Buddies gibt's hier und die haben ein Animationsprogramm von morgens bis abends.
1: Oh, das ist ja cool.
2: Also,
1: oh, da hinten sehe ich schon Wasser. Hervorragend. Das ist ein riesengroßer Badesee hier mit einer Strandarea davor. Die ist ein bisschen kleiner.
2: Hallo.
1: Sagst du mir mal deinen Namen? Ich bin Laura.
3: Ja, ich bin Laurens.
1: Laurens und Laura. Ach, ja. Und du machst hier die Animation mit?
3: Ich bin der Bademeister hier.
1: Was ist denn so, was kann man denn hier so besonders gut machen? Was ist denn hier cool?
3: Also auf jeden Fall der Aquapark. Der Sell macht immer Spaß. Drehboote machen viel Spaß.
2: Machen wir einen kleinen Wassertest?
1: Warte, wir müssen eigentlich erst einen Sandtest machen, barfuß.
2: Ja.
1: Warte.
2: Ha, aber der ist heiß.
1: Ein bisschen heiß, aber ganz weich. Oh, wenn ihr das jetzt fühlen könntet. Der Sand, der so durch eure Zehen durchgeht. Und wie findet ihr es hier?
4: Ist jetzt ganz gut. Schön um die Ecke, ne? Der Platz ist toll.
1: Und was geht heute noch bei euch so?
5: Wir grillen gleich.
1: Geil.
5: Am
1: Boah, ich könnte jetzt auch einfach im Wasser chillen die ganze Zeit.
2: Ja, Laura, wir sind aber nicht zum Chillen hier.
1: Die haben gesagt, wir sollen auch Spaß haben.
0: Ja, und Kim und Laura haben natürlich auch noch den Aquapark ausgecheckt. Hören wir gleich nochmal. Jetzt erstmal frische Musik von Tom Gregory. How It Was Before.
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0: Das Wetter.
1: Das kühlgraue Sommerwetter hält sich noch ein bisschen. In der Nacht bleibt es auch meistens bewölkt und vereinzelt kommen noch Schauer runter. Das hält sich auch morgen früh noch so. Im Laufe des Tages reißen die Wolken dann morgen aber auf und die Sonne kommt durch. Bei den Temperaturen gibt es auch keine Ausreißer. In der Nacht, wie gewohnt, Tiefstwerte zwischen 13 und 8 Grad. Am Tag morgen maximal 24.
0: NRW Verkehr.
1: 10:30 und die Straßen sind frei. Kommt gut durch, gute Fahrt.
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1: Ach ja, Reporter müsste man sein, dann kann man so viele schöne Sachen machen. Ich bin so ein bisschen neidisch auf die Kolleginnen Kim und Laura. Die testen ja gerade die schönsten Campingplätze bei uns hier im Land, fahren mit ihrem Wohnmobil durch die Gegend und unter anderem haben sie auch einen Wasserpark getestet. Richtig geil. Hört ihr gleich.

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0: Ist das herrlich? Die Ferien laufen und die lieben Kolleginnen Laura Potting und Kim Klages sind mit ihrem Wohnmobil Bertha unterwegs. Die testen nämlich für euch die besten Campingplätze in NRW. Und am Wisseler See haben Laura und Kim gleich mal den Platz getestet und unter anderem auch den Aquapark.
1: Kim, die haben gesagt, du musst auch eine Schwimmweste tragen, ne?
2: Ja, ist kein Ding.
3: So, Ladies and Gentlemen, wir ziehen jetzt die Schutzwesten an.
1: Kim, du siehst einfach nur heiß aus. Kim hat jetzt einen Badeanzug an und darüber ihre Schwimmweste. Geht los. Kim, hast du Bock?
2: Ja, ich hab
1: Bock. Hast du Angst?
2: Ja. Ich hab Angst, dass die Kinder mich reinschubsen oder dass ich dann von allen gejagt werde.
1: Ich hab so voll Lust, das mir anzugucken. Kim ist schon im Wasser.
2: Laura, ich bin festgespannt.
1: Ich höre nur mi. Kim ist oben. Los geht's, Kim. Und jetzt will ich einen Handstand sehen. Ist auch mit deinen Kiddies hier.
4: Mit meinem Sohnemännchen, der ist der da.
1: Ah, der ist fast hinter meiner Kollegin, ja. Kim. Die ist gerade, die schafft gerade die Brücke. Ich glaube, Kim ist gerade ins Wasser gefallen. Und jetzt muss Kim einen riesengroßen Turm hoch. Sie ist oben, sie hat's geschafft. Und jetzt runterrutschen. Kim ist fix und fertig mit den Nerven.
2: Laura geht jetzt einen anderen Weg als ich. Sie geht jetzt über so eine schwimmende Insel, wo man sich oben festhalten muss. Da probiert sie jetzt gerade rüberzukommen. Laura wurde gerade einfach von einem Mädchen reingeschubst ins Wasser. Da gerade so das nächste Hindernis geschafft und wurde einfach reingeschubst. Ja, das muss man auch erstmal schaffen.
0: Ach herrlich, es macht einfach Spaß, den beiden zuzuhören. Aber nach so einem schönen Tag müssen sie natürlich auch alles wieder zusammenpacken, denn nächster Stopp stand an. Und ja, wie der Abbau auf dem Campingplatz da gelaufen ist, das hören wir gleich nochmal.
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1: Ich bin Tine Klimach. Kanzleramtschef Thorsten Frey soll Nachfolger des zurückgetretenen Jens Spahn an der Spitze der Unions-Bundestagsfraktion werden. Die Vorsitzenden der Union, Friedrich Merz und Markus Söder, schlugen ihn nun vor. Der Übergangsfraktionsvorsitzende Alexander Hoffmann begrüßte den Vorschlag nach einer Sitzung.
2: Thorsten Frey war erster parlamentarischer Geschäftsführer der CDU-CSU-Bundestagsfraktion in der letzten Legislaturperiode. Er kennt diese Fraktion, er kennt parlamentarisches Arbeiten und er hat einen hervorragenden Draht auch zum Koalitionspartner in die SPD rein. Ich begrüße diesen Vorschlag ausdrücklich.
1: Nächste Woche Mittwoch sollen die 208 Unionsabgeordneten in einer Sondersitzung über die Nachfolge entscheiden. Bundeswirtschaftsministerin Reiche schließt trotz gestiegener Spritpreise vorerst weitere staatliche Entlastungen aus. Die CDU-Politikerin verwies auf die angespannte Haushaltslage und sagte, die frühere Spritpreisbremse habe den Bund viele Milliarden gekostet. Weitere Maßnahmen seien derzeit weder geplant noch vorgesehen. In München wurde heute an die Toten des rassistischen Attentats am Olympia-Einkaufszentrum erinnert. Vor 10 Jahren hatte ein 18-Jähriger 8 Jugendliche und eine Frau erschossen. Menschen, die seinem rassistischen Feindbild entsprachen. Weitere wurden verletzt. Bei der Gedenkfeier kamen vor allem die Angehörigen zu Wort und erhoben schwere Vorwürfe gegen die Politik.
3: Wir wurden alleine gelassen. Wir haben seit 10 Jahren dieselben Fragen und bekommen sie seit 10 Jahren nicht beantwortet. Mit Sätzen wie diesen haben die Angehörigen vor allem eins klargemacht: ihre Wut. Bei der Trauerfeier ging es ihnen nicht nur ums Erinnern. Es ging ihnen vor allem darum zu verdeutlichen, dass es viel zu lange gedauert hat, bis von der Politik anerkannt wurde, dass das, was hier vor 10 Jahren passiert ist, ein rassistischer Anschlag war. Was sie 10 Jahre später immer noch fordern, ist Aufklärung und eine bessere Prävention vor rechtem Terror. Aus München, Pia Wegner.
1: 33 Filialen der Warenhauskette Galeria werden auf ihre Rentabilität geprüft und könnten geschlossen werden. Das Unternehmen nannte nun die betroffenen Standorte. Galeria will mit den Vermietern über Mietkonditionen und Flächenanpassungen verhandeln. Sollten keine tragfähigen Lösungen erarbeitet werden, sei die Fortführung der jeweiligen Filiale gefährdet. Viele Jobs stehen auf dem Spiel.
4: Das Wetter. Die kühle Pause geht noch weiter. In der Nacht haben wir Tiefstwerte zwischen 13 und 8 Grad. Dazu auch weiterhin viele Wolken über uns. Vereinzelt gibt es auch noch Regen. Morgen starten wir dann auch noch grau, stellenweise verregnet in den Donnerstag. Später kriegen die Wolken aber immer mehr Lücken. Die Sonne kommt ein bisschen durch. Und die Werte steigen wieder auf maximal 19 bis 24 Grad.
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4: Kurz nach 11 und wir haben eine Warnmeldung von der A52. Vorsicht bitte, von Gelsenkirchen Richtung Mahl. Zwischen Gelsenkirchen, Burr-West und Scholven. Da hat es einen Unfall gegeben. Alle Fahrstreifen sind betroffen. Bitte bildet eine Gasse für die Rettungsfahrzeuge. Das heißt, linke Spur nach links, alles andere nach rechts. Danke. Es stockt auch gerade noch auf der A33 Bielefeld Richtung Brilon. Zwischen Kreuz Bielefeld und Schloss Holte-Stuckumrock dichter Verkehr, 1 Minute plus. Auf der A42 Dortmund Richtung Kamp-Lindfort. Zwischen Oberhausen Zentrum und Buschhausen 1 Kilometer. Und die A45 Gießen Richtung Hagen. Zwischen Freudenberg und Kreuz Olpe Süd, 3 Kilometer Stau, 7 Minuten plus.
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4: Mit Markus Steinacker. Ich hoffe, ihr habt eine schöne Nacht. Da die Kolleginnen Laura und Kim, die sind wahrscheinlich jetzt schon am Schlummern, denn die hatten einen aufregenden Tag. Die testen ja für euch und für uns die schönsten Campingplätze NRWs. Und da stand heute viel auf dem Programm. Einmal den ganzen Tag Platz testen, dann alles zusammenpacken, auf zum nächsten Platz. Ja, wie das mit dem Abbauen funktioniert hat, das hören wir gleich nochmal. Angenehme Nacht allerseits.

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0: Wow. 186 Kilometer. So weit sind die Kolleginnen Laura Potting und Kim Klages heute mit ihrem Wohnmobil Bertha gefahren. Nämlich vom Wisslersee bei Kalka zum nächsten Campingplatz in die Eifel am Freilinger See in Blankenheim. Bevor es losging, musste aber natürlich auch nochmal alles abgebaut werden.
1: So schön campen ja ist, ne? Und so geil auch so eine Tour durch NRW ist. Das Abbauen macht so semi-Spaß, muss man sagen. Kommt das da rein oder was?
2: Ja, dein Stuhl erst. Da,
1: okay. Dann der Tisch. Aua!
2: Hast du Hilfe?
1: Das hier runter.
2: Nee, anders.
1: So.
2: Und dann wird der Tisch einfach zusammengeklappt. Ja. Gut, dass wir hinten im Wohnmobil eine Garage haben.
1: Ja, wir haben echt so einen riesengroßen Stauraum hinten. Das ist da unter dem Bett, wo Kim pennt. Und da können wir echt super viel reinpacken. Markise muss eingefahren werden. Leider hat es eben... Oh nein, Entschuldigung! Entschuldigung, ich wollte gerade die Markise so schön ausschütteln und trocken machen. Ja. Kim stand leider da drunter.
2: Jetzt sieht unser Platz so leer aus, wo
1: alles so traurig aus. Ne?
2: Ja. Ja.
1: Gleich müssen wir noch, das darf man auch nicht vergessen, weil sonst ist doof, den Strom abmachen. Weil wenn man mit dem Stromkabel dran losfährt, ist Armageddon.
2: Dachluken okay. Sind auf. Schon
1: genau, das ist auch super wichtig, die Dachluken zu machen. Ansonsten, was wir jetzt auch noch machen müssen, ist hier drin im Camper alles soweit fahrtsicher zu machen.
2: Ja.
1: Weil sonst sitzt du irgendwie und fährst gerade durch die Gegend und dann irgendwie zack, Messer im Gehirn, weil du irgendwas nicht gesichert hast.
0: Um Gottes Willen. Also der Abbau hat dann funktioniert und sie sind auch ohne Messer im Gehirn dann beim nächsten Stopp angekommen am Freilinger See. Wie die Nacht da war, das hören wir dann morgen früh. Ja,

0: Das Wetter.
1: Da gibt's nicht viel Neues. Der Mittwoch geht meistens dicht bewölkt zu Ende. Einzelne Schauer ziehen auch noch durch, auch in der Nacht noch. Morgen früh ist es auch meistens noch grau und nass. Im Laufe des Tages wird's aber trockener. Die Wolken lassen auch immer öfter die Sonne durch. Dazu Höchstwerte 19 bis 24 Grad.
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1: Und es staut sich noch auf der A31 Oberhausen Richtung Gronau. Zwischen Dreieck Bottrop und Gladbeck 1 Kilometer, 3 Minuten plus. Auf der A52 Gelsenkirchen Richtung Mahl. Zwischen Gelsenkirchen-Buer West und Scholven. Dichter Verkehr 5 Minuten plus. Da hat es einen Unfall gegeben. Bitte eine Rettungsgasse bilden. Danke. Und dann haben wir noch dichten Verkehr auf der A516 Oberhausen-Eisenheim Richtung Oberhausen. Zwischen Sterkrade und Kreuz Oberhausen dichter Verkehr 6 Minuten plus. Kommt gut durch.
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1: Mit Markus Steinacker und keine Sorge, sag nicht nur ich, sagt auch Leonie hier, don't worry. Angenehme Nacht euch.

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3: Ja, nee, ist klar.
4: Übrigens, ich habe doch letzte Woche darüber gesprochen, was Kellner so an Sprüchen im Restaurant bringen und was in den Speisekarten steht. Da kamen ja echt viele Nachrichten auf das Thema. Dabei habe ich sogar noch vergessen, was beim Bezahlen so alles super originellen Sprüchen kommt. Du rufst zum Beispiel, hör mal, ich möchte zahlen. Irgendwann kommt dann der oder die Kellnerin und dann kommt so ganz schelmisch, ich habe gehört, Sie wollen sich finanziell verändern. Tja, aber da haben wir gelacht, wa? Und als nächstes dann habe ich auch die Tage noch gehört, mit Karte oder auf die altmodische Art? Wo du denkst, was ist denn die altmodische Art? Einfach abhauen oder was? Oder auf Mahnbescheid? Ja. Oder wenn der Gast auch ein Witzbold ist, wie möchten Sie zahlen? Am liebsten gar nicht. Sollte der Kellner dir dann verständlicherweise mit einem Kopfstoß die Nase brechen, gilt das übrigens als Notwehr und wird zusätzlich berechnet. Also Freunde, seid einfach nett zum Service und hebt euch die dummen Sprüche für den Muttertag auf.
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1: Ich bin Tine Klimach. Die US-Regierung will Saudi-Arabien beim Aufbau eines zivilen Atomprogramms helfen. Dazu wurde ein entsprechendes Abkommen in Washington unterzeichnet, wie das US-Energieministerium mitteilte. Den genauen Inhalt des Abkommens veröffentlichte das Ministerium nicht. Die USA wollen aber wirtschaftlich profitieren. Sie wollen Nukleartechnologie exportieren, das soll US-Jobs schaffen. Viel Zeit haben CDU und CSU nicht verstreichen lassen. Nur wenige Tage nach dem Rücktritt von Jens Spahn ist klar, wer den mächtigen Posten des Unionsfraktionschefs im Bundestag übernehmen soll. Der bisherige Kanzleramtschef Thorsten Frey soll Nachfolger werden.
2: Auf den Vorschlag haben sich die Chefs von CDU und CSU Merz und Söder nach Information aus Unionskreisen verständigt. Frey wurde schon seit mehreren Tagen als Topfavorit auf den Posten gehandelt. Offiziell gewählt werden soll der Nachfolger am kommenden Mittwoch bei einer Fraktionssondersitzung. Unklar ist noch, ob es nach Freys Wechsel auch weitere Änderungen im Bundeskabinett geben wird. David Riemer, Nachrichtenredaktion.
1: Im Kampf gegen sexuellen Kindesmissbrauch dürfen Messenger-Dienste in der EU bald wieder in privaten Chats nach Hinweisen suchen. In der Debatte um die sogenannte Chat-Kontrolle einigten sich die Mitgliedsländer darauf, Datenschutzregeln befristet zu lockern.
3: Die Übergangsregelung zur Chatkontrolle soll nun erstmal bis April 2028 gelten. Sie ist aber gegenüber der bisherigen Lage etwas geändert. Ein automatisiertes Scannen von Nachrichten bei Outlook, Gmail oder Instagram beispielsweise soll noch vor dem Aussenden nicht mehr möglich sein. Aber die Netzwerke dürfen auch weiterhin beispielsweise nach jugendpornografischen Inhalten suchen. Diese Chatkontrolle war vom EU-Parlament eigentlich abgelehnt worden, kam dann aber auf verschlungenen und sehr umstrittenen Wegen doch wieder ins Parlament zurück. Aus Brüssel, Dieter Ebeling.
1: An der französischen Atlantikküste bei Bordeaux sind tausende Touristen wegen eines Waldbrandes vorsorglich evakuiert worden. Wie die Behörden in Bordeaux am Abend mitteilten, habe der in der Ortschaft Somos ausgebrochene Brand sich bereits auf eine Fläche von 800 Hektar ausgedehnt. Bislang sei niemand verletzt worden. Rund 700 Bewohner mussten den Ort Lupoche verlassen. Der dortige Campingplatz mit rund 3500 Urlaubern wurde geräumt. Auch ein Strand wurde evakuiert.
4: Das Wetter. Eine relativ wolkige Nacht liegt vor uns und hier und da kommt vielleicht auch mal ein bisschen Regen runter. Temperaturen so zwischen 8 und 13 Grad, also letztendlich so eine Nacht wie gestern Nacht. Nachher starten wir dann erst bewölkt, dann kommt allerdings die Sonne raus und wir bekommen Temperaturen bis 24 Grad. Am Freitag bekommen wir dann einen Sonne-Wolken-Mix bei bis zu 26 Grad.
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5: A57 Krefeld-Köln zwischen Dormagen und Köln-Worringen, 1 Kilometer Stau. Wir wünschen allen unterwegs gute Fahrt.
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4: Hallo, schöne Nacht mit uns und jeder hat ja so seinen Disney-Film aus der Kindheit, oder? Welcher war es bei euch? Ich bin Kind der 90er, natürlich war es bei mir König der Löwen. Und daraus hören wir gleich Elton John mit Can You Feel the Love Tonight? Wenn euch das nicht gut durch die Nacht bringt, weiß ich auch nicht. Jetzt erstmal Alex Warren und Fever Dream.

0: Tag zusammen. Wir sind in den Sommerferien. Und Sommerferien heißt auch Urlaub und deswegen machen wir Urlaub hier bei uns in NRW. Wir haben die Kolleginnen Laura Potting und Kim Klarkes losgeschickt mit dem Wohnmobil. Sie testen die besten Campingplätze hier bei uns in NRW. Am Wisslersee haben Laura und Kim gleich mal den Platz getestet. Unter anderem gibt es nämlich dort auch einen Aquapark.
1: Kim, die haben gesagt, du musst auch eine Schwimmweste tragen, ne?
2: Ja, ist kein Ding.
3: So, Ladies and Gentlemen, wir ziehen jetzt die Schutzwesten an.
1: Kim, du siehst einfach nur heiß aus. Kim hat jetzt einen Badeanzug an und darüber ihre Schwimmweste. Geht los. Kim, hast du Bock?
2: Ja, ich hab Bock.
1: Hast du Angst?
2: Ja. Ich hab Angst, dass die Kinder mich reinschubsen oder dass ich dann von allen gejagt werde.
1: Ich hab so voll Lust, das mir anzugucken. Kim ist schon im Wasser.
2: Laura, ich bin ausgespannt.
1: Ich hör nur mi, mi, mi, mi, mi, mi. Kim ist oben. Los geht's, Kim! Und jetzt will ich einen Handstand sehen! Ist auch mit deinen Kiddies hier?
4: Mit meinem Sohnemännchen, der ist der da.
1: Ah, der ist fast hinter meiner Kollegin, ja. Die Kim. Die, ist grade, die schafft gerade die Brücke. Ich glaube, Kim ist gerade ins Wasser gefallen. Und jetzt muss Kim einen riesengroßen Turm hoch. Sie ist oben, sie hat's geschafft! Und jetzt runterrutschen! Kim ist fix und fertig mit den Nerven.
2: Laura geht jetzt einen anderen Weg als ich. Sie geht jetzt über so eine schwimmende Insel, wo man sich oben festhalten muss. Da probiert sie jetzt gerade rüber zu kommen. Laura wurde gerade einfach von einem Mädchen reingeschubst ins Wasser. Da gerade so das nächste Hindernis geschafft und wurde einfach reingeschubst. Ja, das muss man auch erstmal schaffen.
0: Ja, warum wundert mich das nicht, dass Kinder Laura ins Wasser schubsen wollen, ja?
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0: das Wetter.
1: Es ist eine relativ wolkige Nacht und hier und da gibt es ein bisschen Regen, teilweise sogar Sprühregen. Temperaturen in dieser Nacht 8 bis 13 Grad. Nachher wird es dann erstmal bewölkt in den Morgen gehen und dann kommen immer häufiger die Sonnenstrahlen raus und dann wird es auch richtig schön noch mit bis zu 26 Grad. Am Freitag gibt es dann so einen Mix aus Sonne und Wolken bei 25 Grad.
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2: Hier die aktuelle Verkehrslage, A40 Essen-Dortmund zwischen Dortmund-Barob und Dortmund-Hombruch. 1 Kilometer Stau. Weiterhin auf der A57 Krefeld-Köln zwischen Dormagen und Köln-Worringen. 1 Kilometer stockender Verkehr. Und zusätzlich auf der A516 Oberhausen-Eisenheim-Oberhausen zwischen Oberhausen-Sterkrade und Kreuz-Oberhausen. Dichter Verkehr, 6 Minuten längere Fahrzeit. Wir wünschen allen unterwegs gute Fahrt.
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1: Nein, ihr seid nicht alleine in dieser Nacht. Wir sind doch bei euch und wir haben Musik für euch. Das ist ein richtig cooler Song, um durch die Nacht zu kommen, wie ich finde. Paul Kalkbrenner, Sky and Sand, jetzt bei uns. Wenn das nicht nach einem coolen Sommerabend klingt, nach einer Sommernacht, weiß ich auch nicht.

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0: Taylor Swift. Seit, ich glaube, 18 Tagen oder so verheiratet, noch nicht getrennt. Alles gut also bei ihr. Opalite hier bei uns. Unsere Comedy-Stars rüsten sich für den Herbst. Besonders einer, der bei jeder einzelnen Tour dabei war, Atze Schröder. Er wird in Hamm dabei sein bei der Comedy-Camp-Tour. Und aus seinem neuen Programm wird er spielen. Das Programm heißt Love Machine. Für euch heißt es also lachen, bis der Arzt kommt, wenn denn einer kommt.
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3: Irgendwann ging die Tür auf und dann kam er rein, der Halbgott in Weiß. Ne? Dr. Alban oder wie er hieß. Ey, scheißegal. Auf jeden Fall. Er spricht ja gar nicht mit dir. Was hat er denn? Ich? Ja, er. Was hat er? Ich habe so ein Ziehen im Magen. Ja, hat er das öfter? Ja, ja, dann hat er das jetzt wieder. Ne? Tut das weh, wenn ich da drauf drücke? Ja, ja, dann drücken Sie da nicht drauf. Ne? Aber er hört ja auch gar nicht richtig zu. Trinken Sie viel Kaffee? Ich sage, nee, gar nicht. Ja, einfach mal 14 Tage weglassen. Ein Kollege von Ihnen hat mir empfohlen, ich soll mehr Kuchen essen. Welcher Kollege? Dr. Oetker. Ne?
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1: Ich bin Tine Klimach. Die Regierung von US-Präsident Trump will Saudi-Arabien beim Aufbau eines zivilen Atomprogramms helfen. Die Energieminister beider Länder unterzeichneten in Washington ein entsprechendes Abkommen, wie das US-Energieministerium mitteilte.
2: Das Abkommen beinhaltet nach den Worten des US-Energieministers keine Herstellung oder Verbreitung von Atomwaffen. Es soll ein rein ziviles Nuklearprogramm sein, das den USA vor allem wirtschaftliche Vorteile bringt. Sie wollen Nukleartechnologie exportieren, das wiederum soll Jobs in den USA schaffen. Und Saudi-Arabien profitiert, indem es den Energiebedarf seines Landes decken kann. Aber im laufenden Krieg mit dem Iran und der Instabilität im Nahen Osten ist das Abkommen umstritten. Aus den USA Tina Eck.
1: Die sogenannte Frühstartrente rückt näher. Bundesfinanzminister Lars Klingbeil gab den entsprechenden Gesetzentwurf in die Ressortabstimmung innerhalb der Bundesregierung. Im Kern sollen alle Kinder ab 6 Jahren regelmäßig Geld vom Staat bekommen für die Altersvorsorge.
3: Schon als Kind für die Rente vorsorgen, ganz egal wie viel Geld die Eltern haben, und sich schon als Jugendlicher mit Finanzplänen beschäftigen. Das sind die Ziele der Regierung. Der Bund will künftig für jedes Kind vom 6. bis zum 18. Lebensjahr 10 Euro im Monat zahlen in ein Altersvorsorgedepot. Ausgezahlt werden soll das Kapital mit Mitte 60. Die Erträge bleiben bis zur Auszahlung steuerfrei. Losgehen soll's mit den Kindern, die 2020 geboren wurden. Dann soll jährlich der Jahrgang der dann 6-Jährigen dazukommen. Thomas Bremser, Redaktion.
1: Auf der Suche nach Beweisen für fragwürdige Aktiengeschäfte aus früheren Postbankzeiten haben Ermittler die Zentrale der Deutschen Bank in Frankfurt durchsucht. Nach Angaben der Deutschen Bank geht es um Geschäfte der früheren Postbank aus den Jahren 2008 bis 2010. Dabei besteht der Verdacht der Steuerhinterziehung bei sogenannten Cum-Cum-Geschäften. Dabei generierten Banken Steuervorteile für ausländische Inhaber deutscher Aktien. Es entstand ein Schaden in Milliardenhöhe. Zum Sport. Der Deutsche Fußballbund steht vor dem Start in die Zukunft mit dem neuen Bundestrainer Jürgen Klopp. Nach dpa-Informationen soll es am Vormittag zu einer weiteren gemeinsamen Sitzung von Aufsichtsrat und Gesellschafterversammlung des DFB kommen. Der DFB selbst dementierte das allerdings. Es gebe noch weitere Details zu klären.
4: Das Wetter. Wolkig ist es in der Nacht und wolkig starten wir dann nachher auch in den Morgen. Und dann gibt es vielleicht hier und da noch ein paar Regenschauer, die aber dann eher seltener, die sind so in der Nacht eher dann durchgezogen. Temperaturen in der Nacht übrigens 8 bis 13 Grad, nachher im Tagesverlauf dann so bis 24 Grad. Und am Nachmittag kommt dann auch die Sonne etwas häufiger raus. Am Freitag bekommen wir dann so einen Mix aus Sonne und Wolken bei bis zu 25 Grad.
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5: A40 Essen-Dortmund zwischen Dortmund-Barob und Dortmund-Hombruch 1 Kilometer Stau und A57 Krefeld-Köln zwischen Dormagen und Köln-Worringen 1 Kilometer stockender Verkehr. Wir wünschen allen unterwegs gute Fahrt.
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4: Michael Schulte, es ist zwar noch zu früh um kurz nach 1, weil er ja den Wecker auf 5 a.m., also 5 Uhr morgens gestellt hat. Er könnte ja eigentlich noch 4 Stündchen oder so schlafen, aber komm, ich wecke ihn mal. Hier ist Michael Schulte mit 5 a.m.

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2: Aber was ist denn bitteschön der Sommerhit des Jahres 2026? Ich weiß es noch nicht. Ich habe Vermutungen, aber offiziell wurde er noch nicht vorgestellt. Das macht immer das Marktforschungsunternehmen GfK. Die sind auch für die deutschen Musikcharts zuständig. Wenn die sagen, das ist ein Sommerhit, dann muss es stimmen, ja? Aber bisher wissen wir es noch nicht. Kollege Jonas Mikolajczak aus der Musikredaktion ist bei mir. Was könnte denn dieses Jahr der Sommerhit werden, Jonas?
3: Ja, es war ja jetzt natürlich auch die WM und die Leute verbinden immer Sommer mit WM und auch den Songs dazu. Deswegen hat Dai Dai von Shakira und Burna Boy, glaube ich, richtig gute Chancen.
2: Ja, läuft auch bei uns zu Hause rauf und runter. Der Kurze liebt den Song. Das heißt, ich höre ihn öfter. Also bei uns ist es schon der Sommerhit. Haben andere Songs überhaupt eine Chance gegen diesen Überhit zur WM?
3: Ja, doch schon. Also man darf auch nicht vergessen, oft kamen die Sommerhits auch erst im August oder so raus. Also man muss jetzt einfach mal den Sommer und die Ferien abwarten. Wer jetzt auch schon oben mitspielt, das ist DJ Huguel aus Frankreich. Der macht so klassische Elektro-Sommerdinger. Besonders Moving to the Sun ist da mit im Sommerhit drin. Der ist seit Wochen bei Shazam auf Platz 1. Hey. Aber wenn ich ganz ehrlich bin, für mich steht der Sommerhit schon fest.
2: Jetzt bin ich gespannt.
3: Ja, wenn wir rein nach Viralität gehen, dann muss es gut genug von Kitschkrieg, Blumengarten und Shirin David werden.
2: Oh Gott, man hört genug.
4: Du bist gut genug.
3: Ich checke ja, dass den auch ganz viele anstrengend finden, aber der geht so durch die Decke, den kennt mittlerweile die ganze Welt. Also ich weiß nicht, wann ein deutscher Song das letzte Mal so international gegangen ist, und er ist nun mal ein Ohrwurm.
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0: Das Wetter.
1: Eine relativ wolkige Nacht liegt vor uns und hier und da kommt vielleicht auch mal ein bisschen Regen runter. Temperaturen so zwischen 8 und 13 Grad, also letztendlich so eine Nacht wie gestern Nacht. Nachher starten wir dann erst bewölkt, dann kommt allerdings die Sonne raus und wir bekommen Temperaturen bis 24 Grad. Am Freitag bekommen wir dann einen Sonne-Wolken-Mix bei bis zu 26 Grad.
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1: So, wir haben ja unsere Playlist so ein bisschen auf Sommerfeeling umgestellt. Dieser Song darf deswegen auch nicht fehlen, auch für eure Nacht nicht. Hier ist Kevin Little. Er freut sich schon. Song heißt

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0: Und jetzt machen wir unseren Töchtern die Haare. Oh Gott. Ich? Einen Zopf machen? Oder flechten? Ja, das ist wirklich ein großes Problem für viele Papas, die Töchter haben. Wenn die Kleinen ankommen und sagen, mach mal hier, flechte mal was. Aber bitte so wie Mama. So. Und bei uns sieht es immer scheiße aus. Ich muss es einfach mal sagen, so wie es ist. So. Und das möchte Friseurin Anita Erdmann ändern. Sie hat sich das Projekt Dads Do Hair überlegt. Und sie lockt Väter mit Bier.
1: Also ich biete Workshops an für Papas und ich bringe ihnen bei, wie sie ihren Töchtern die Haare machen können. Und zwar findet das alles in einer sehr entspannten Atmosphäre statt. In einem Gasthaus oder einer Bar einfach, wo man quasi wie am Stammtisch zusammensitzen kann und dann mit Freunden einfach einen coolen Abend verbringen kann.
0: Ja, und dann sitzen die Papas da am Stammtisch, Puppenkopf vor sich, Bier in der Hand, da wird losgeflochten, aber ganz schön wild losgeflochten. Sie hat die Idee übrigens aus England mitgebracht. Da gibt es seit längerem unter dem Namen solche Kurse Ponytails and Pins.
1: Ich habe selber ein Reel gesehen auf Insta und das hat mir einfach keine Ruhe gelassen. Ne? Und weil ich dachte, irgendwie ist es so ein schönes Thema, weil einfach alle abgeholt werden. Also die Mamas werden entlastet oder auch die Partner. Und die Töchter profitieren natürlich am meisten, weil sie danach eine schöne Frisur haben und die Zeit auch mit dem Papa genießen.
0: Ja, und die Väter nehmen das Angebot wirklich dankend an. Manche haben schon so ein bisschen Ahnung. Andere haben noch nie im Leben irgendetwas geflochten. Eins haben sie aber alle gemeinsam, sie sind total begeistert von dem Kurs.
1: Also es ist wirklich bombastisch, die Rückmeldungen sind so nett. Also ich bekomme Feedback direkt nach dem Kurs natürlich von den Papas. Dann werden mir am nächsten Tag Fotos geschickt von den Frisuren, die sie direkt umgesetzt haben. Und was mich total freut immer, wirklich, das finde ich, da bin ich immer ganz stolz, dass sie tatsächlich auch fortgeschrittene Kurse besuchen wollen und so. Also es ist wirklich irre. Ich finde es total schön.
0: Ja, wir Männer, wir entwickeln da so einen gewissen Ehrgeiz auch. Wenn wir was machen, dann machen wir das richtig. So ist das. Ja, bisher bietet Anita das Programm leider nur in München, Frankfurt, Heidelberg und Berlin an. Aber sie wäre bereit zu expandieren, wenn ihr wollt.
1: Also ich komme überall hin, wo ich hinkommen soll.
0: Ja, NRW wäre cool. Ja, also wenn ihr Lust habt, Dads Do Hair, wenn ihr das mal nach NRW holen wollt, dann meldet euch einfach bei Anita Erdmann. Die bringt den Vätern das Zöpfeflechten bei.
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